Wohnung liegt. Für rund 30 Millionen sieht's aber gut aus in Sachen Bus und Bahn. In Frankfurt zum Beispiel oder den Ballungszentren in der Nähe der Wohnung liegt. Für rund 30 Millionen sieht's aber gut aus in Sachen Bus und Bahn. In Frankfurt zum Beispiel oder den Ballungszentren in NRW. Dennoch laut einer TÜV-Studie

0: das wird ein schöner Mittwoch. Wir sehen oft die Sonne, ein paar Wölkchen sind mit dabei. Das Thermometer klettert auf 20 bis 25 Grad hoch und in den nächsten Tagen kann es noch ein bisschen mehr werden. Wir haben nämlich ordentlich Hochdruckeinfluss und der hält erstmal bis Sonntag an.
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2: Die B33 Konstanz Richtung Ravensburg. Zwischen Barendorf und Ravensburg Gefahr durch Ölspur. Fahren Sie bitte besonders vorsichtig. Ich wünsche eine gute Fahrt.
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1: Ich bin Ursula Winkler. Der Kreml hat Deutschland einen Eskalationskurs vorgeworfen. Hintergrund sind angedrohte Sanktionen im Fall der nicht gezündeten Sprengstoffdrohne am Flughafen Leipzig-Halle. Zuvor hatten Innenminister Dobrindt und Außenminister Wadephul Russland für den Drohnenvorfall verantwortlich gemacht. Wadephul kündigte einige Strafmaßnahmen an.
2: Das russische Generalkonsulat in Bonn wird zum 18. September geschlossen. Der Vertrag über das russische Haus in Berlin wird gekündigt. Wir werden in der Europäischen Union neue Listungen von Personen aus Russland im Kontext hybrider Angriffe vorschlagen. Wir verschärfen die Einreisekontrollen für russische Staatsangehörige. Wir erhöhen den Druck auf die russische Schattenflotte.
1: Außenminister Wadephul. Das Bundeskabinett will heute die geplante Reform der Einkommenssteuer auf den Weg bringen. Sie soll vor allem Familien mit Kindern und Menschen mit kleinen und mittleren Einkommen entlasten. Zur Gegenfinanzierung soll unter anderem die Reichensteuer früher greifen. Weiteres Thema im Kabinett ist der Entwurf eines neuen Kita-Gesetzes, das die Qualität von frühkindlicher Bildung stärken soll. Zentraler Punkt sind Sprachtests für alle Vierjährigen. Am Umspannwerk nahe dem Kraftwerk Jenschwalde in Brandenburg sind selbstgebaute Flugkörper gefunden worden. Brandenburgs Ministerpräsident Woidke spricht von einem Anschlagsversuch.
3: Einige dieser Flugkörper wurden offenbar schon abgeschossen. Die Polizei prüft, ob damit gezielt Leitungen am Umspannwerk getroffen werden sollten. Das Landeskriminalamt hat den Fall übernommen und sichert aktuell umfassend Spuren. Für die Menschen in der Region hatte das keine Folgen. Der Strom lief ganz normal weiter. Im Kraftwerk fiel allerdings ein Block technisch aus. Der Betreiber prüft jetzt, ob das mit dem Vorfall zusammenhängt. Wer dahinter steckt und welches Motiv es gibt, ist aktuell noch völlig offen. Zoe Tassovali, Nachrichtenredaktion.
1: Mit der Ehrung des Hollywood-Stars George Clooney starten am Abend die Filmfestspiele Venedig. Clooney erhält den Goldenen Löwen für sein Lebenswerk. 21 Filme konkurrieren bei dem Festival um den Hauptpreis. Zu den angekündigten Stars gehört auch die Band Oasis. Über die britischen Musiker läuft eine Doku im Nebenprogramm. Außerdem werden unter anderem Robert Pattinson, Pamela Anderson und Orlando Bloom erwartet.
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4: Das wird ein schöner Mittwoch. Wir sehen oft die Sonne, ein paar Wölkchen sind mit dabei. Das Thermometer klettert.
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4: Das wird ein schöner Mittwoch. Wir sehen oft die Sonne, ein paar Wölkchen sind mit dabei. Das Thermometer klettert auf 20 bis 25.

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1: Das wird ein schöner Mittwoch. Wir sehen oft die Sonne, ein paar Wölkchen sind mit dabei. Das Thermometer klettert auf 20 bis 25 Grad hoch. Und in den nächsten Tagen kann es noch ein bisschen mehr werden. Wir haben nämlich ordentlich Hochdruckeinfluss. Und der hält erstmal bis Sonntag an.
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2: Normaler Verkehr im Allgäu. Ich wünsche euch eine gute Fahrt.

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1: Ich bin Ursula Winkler. Deutschland bekommt nach dem versuchten Drohnenanschlag in Leipzig Rückendeckung von NATO und EU. NATO-Chef Rutte sagt, die Beweise gegen Russland seien eindeutig. Auch EU-Kommissionspräsidentin von der Leyen sichert Unterstützung zu.
2: Beide machen klar, Moskau soll mit solchen Aktionen weder Deutschland einschüchtern, noch die Hilfe für die Ukraine schwächen. Rutte hat darüber bereits mit Bundeskanzler Merz gesprochen. Als nächstes berät er auch mit Kommissionspräsidentin von der Leyen. Dann geht es darum, wie Europa weiter reagieren kann. Auch die EU-Außenminister wollen über den Fall und mögliche Sanktionen sprechen. Moskau kündigte dagegen eine Reaktion auf die deutschen Maßnahmen an. Was genau das heißt, lässt das Außenministerium offen. Dr. Zeitler, Berlin.
1: Fast jeder dritte Mieter in Deutschland macht sich Sorgen, seine Miete künftig nicht mehr bezahlen zu können. Das zeigt eine Forsa-Studie im Auftrag des Deutschen Mieterbunds. Die Mietenkrise habe sich verfestigt, hieß es von dem Verband. Viele Mieter lebten in Angst vor Wohnungsverlust. Der aktuelle Mietenreport zeigt auch, dass jeder Zweite befürchtet, in dem Fall keine bezahlbare Ersatzwohnung zu finden. Laut Mieterbund fehlen in Deutschland aktuell rund 1,4 Millionen Wohnungen. Die Bundesregierung will heute die Reform der Einkommensteuer auf den Weg bringen. Die Reform soll besonders Familien mit Kindern und Steuerpflichtige mit niedrigen und mittleren Einkommen entlasten.
3: Kern der Reform: ein höherer Grundfreibetrag, ab dem überhaupt erst Einkommenssteuer gezahlt werden muss, ein später greifender Spitzensteuersatz und die Erhöhung des Kindergelds bis 2028 auf 272 Euro pro Monat und Kind. Die Entlastungen summieren sich dann auf 10 Milliarden Euro jährlich. Wie wird das Ganze bezahlt? Die Reichensteuer soll etwas früher greifen und es wird eine zweite Stufe, die sogenannte Superreichensteuer, eingeführt. Der Industrieverband sagt, dass Unternehmen durch diese Reform nicht entlastet, sondern zusätzlich belastet werden. Uli Reitinger, Berlin.
1: Hausaufgaben, Referate oder zum Lernen. Ältere Schüler nutzen fast ohne Ausnahme künstliche Intelligenz. Das zeigt eine Civil-Umfrage für Vodafone. Viele von ihnen greifen sogar täglich oder mehrmals pro Woche auf die KI zurück. Nur 2% der Befragten nutzen ChatGPT und Co. demnach nie bei der Recherche und nur 4% verzichten auf KI bei den Hausaufgaben.
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4: Das wird ein schöner Mittwoch. Wir sehen oft die Sonne, ein paar Wölkchen sind mit dabei. Das Thermometer klettert auf 20 bis 25 Grad hoch. Und in den nächsten Tagen kann es noch ein bisschen mehr werden. Wir haben nämlich ordentlich Hochdruckeinfluss. Und der hält erstmal bis Sonntag an.
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5: Normaler Verkehr im Allgäu. Ich wünsche euch eine gute Fahrt.
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1: Das wird ein schöner Mittwoch. Wir sehen oft die Sonne, ein paar Wölkchen sind mit dabei. Das Thermometer klettert auf 20 bis 25 Grad hoch. Und in den nächsten Tagen kann es noch ein bisschen mehr werden. Wir haben nämlich ordentlich Hochdruckeinfluss. Und der hält erstmal bis Sonntag an.
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2: Normaler Verkehr im Allgäu. Ich wünsche euch eine gute Fahrt.

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2: Ich bin Ursula Winkler. Deutschland reagiert auf den versuchten Drohnenanschlag am Flughafen Leipzig-Halle. Laut der Bundesregierung steckt Russland dahinter. Außenminister Wadefuhl kündigt deshalb mehrere Maßnahmen an, darunter die Schließung des russischen Generalkonsulats in Bonn.
3: Auch das russische Haus in Berlin muss sich auf Konsequenzen einstellen. Deutschland kündigt den Vertrag mit dem Kulturinstitut. Außerdem sollen russische Staatsbürger bei der Einreise ab sofort strenger kontrolliert werden. Innenminister Dobrindt sagte, die Technik an der Drohne in Leipzig passe zu anderen russischen Aktionen und sei professionell eingesetzt worden. Für die eigentliche Tat soll Moskau allerdings sogenannte Wegwerfagenten angeheuert haben, also Helfer, die für wenig Geld einzelne Aufträge übernehmen. Zoe Tassovali, Nachrichtenredaktion.
2: Die deutsche Marine will die Reichweite ihrer Raketen deutlich vergrößern. Eine Fregatte hat im Atlantik einen zuvor geheim gehaltenen Test des Raketensystems LoRa erfolgreich abgeschlossen. Das teilte ein Sprecher mit. Die Waffen haben eine Reichweite von mehr als 500 Kilometern. Nun sollen Pläne für eine Beschaffung vorangebracht werden. LoRa ist eine ballistische Rakete, die in Israel entwickelt und produziert wurde. Die Bundesregierung bringt heute ein Gesetz auf den Weg, das vor allem den ganz kleinen Kindern zugutekommen soll. Im Kern geht es um verpflichtende Sprachtests für alle Vierjährigen und um eine gezieltere Förderung der Kinder in den Kitas.
4: Das Gesetz soll den Kleinkindern den Übergang zur Grundschule erleichtern. Experten sagen, im Moment schleppen die Kinder und Jugendlichen Bildungsdefizite oft durch ihre gesamte Bildungslaufbahn. Das soll sich mit dem neuen Gesetz ändern. Mit den verpflichtenden, bundesweit einheitlichen Sprachtests, auch für Kinder, die nicht in die Kita gehen, sollen Probleme früh erkannt und direkt mit individuell passenden Hilfen entgegengewirkt werden. Mehr als 9 Milliarden Euro steckt der Bund bis 2034 in diese Bildungsoffensive. Uli Reitinger, Berlin.
2: Finanzminister Klingbeil sitzt wegen eines Schadens an seinem Regierungsflieger in den USA fest. Ein technisches Problem verhindere den Start der Maschine, hieß es. Klingbeil muss die Nacht im Hotel verbringen und wird damit auch die heutige Kabinettssitzung in Berlin verpassen, bei der sein Steuergesetz auf den Weg gebracht werden soll. Er hatte in den USA unter anderem am Treffen der G20-Finanzminister teilgenommen.
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5: Das wird ein schöner Mittwoch. Wir sehen oft die Sonne, ein paar Wölkchen sind mit dabei. Das Thermometer klettert auf 20 bis 25 Grad hoch. Und in den nächsten Tagen kann es noch ein bisschen mehr werden. Wir haben nämlich ordentlich Hochdruckeinfluss und der hält erstmal bis Sonntag an.
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6: Normaler Verkehr im Allgäu. Ich wünsche euch eine gute Fahrt.
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2: Das wird ein schöner Mittwoch. Wir sehen oft die Sonne, ein paar Wölkchen sind mit dabei. Das Thermometer klettert auf 20 bis 25 Grad hoch. Und in den nächsten Tagen kann es noch ein bisschen mehr werden. Wir haben nämlich ordentlich Hochdruckeinfluss. Und der hält erstmal bis Sonntag an.
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3: Normaler Verkehr im Allgäu. Ich wünsche euch eine gute Fahrt.
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2: Ich bin Katrin Müller. Der russische Präsident Putin hat deutsche Strafmaßnahmen gegen Russland nach dem Vorfall mit einer Sprengstoffdrohne auf dem Flughafen Leipzig-Halle als schweren Fehler bezeichnet. Wo sind die Beweise, fragte er. Außenminister Wadefuhl will heute in Irland seine EU-Kollegen über die bisherigen Erkenntnisse informieren.
3: Die Beweise sind eindeutig, so sieht das auch NATO-Generalsekretär Rütte. Er will heute mit EU-Kommissionspräsidentin von der Leyen über das Thema reden. Auch der NATO-Rat in Brüssel wird sich damit befassen. Die Bundesregierung will als Reaktion auf den versuchten Sprengstoffanschlag unter anderem das russische Konsulat in Bonn schließen, auch ein russisches Kulturinstitut hier in Berlin, außerdem russische Diplomaten ausweisen. Moskau will darauf mit ähnlichen Maßnahmen reagieren. Thomas Thonfeld, Berlin.
2: Die Bundesregierung will heute die Reform der Einkommensteuer auf den Weg bringen. Die Reform soll besonders Familien mit Kindern und Steuerpflichtige mit niedrigen und mittleren Einkommen entlasten.
4: Kern der Reform, ein höherer Grundfreibetrag, ab dem überhaupt erst Einkommensteuer gezahlt werden muss, ein später greifender Spitzensteuersatz und die Erhöhung des Kindergelds bis 2028 auf 272 Euro pro Monat und Kind. Die Entlastungen summieren sich dann auf 10 Milliarden Euro jährlich. Wie wird das Ganze bezahlt? Die Reichensteuer soll etwas früher greifen und es wird eine zweite Stufe, die sogenannte Superreichensteuer, eingeführt. Der Industrieverband sagt, dass Unternehmer durch diese Reform nicht entlastet, sondern zusätzlich belastet werden. Uli Reitinger, Berlin.
2: Die deutsche Marine will die Reichweite ihrer Raketen deutlich vergrößern. Eine Fregatte hatte im Nordatlantik einen zuvor geheim gehaltenen Test des israelischen Raketensystems LoRa erfolgreich abgeschlossen. Das teilte ein Sprecher mit. Nun sollen Pläne für eine Beschaffung der Waffen mit einer Reichweite von mehr als 500 Kilometern vorangebracht werden. Die ballistische Rakete wurde in Israel entwickelt und produziert. Mit der Ehrung des Hollywood-Stars George Clooney starten am Abend die Filmfestspiele in Venedig. Der 65-Jährige erhält den Goldenen Löwen für sein Lebenswerk. Zu den angekündigten Stars gehören außerdem Oasis. Über die Musiker läuft eine Doku im Nebenprogramm. Außerdem werden Robert Pattinson, Penelope Cruz, Pamela Anderson und Orlando Bloom erwartet.
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5: Mit Niklas Bitzenauer. Das Oberallgäu gehört laut dem Blitzortungsexperten Metorage zu den blitzreichsten Landkreisen Deutschlands. Im Sommer wurden dort 1355 Wolkenbodenblitze registriert. Bundesweit Platz 2 hinter Cuxhaven. Bayern war mit insgesamt mehr als 27.000 Blitzen das gewitterreichste Bundesland. Und hoher Sachschaden ist bei einem Dachstuhlbrand in Obergünzburg entstanden. Am Nachmittag war dort starke Rauchentwicklung aus einem Einfamilienhaus gemeldet worden. Rund 100 Einsatzkräfte rückten an und bekämpften den Brand. Verletzt wurde niemand.
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6: Jetzt am frühen Morgen an diesem Mittwoch ist es noch ein bisschen frisch da draußen, aber bis zum Nachmittag klettern die Temperaturen auf 20 bis 25 Grad. Es wird freundlich mit viel Sonnenschein. Lockere Wolken ziehen durch und ab morgen haben wir noch mehr Hochdruckeinfluss. Das heißt, es bleibt trocken, es bleibt sonnig und die Temperaturen steigen jeden Tag noch ein Stückchen an. Am Sonntag werden es sogar nochmals heiße 27 bis 32 Grad.
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6: Keine Meldungen.
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6: 0805 70 80 90. Aktuell gibt's keine Blitzer.
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6: Wie war das mit dem Blitzen gerade?
7: Ja, ich fand das richtig cool. Also ja.
6: Ha, Gewitter, Gewitter, Gewitter.
7: Aber vor allem für dich, du hast ja Angst. Das ist richtig cool. Also ja.
6: Ha, Gewitter, Gewitter, Gewitter.
7: Aber vor allem für dich, du hast ja Angst vor Blitz und Donner.
6: Also, ja, das
7: von
6: stimmt.
7: Dem her müsst du

0: Handy?
1: Ich wollte es tatsächlich schon oft machen, ja, aber irgendwie, es ist so schwierig, den Blitz dann einzufangen, ja, und dann habe ich keine Geduld und dann denke ich mir, ach, dann kausch mir auch mal.
0: Dann kausch mir auch mal. Wir starten auf jeden Fall gut gelaunt in diesen Tag. Einen schönen guten Morgen.
1: Morgen.
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0: Ach, wir lassen diesen Mittwoch ganz entspannt starten. Ihr hört den Allgäu Wecker vom harten Aufprall direkt hinein in die Vorbereitung auf die neue Eiszeit. Der schmerzhafte Abstieg aus der DEL 2 des ÖSV Kaufbeuren sitzt bei den Spielern und den treuen Fans natürlich verständlicherweise immer noch sehr tief. Ein rund erneuerter Kader, frische Energie und der unbedingte Wille zum sportlichen Neustart sollen die Joker wieder in die Erfolgsspur bringen. Mit an diesem Ruder sitzt der Geschäftsführer des ESVK, trotzdem Tobias Peuker. Trotzdem tut es schon immer noch weh, hat er im Kaffeeklatsch berichtet.
1: Ich glaube, jeder, der dieses rot-gelbe Herz hat, deswegen machen wir das alle, da war das schon ein Dolchstoß, den man auch immer noch merkt. Ich glaube aber, dass jetzt man das vielleicht auch ein bisschen noch zusätzliche Motivation sein kann, um jetzt zu sagen, okay, jetzt schauen wir, dass wir es so schnell wie möglich auch wieder rumdrehen und dann nach vorne blicken, weil alles andere hilft auch nichts. Auf der anderen Seite ist gar nicht so viel Zeit geblieben, großartig drüber nachzudenken, weil wir sind am Samstag.

0: war das letzte Spiel in Weiden und ich habe mich am Sonntag schon, war der Ostersonntag, mit Petrich Thomas getroffen und wir haben einige Sachen durchgesprochen und dann ging es eigentlich schnurstracks los. Klar, wenn man mal eine ruhige Minute hat, dann sticht's wieder, aber das war dann so ein bisschen, okay, wir klotzen gleich ran, um vielleicht uns auch ein bisschen abzulenken davon, dass das jetzt so passiert ist.
1: Jetzt heißt natürlich Neustart in der dritten Liga, in der Eishockey-Oberliga und dass dieser auch gelingt, wurde schnell gehandelt und eine neue Truppe zusammengestellt, allen voran mit Sebastian Buchwieser, dem absoluten Wunschtrainer.
0: Tatsächlich war die erste Amtshandlung, diese Personalie fix zu machen, weil wir unbedingt jemanden wollten, der in unser Anforderungsprofil passt. Und da ist der Buzzer, glaube ich, mit seiner Vita, die er jetzt auch sich geschaffen hat über die letzten Jahre, der absolute Wunschkandidat gewesen. Mhm. Deswegen war das die Priorität 1. Und wir wollten schon jemanden, der die Liga oder die Ligen kennt, wollten jemanden, der erfolgreich war. Wir wollten auch einen Typus und auch jemanden, der sich längerfristig an Standorte bindet und nicht ein Jahr dort, ein Jahr dort, ein Jahr dort. Da sind wir froh, dass das auch geklappt hat und dass er jetzt da ist und uns hoffentlich dann auch wieder dahin führt, wo wir hingehören.
1: Nämlich in die zweite Liga, in die DEL 2. Das ganze Gespräch und alle Infos zum Warrior Cup Start morgen am Donnerstag könnt ihr natürlich nachhören auf allgäuhit.de. Und heute heißt es von Barcelona ins Allgäu nach Kempten. Und zwar heißt es das für Anton Dirnberger. Der Musiker und Produzent ist Kopf der Crossover-Band La Cafetera Roja, für die er ab sofort neue Songs mitten im Allgäu produziert. Mehr erzählt er uns heute zwischen 9 und 10.
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0: Hier ist der Allgäu Wecker. Hallo an diesem Mittwoch. Ja, wir sind ja schon meteorologisch gesehen zumindest im Herbst angekommen. In der dritten Jahreszeit stehen dann auch in vielen Ortschaften wieder Volksfeste und Kirchwein an. Dann läuft man über den Festplatz. Es riecht lecker nach gebrannten Mandeln. Die Lichter blinken und aus der Achterbahn kommt dieses typische Kreischen. Spätestens oben auf der ersten Kuppe ist dann auch klar, gleich rutscht der Magen kurz in die Knie. Aber warum schreien wir in der Achterbahn? Das weiß Julia Wasselkopf.
1: Kreischen ist eine automatische Stressreaktion. In der Achterbahn erlebt der Körper Tempo, Höhe und Kontrollverlust. Also Reize, die das Gehirn erstmal als Gefahr einordnet. Dabei werden Adrenalin und andere Stresshormone ausgeschüttet. Herzschlag und Atmung gehen hoch. Der Schrei hilft, diese Spannung loszuwerden. Gleichzeitig steckt auch Freude drin. Angst und Spaß liegen in der Achterbahn nah beieinander. Deshalb klingt Kreischen oft nach Panik, fühlt sich aber trotzdem gut an.

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2: Oberallgäu bundesweit auf Platz 2 bei Gewittern. Hoher Sachschaden bei Dachstuhlbrand in Obergünzburg. Und das Wetter teils bewölkt und noch frisch bei 11 bis maximal 16 Grad. Ich bin Niklas Bitzenauer, einen schönen Mittwochmorgen. Das Oberallgäu gehört laut dem Blitzortungsexperten Meteorage zu den blitzreichsten Landkreisen Deutschlands. Im Sommer wurden dort 1355 Wolkenbodenblitze registriert, bundesweit Platz 2 hinter Cuxhaven. Bayern war mit insgesamt mehr als 27.000 Blitzen das gewitterreichste Bundesland. Besonders aktiv war der Juni. Insgesamt war der Sommer zwar nicht außergewöhnlich blitzreich, allerdings gab es mehrere schwere Gewitter mit Hagel, Starkregen und heftigen Windböen. Hoher Sachschaden ist bei einem Dachstuhlbrand in Obergünzburg entstanden. Am Nachmittag war dort starke Rauchentwicklung aus einem Einfamilienhaus gemeldet worden. Rund 100 Einsatzkräfte rückten an und bekämpften den Brand. Verletzt wurde nach aktuellem Stand niemand. Der Schaden dürfte im unteren sechsstelligen Bereich liegen. Die Brandursache ist noch unklar. Die Polizei hat die Ermittlungen aufgenommen. Die neue Walmedinger Hornbahn im Kleinweisertal soll wie geplant am 24. Dezember in Betrieb gehen. Das haben die Oberstdorf-Kleinweisertal-Bergbahn bestätigt. Der rund 30 Millionen Euro teure Neubau liegt trotz der schwierigen Bedingungen im hochalpinen Gelände im Zeitplan. Aktuell werden die vier jeweils rund 42 Tonnen schweren Tragseile montiert. Die neuen Kabinen sollen dann im Oktober geliefert werden. Sie bieten jeweils Platz für 65 Menschen und sind bodentief verglast. Insgesamt soll die neue Bahn künftig 640 Personen pro Stunde befördern können und damit mehr Komfort sowie einen barrierefreieren Zugang bieten. Ob für Hausaufgaben, Referate oder zur Nacharbeitung von Unterrichtsstoff. Ältere Schülerinnen und Schüler, besonders auch bei uns im Allgäu, nutzen fast ausnahmslos künstliche Intelligenz, viele von ihnen sogar täglich. Das hat eine Umfrage des Meinungsforschungsinstituts Seiwe im Auftrag von Vodafone ergeben. Befragt wurden Jugendliche zwischen 16 und 19 Jahren.
3: Wenn es zum Beispiel um die Recherche für Referate oder Hausarbeiten geht, sagen nur 2% nie, auf KI-Support zurückzugreifen. Für die eigentliche Erstellung der Hausaufgaben nutzen fast 70% täglich oder mehrmals in einer Woche künstliche Intelligenz. Denken die Jugendlichen also gar nicht mehr selbst nach, sondern lassen die KI denken? Die Umfrage legt das nahe und daher sagen die Macher in ihrer Bilanz auch, Technologie sollte das Denken unterstützen, nicht ersetzen. Uli Reitinger, Nachrichtenredaktion.
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4: Es wird ein schöner Tag. Es wird ein schöner und vor allem sonniger Spätsommertag dieser Mittwoch. Die Temperaturen steigen bis zum Nachmittag auf 20 bis 25 Grad. Das ist sehr angenehm. Es bleibt trocken und so wird es auch morgen am Donnerstag. Da haben wir sogar noch weniger Wolken. Das heißt, auch mit der Meersonne geht's von den Temperaturen her ein bisschen nach oben. Am Sonntag bekommen wir nochmals heiße 27 bis 32 Grad.
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4: Da gibt es tatsächlich schon einen Blitzer, der steht in Ronsberg in der Neuenrieder Straße. Und wenn ihr weiteres mitbekommt, jederzeit reingeben, kostenfrei könnt ihr das tun über die 0800 50 70 80 90.
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4: Ich habe die Hotline gerade falsch gesagt. Ist dir nicht aufgefallen?
2: Nö.
4: Die heißt natürlich 0805
2: 70 80 90. Jetzt wird's regnen.
4: Weil ich die Nummer falsch gesagt habe.
2: Nicht, weil wir nicht aufgegessen haben, sondern weil du die Nummer heute falsch ausgesprochen hast.
4: Nein, so ist es nicht. Aerologischer Herbstanfang war ja gestern. Was ist Herbst für dich? So mit drei Wörtern mal kurz beschrieben. Was findest du schön und vielleicht auch cool am Herbst?
2: Halloween. Ich liebe Halloween.
4: Stimmt, 31. Oktober. Das ist aber noch ganz lange hin. Ja, das sind noch zwei Monate hin.
2: Und was ich auch liebe, Kürbisse. Also Halloween und Kürbisse, das ist das Geilste am Herbst. Und wie schaut es bei dir aus?
4: Also du nimmst Kürbisse nur im Zusammenhang von Halloween?
2: Nein. Ich
4: esse also
2: nur
4: so Deko-Herbst?
2: Nein, auch gerne zum Essen. Also so Kürbisnudeln oder Kürbissuppe oder was man auch
4: immer. Kürbis als Beilagengemüse. Ach, ich liebe lecker. Kürbis. Ich liebe Kürbis.
2: Mary, kannst du heute bitte was mit Kürbis machen? Ich bin
4: deine persönliche Köchin. Ich wusste das.
2: Wir machen das zusammen. Das machen wir zusammen.
4: Okay, wir machen in diesem Herbst zusammen mal eine Kürbiscremesuppe.
2: Okay.
4: Gebonkt. Schönen guten Morgen.
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0: Ihr hört den Allgäuwecker, einen schönen guten Morgen. Hey, jetzt hat's aber gerade stark gepfiffen. Der Sommer, der hat sich verabschiedet, oder der Sommer, der Spätsommer, den können wir ja schon noch gut genießen. Zumindest für die Meteorologen ist seit gestern, also seit dem 1. September offiziell Herbstanfang. Die Tage werden kürzer, das haben wir wahrscheinlich auch schon so ein bisschen gemerkt. So um 8:30 ist eigentlich inzwischen fast Schicht im Schacht. Die Temperaturen, auch die sinken, vor allem in der Nacht. Aber der Herbst hat auch einiges Schönes zu bieten. Worauf wir uns jetzt freuen können, erklärt uns Annabel Giesbert. Annabel, was verändert sich da draußen im Herbst und was ist gut, / schön daran?
1: Also fangen wir mal mit dem ganz Offensichtlichen an. Ja. Die ersten Blätter verfärben sich und Spaziergänge durch so buntes Laub stehen wieder ganz oben auf der Agenda. Dann natürlich, die Tage werden kürzer, die Sonne steht tiefer und die Temperaturen sinken. Das hat aber auch etwas Gutes, weil die Nächte werden kühler. Bei 16 bis 18 Grad schläft es sich laut Schlafexperten nämlich am besten. Und viele Menschen schlafen im Herbst deshalb deutlich erholsamer.
0: Und wir haben ja auch weniger störende Tierchen in der Nacht.
1: Ja, Mücken werden nämlich Träger, das heißt weniger Surren und keine Stiche mehr in der Nacht. Zwischen August und Oktober lösen sich außerdem die Wespenvölker auf. Trotzdem werden wir wahrscheinlich die ein oder andere Wespe bestimmt noch zu Gesicht bekommen.
0: Und was wird im Alltag tagsüber angenehmer, auch im Herbst?
1: Dadurch, dass es draußen kühler wird, steigt aber unser Appetit auf warme Gerichte. Mhm. Der Herbst bietet sich dafür natürlich bestens an, also für Suppen, Eintöpfe und Ofengemüse frisch aus dem warmen Ofen. Und dabei landet wahrscheinlich auch Gemüse auf dem Teller, das wir im Sommer vielleicht ein bisschen vergessen haben. Also sowas wie Kürbis, Kohl und Wurzelgemüse. Und weil es eben auch früher dunkel wird, werden die Abende auch wieder länger. Das heißt, man hat mal wieder Zeit für ein Buch, gute Gespräche, Gesellschaftsspiele oder eine Tasse Tee auf der Couch.
0: Worauf können wir uns im Herbst sonst noch freuen, Annabel?
1: Also freuen können wir uns auf jeden Fall auf sonnige Herbsttage. Die Sonne scheint zwar seltener als im Sommer, aber dafür wird sie halt eben auch etwas Besonderes, weil im Oktober taucht sie die Landschaft oft in warmes, goldenes Licht. Ach ja, und dann wäre da tatsächlich auch noch die Vorfreude auf Weihnachten. Denn auch wenn man es kaum glauben kann, in 4 Monaten steht auch das schon wieder vor der Tür. Also Augen auf im Supermarkt, weil da wird es dann doch schon wieder Spekulatius und Lebkuchen geben.
0: Das ist richtig. Die Lebkuchen haben bereits in den Regalen Einzug gehalten. Danke dir. Kommt gut rein in diesen Mittwoch.
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0: Hallo und schönen guten Morgen an diesem Mittwoch. Ihr hört den Allgäu-Wecker und rein geht's in diesen Tag. Beziehungsweise starten wir mit so einem kleinen sportlichen Rückblick. Es war eine erfolgreiche Europameisterschaft für Rebecca Herrmann vom TV Lindenberg. Bei den Titelkämpfen der Masters überzeugte die 29-Jährige als einzige Starterin ihres Vereins auf ganzer Linie. Und zwar in der Kategorie Schwimmen. Bei all ihren 4 Starts schwamm sie zu 9 Bestzeiten und stellte 4 neue Vereinsrekorde auf. Neben der Lindenbergerin waren aus der Region Allgäu-Schwaben auch Aktive vom TSV Lindau, vom TV Immenstadt und dem TV Kempten bei der Schwimm-EM am Start. Einmal wie Robin Hood fühlen, das können Kids ab 8 Jahren am Samstag, den 19. September beim BSC Buronen Kaufbeuren. Der Verein lädt da nämlich ab 10 Uhr zum großen Schnuppertag nach Gutwillen auf das Gelände der Stadterholung ein. Neben Theorie und Sicherheitsregeln steht vor allem die Praxis da im Fokus. Geschossen wird auf Scheiben und echte 3D-Ziele. Die Anmeldung läuft ab sofort nach dem Prinzip, wer zuerst kommt, mal zuerst. Alle Infos findet ihr natürlich auch auf bsc-boronen.de. Und zum Abschluss der ersten Runde im Fußball-DFB-Pokal bestreitet auch der Titelverteidiger sein Auftaktmatch. Der FC Bayern ist heute bei Zweitligist Osnabrück zu Gast und die Rollen sind klar verteilt. Fabian Schaffer.
1: Die Zweitliga-Aufsteiger aus Osnabrück gehen als klare Außenseiter in die Partie, auch wenn der VfL zuletzt in der Liga in Bochum gewinnen konnte. Und vor knapp 48 Jahren gelang Osnabrück im Pokal ein Sieg bei den Bayern. In Erinnerung daran laufen die Osnabrücker in Sondertrikots auf, die an damals erinnern sollen. Die Bayern auf der anderen Seite sind mit einem 5:1 gegen Stuttgart in die neue Ligasaison gestartet und machen da weiter, wo sie in der letzten aufgehört haben, mit Siegen. Ob in Osnabrück der nächste folgt, entscheidet sich ab 20:45 Uhr. Da ist Anstoß.

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2: Ich bin Katrin Müller. Die schweren Spannungen zwischen Berlin und Moskau haben sich infolge des gescheiterten Angriffs mit einer Sprengstoffdrohne am Flughafen Leipzig-Halle nochmals deutlich verschärft. Russlands Präsident Putin bezeichnete die deutschen Strafmaßnahmen gegen sein Land als schweren Fehler und sprach von Beweisfälschung. Heute befassen sich auch NATO und EU mit dem Drohnenvorfall, für den die Bundesregierung Moskau verantwortlich macht. Beim EU-Außenministertreffen in Irland werden erste Beratungen zu einer möglichen europäischen Reaktion erwartet. Finanzminister Klingbeil sitzt wegen eines Schadens an seinem Regierungsflieger in den USA fest. Ein technisches Problem verhindere den Start der Maschine, hieß es aus der Delegation.
3: Eine ungeplante Nacht im Hotel und eine verpasste Kabinettssitzung in Berlin. Der politische Schaden ist überschaubar, aber es ist nicht der erste Zwischenfall mit einem Regierungsflieger in der jüngeren Vergangenheit. Ähnliche Probleme gab es zuletzt im vergangenen November. Außenminister Wadefohl musste wegen eines Defekts am Vereisungsschutz bei einem Bundeswehr A350 auf einen Linienflug umsteigen. Ein Jahr davor saß der damalige Wirtschaftsminister Habeck in Lissabon fest. 2023 musste wegen technischer Probleme die Pazifikreise von Ex-Außenministerin Baerbock abgebrochen werden, nach gleich zwei Pannen in Abu Dhabi. Thomas Bleskin, Nachrichtenredaktion.
2: Die Fahrradbranche in Deutschland macht weiter Verlust. Im vergangenen Jahr schrumpfte der Umsatz um etwa 7% auf 25 Milliarden Euro. Das zeigen Daten des Verbands Zukunft Fahrrad. Und immer mehr Beschäftigte verlassen die Branche.
4: In der Corona-Pandemie sind unglaublich viele Fahrräder verkauft worden. Deshalb wurden damals viel zu viele Räder produziert. Und die stehen jetzt in den Lagern und müssen billiger verkauft werden. Das gilt vor allem bei E-Bikes, die mittlerweile für über 80% der Erlöse stehen. Außerdem macht billige Konkurrenz aus China der Branche zu schaffen. Die Nachfrage ist aber nach wie vor groß, neben E-Bikes vor allem bei Rennrädern und Gravelbikes. Thomas Bremser, Nachrichtenredaktion.
2: Der lange an der deutschen Ostseeküste festsitzende und später verendete Buckelwal Timmy beschert der Staatsanwaltschaft weiterhin Arbeit. Bei der Staatsanwaltschaft Schwerin seien eine Vielzahl von Strafanzeigen im Zusammenhang mit dem Tier eingegangen, teilte die Behörde mit. Im Wesentlichen gehe es um Vorwürfe wegen des Verstoßes gegen das Tierschutzgesetz, gegen das Bundesnaturschutzgesetz sowie wegen unterlassener Hilfeleistung, hieß es.
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5: Mit Niklas Bitzenauer. Das Oberallgäu gehört laut dem Blitzortungsexperten Metorage zu den blitzreichsten Landkreisen Deutschlands. Im Sommer wurden dort 1355 Wolkenbodenblitze registriert. Bundesweit Platz 2 hinter Cuxhaven. Bayern war mit insgesamt mehr als 27.000 Blitzen das gewitterreichste Bundesland. Und hoher Sachschaden ist bei einem Dachstuhlbrand in Obergünzburg entstanden. Am Nachmittag war dort starke Rauchentwicklung aus einem Einfamilienhaus gemeldet worden. Rund 100 Einsatzkräfte rückten an und bekämpften den Brand. Verletzt wurde niemand.
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6: Ein paar Frühnebelfelder haben wir heute, die lösen sich aber richtig schnell auf und dann haben wir eigentlich einen freundlichen Spätsommertag bei einer Mischung aus mehr Sonnenschein als Wolken. Es bleibt trocken und die Luft erwärmt sich auf 20 bis 25 Grad, also das ist schon sehr angenehm. Morgen am Donnerstag erwartet uns dann teils sonniges, teils wolkiges, ebenfalls Spätsommerwetter, sogar mit leicht ansteigenden Temperaturen und so geht's dann auch weiter. Freitag sonnig, ein bisschen wärmer, Samstag vielleicht mehr Wolken, es bleibt aber von den Temperaturen her zwischen 20 und 25 Grad und der Sonntag toppt das Ganze nochmals mit Temperaturen um und über 30 Grad.
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6: Keine Meldungen?
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6: Es wird in Runsberg geblitzt in der neuen Rheda-Straße. Und wenn ihr weiteres mitbekommt, 0805 70 80 90.
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6: Ha, die Sommerferien gehen so langsam, aber sicher auf die Zielgerade oder in Richtung Zielgerade. Heute Sommerferienwoche 5, dann haben wir nächste Woche noch Ferien und vielleicht geht es ja auch für euch noch weg in den sonnigeren Süden oder ihr macht einen Städtetrip oder habt einfach eine gute Zeit und dann werdet ihr plötzlich krank. Fieber, Fieber, Fieber und das mitten in der Urlaubszeit. Was passiert? Kann ich meine Urlaubstage da zurückholen? Und dann werdet ihr plötzlich krank. Fieber, Fieber, Fieber und das mitten in der Urlaubszeit. Was passiert? Kann ich meine Urlaubstage da zurückholen, wenn ich irgendwo

0: ist aber einer heute spanisch unterwegs.
1: Ah, olé. Hallihallo oder hola. Buenos dias.
0: Hola, genau, hola. Spanische Musik, das verbinde ich sofort immer mit Urlaub.
1: Ja, irgendwie, ich finde generell Spanisch und Italienisch,
0: ja,
1: beide. Also ich könnte eigentlich den ganzen Tag über die ganze Zeit nur Spanisch und italienische Musik hören.
0: Ja, aber so spanische Musik, das ist wirklich irgendwie so Urlaubsfeeling für die Ohren. Endlich Urlaub, auch das ist ein gutes Stichwort. Die Allgäuer Kinder haben ja noch Sommerferien, da geht's vielleicht nochmals ein bisschen weg. Oder wer auch sonst sagt, so in den ersten beiden Septemberwochen lohnt eventuell ein Städtetrip irgendwo hin. Mhm. Also endlich Urlaub. Und statt Strandwandern oder eben auch eine Städtetour verbringen wir dann plötzlich 3 Tage mit Fieber im Hotelbett. Das ist schon mega ärgerlich. Mhm. Aber zumindest müssen diese Tage nicht auch noch vom Urlaubskonto verschwinden. Denn wer im Urlaub wirklich arbeitsunfähig krank wird, kann sich die Urlaubstage zurückholen. Niklas, was müssen wir dafür beachten? Oder ist es auch so, dass ich diese Urlaubstage tatsächlich zurückbekomme?
1: Ja, allerdings nur, wenn ärztlich bescheinigt ist, dass wir an diesen Tagen arbeitsunfähig waren.
0: Mhm.
1: Einfach krank fühlen reicht also nicht aus. Mit dem entsprechenden Nachweis werden die Krankheitstage nicht auf den Jahresurlaub angerechnet und landen wieder auf dem Urlaubskonto.
0: Mhm.
1: Wichtig, vielleicht denkt sich das ein oder andere, die können wir nicht einfach jetzt hinten an den laufenden Urlaub dranhängen.
0: Hier hast du eine Verlängerung quasi.
1: Ja, das geht nicht, sondern da müssen wir erstmal wieder später dann beim Arbeitgeber neu Urlaub beantragen.
0: Und was muss ich denn dann da ganz konkret machen, wenn ich im Urlaub krank werde? Vielleicht auch, keine Ahnung, im Ausland?
1: Ja, möglichst direkt zum Arzt und die Arbeitsunfähigkeit feststellen lassen. In Deutschland läuft die Krankschreibung bei gesetzlich Versicherten normalerweise über die elektronische AU. Trotzdem müssen wir dem Arbeitgeber sofort Bescheid geben, dass wir arbeitsunfähig sind und wie lange das voraussichtlich dauert.
0: Mhm.
1: Wichtig ist wirklich der Arztbesuch. Ohne Nachweis gibt's die Urlaubstage nicht zurück. Haben wir ja jetzt auch kürzlich gehört. Ein neuer Beschluss von Friedrich Merz.
0: Ganz genau.
1: Reicht nicht mehr telefonisch.
0: Nein, muss man schon drin sein. Gut, jetzt wenn ich da im Ausland irgendwo ist auch irgendwo nachvollziehbar, dass das von einem Fachmann dann auch irgendwie attestiert wird. Und wie funktioniert das jetzt gerade

0: Stichwort Ausland, wenn ich dort Urlaub mache?
1: Da gibt es ein bisschen mehr zu tun tatsächlich. Auch am Urlaubsort brauchen wir ein ärztliches Attest, das die Arbeitsunfähigkeit bestätigt. Außerdem müssen wir den Arbeitgeber schnellstmöglich über die Erkrankung, die voraussichtliche Dauer und unsere Adresse am Urlaubsort informieren. Gesetzliche Versicherte müssen auch ihre Krankenkasse Bescheid geben. Und wenn wir krank nach Deutschland zurückkommen, müssten Arbeitgeber und Krankenkasse ebenfalls nochmal informiert werden.
0: Ja, gut. Danke dir für diese Infos. Krank im Urlaub, das ist schon ziemlich fies und auch mies, aber mit der richtigen Krankschreibung sind zumindest, wenn man das Positive doch rausziehen kann, die Urlaubstage nicht auch noch ganz futsch.
1: Naja, dann hoffen wir einfach mal, dass es gar nicht so weit kommt und dass ihr euren Urlaub gesund und fröhlich am Strand mit ganz viel Sonnenschein und einem leckeren Cocktail genießen könnt.
0: Stichwort Cocktail, gell?
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0: Hier ist der Allgäu-Wecker am Mittwoch. Hallo und schönen guten Morgen. Ariana Grande kann jetzt endlich mal tief durchatmen. Gestern Abend ist ihre Konzertserie in London zu Ende gegangen und heute startet sie in eine ausgedehnte Auszeit. Die hat sie vor einem Monat etwas überraschend angekündigt, muss man sagen, und damit eine Flut von Spekulationen über ihren Gesundheitszustand ausgelöst. Nicht das erste Mal in ihrer Karriere. Wir halten uns an das, worum Ariana Grande schon vor einigen Jahren gebeten hat, auch wenn es noch so gut gemeint ist. Haltet euch bitte mit Kommentaren über das Aussehen oder vermeintliche Gesundheitsprobleme anderer Menschen zurück.
1: You never know what someone is going through. So even if you are coming from a loving place and a caring place, that person probably is working on it or has a support system that they are working on it with, and you never know. So be gentle.
0: Niemand von uns weiß, was wirklich los ist und wie gut oder schlecht es ihr geht. Also wünschen wir ihr einfach eine schöne Auszeit und dass sie sich dann irgendwann wieder voller Energie bei ihren Fans zurückmeldet. Und im Ohr bleibt sie uns natürlich bis dahin auch mit ihrem aktuellen Song Hate That I Made You Love Me. Schönen guten Morgen.

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2: Oberallgäu bundesweit auf Platz 2 bei Gewittern. Hoher Sachschaden bei Dachstuhlbrand in Obergünzburg. Und das Wetter teils bewölkt und noch frisch bei 11 bis maximal 16 Grad. Ich bin Niklas Bitzenauer, einen schönen Mittwochmorgen. Das Oberallgäu gehört laut dem Blitzortungsexperten Meteorage zu den blitzreichsten Landkreisen Deutschlands. Im Sommer wurden dort 1355 Wolkenbodenblitze registriert, bundesweit Platz 2 hinter Cuxhaven. Bayern war mit insgesamt mehr als 27.000 Blitzen das gewitterreichste Bundesland. Besonders aktiv war der Juni. Insgesamt war der Sommer zwar nicht außergewöhnlich blitzreich, allerdings gab es mehrere schwere Gewitter mit Hagel, Starkregen und heftigen Windböen. Hoher Sachschaden ist bei einem Dachstuhlbrand in Obergünzburg entstanden. Am Nachmittag war dort starke Rauchentwicklung aus einem Einfamilienhaus gemeldet worden. Rund 100 Einsatzkräfte rückten an und bekämpften den Brand. Verletzt wurde nach aktuellem Stand niemand. Der Schaden dürfte im unteren sechsstelligen Bereich liegen. Die Brandursache ist noch unklar. Die Polizei hat die Ermittlungen aufgenommen. Die neue Walmedinger Hornbahn im Kleinweisertal soll wie geplant am 24. Dezember in Betrieb gehen. Das haben die Oberstdorf-Kleinweisertal-Bergbahn bestätigt. Der rund 30 Millionen Euro teure Neubau liegt trotz der schwierigen Bedingungen im hochalpinen Gelände im Zeitplan. Aktuell werden die 4 jeweils rund 42 Tonnen schweren Tragseile montiert. Die neuen Kabinen sollen dann im Oktober geliefert werden. Sie bieten jeweils Platz für 65 Menschen und sind bodentief verglast. Insgesamt soll die neue Bahn künftig 640 Personen pro Stunde befördern können und damit mehr Komfort sowie einen barrierefreieren Zugang bieten. Ob für Hausaufgaben, Referate oder zur Nacharbeitung von Unterrichtsstoff. Ältere Schülerinnen und Schüler, besonders auch bei uns im Allgäu, nutzen fast ausnahmslos künstliche Intelligenz, viele von ihnen sogar täglich. Das hat eine Umfrage des Meinungsforschungsinstituts Seiwe im Auftrag von Vodafone ergeben. Befragt wurden Jugendliche zwischen 16 und 19 Jahren.
3: Wenn es zum Beispiel um die Recherche für Referate oder Hausarbeiten geht, sagen nur 2% nie auf KI-Support zurückzugreifen. Für die eigentliche Erstellung der Hausaufgaben nutzen fast 70% täglich oder mehrmals in einer Woche künstliche Intelligenz. Denken die Jugendlichen also gar nicht mehr selbst nach, sondern lassen die KI denken? Die Umfrage legt das nahe und daher sagen die Macher in ihrer Bilanz auch, Technologie sollte das Denken unterstützen, nicht ersetzen. Uli Reitinger, Nachrichtenredaktion.
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4: Schon jetzt zum Start in diesen Mittwoch viel Sonnenschein. Tagsüber ziehen ein paar harmlose Wolken durch. Es bleibt trocken, da kommt nichts von oben. Und die Temperaturen sind sehr angenehm am Nachmittag, 20 bis 25 Grad. Und da geht aber noch ein bisschen mehr. Der Donnerstag, also morgen, beginnt örtlich noch mitten ein bisschen Wolken oder Hochnebel, aber auch da kann sich im Tagesverlauf immer öfter die Sonne durchsetzen. Es wird sehr freundlich am Nachmittag, ähnliche Temperaturen und auch am Freitag wird es spätsommerlich freundlich mit Sonnenschein und Temperaturen über 25 Grad.
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4: Da schaut's gut aus auf den Allgäuer Straßen. Derzeit keine Meldungen.
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4: Einen Blitzer gibt's und zwar nicht mehr in Ronsberg. Der hat sich aufgelöst. Einen neuen Blitzer haben wir in Marktoberdorf in der Bahnhofstraße. Und wenn ihr weiteres entdecken solltet, 0805 70 80 90.
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4: Niklas, es gibt ja Humedica.
2: Ja, eine richtig tolle Institution, muss man an der Stelle mal sagen.
4: Wirklich wahr, die Hilfsorganisationen mit Sitz in Kaufbeuren, und die sind meistens sogar die ersten, die irgendwo in einem Gebiet auftauchen, wo eine Katastrophe war, sei es jetzt
2: Krisengebiet, ja.
4: Krisengebiet, sei es Erdbeben, sei es Taifun, Hurricane und so weiter. Und aktuell hat
2: Nepal.
4: Nepal. Oh, wir haben alle diese furchtbaren Bilder im Kopf. Das ist ganz, ganz schrecklich. Und Humedica hat da schon ein Team hingeschickt. Das Team hat auch die Arbeit bereits aufgenommen. Ein paar Eindrücke von vor Ort schickt uns Humedica gleich hier bei uns im Allgäu-Wecker. Kommt gut rein in diesen Mittwoch. Guten Morgen.
2: Morgen.
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0: Labouche, einen schönen guten Morgen. Die schrecklichen Bilder aus Nepal von der Flutkatastrophe sind uns allen wahrscheinlich noch sehr präsent. Die Zerstörung vor Ort ist unvorstellbar. Das ist nicht nachzuvollziehen. Fast 1000 Menschen sind nach bisherigem Wissensstand gestorben. Ganze Ortschaften wurden komplett ausgelöscht. Unzählige Menschen stehen vor dem Nichts und brauchen dringend Hilfe. Die kommt aktuell auch von der Kaufbeurer Hilfsorganisation Humedica. Thomas Meyer ist Landeskoordinator für Nepal und aktuell auch vor Ort.
1: Im unteren Bereich des Trishuli-Rivers kann Hilfe geleistet werden, währenddessen im oberen Bereich nahe an der Grenze zu Tibet bis jetzt nur die Armee und die Polizei in Rasuha arbeiten kann. Die Situation vor Ort ist immer noch sehr, sehr schlimm. Immer wieder kommen Warnungen, dass der Fluss wieder höher wird aufgrund der Regenfälle. Wir befinden uns ja in der Mitte des Monsuns. Von dem her, die Situation ist sehr, sehr krass für die Menschen.
0: Humedica vor Ort arbeitet mit der lokalen Nichtregierungsorganisation HDCS zusammen.
1: Ganz praktisch heißt das, wir packen Notfallpakete für sanitäre Sachen, wir packen Lebensmittelpakete und wir schicken die in die Krisengebieten. Wir sitzen zusammen und versuchen herauszufinden, welche Straßen sind offen, wie kann man das Gebiet erreichen, wo ist die Not da. Wir koordinieren mit der lokalen Regierung, um zu wissen, wo sollen wir was hinbringen, zu welchem Zeitpunkt.
0: Essen, Trinken, Unterkunft, Trost, das versucht man den Menschen vor Ort zu geben. Zwei Teams sind bereits in einen der am stärksten betroffenen Orte geschickt worden. Ein medizinisches, eines für die Seelsorge. Und noch immer erreicht man überhaupt nur Teile der betroffenen Gebiete.
1: Die Menschen im unteren Teil des Flusses, des Trishuli, in Nuakot und weiter runter, fangen wir jetzt an, relativ gut versorgen zu können. Zumindest mit Lebensmitteln, Decken, Solarlampen und alles, was sie brauchen, um einfach am Leben zu bleiben. Aber die Leute in den oberen Bereichen, in Rasuha, an der Grenze zu Tibet, besteht einfach noch kein Zugang. Die Armee und die Polizei fliegt rein und raus, wenn das Wetter es zulässt. Aber wir wissen auch gar nicht, wie weit Menschen noch oben am Leben sind. Die vermissten Zahlen sind immer noch sehr hoch. Das ist noch nicht wirklich klar, was da oben passiert ist.
0: Infrastruktur und medizinische Hilfe sind das eine, aber mit so einer Katastrophe auch seelisch klarzukommen, das steht auf einem anderen Blatt. Und diese Katastrophe kam teils völlig ohne Vorwarnung, rasend schnell und mit horrendem Ausmaß.
1: Die Menschen, die dieses erlebt haben, sind einfach schwerst traumatisiert. Teilweise sprechen sie noch nicht. Wenn wir mit unseren Seelsorgern in Kontakt sind, dann sagen sie es einfach nur im Weinen, manchmal einfach nur da sein. Für viele ist das noch gar nicht Realität geworden, was passiert ist. Sie haben Familienangehörige verloren, Kinder verloren, Verwandte und Freunde. Das heißt, das ganze Verarbeiten hat noch überhaupt nicht wirklich angefangen und wir sind noch vollkommen in der Traumaphase, aber hoffen, dass wir mit den Teams, die wir geschickt haben, den Menschen einfach Zuneigung geben können, einfach ein bisschen zu helfen, mit der Situation klarzukommen.
0: Für den Rest der Welt werden die Bilder bald wieder aus dem Alltag verschwunden sein. Für die Menschen vor Ort werden die Folgen noch viele, viele Jahre zu spüren sein. Humedica will den Menschen auch langfristig in den kommenden Jahren helfen, Häuser wieder aufzubauen sowie Arbeit und Perspektiven zu schaffen.
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0: am Mittwoch. Ihr hört den Allgäu Wecker und rein geht's. Beziehungsweise heute Abend heißt es Glamour, Glamour, Glamour pur. Heute Abend beginnt das Filmfestival Venedig und es bietet wie immer große Namen und brisante Themen. Schon vorher gab es nämlich Trubel um die Eröffnungspressekonferenz, Kollegin Claudia Wächter.
1: Grund für das Hickhack war wohl ein Film über den Gaza-Krieg. Es ging also um Politik und mögliche Proteste. Nun ist aber alles geklärt hier. Nun geht's um Showbiz, kreischende Fans am Canal Grande, denn im Anmarsch sind George Clooney, die Oasis-Brüder, die deutsche Regielegende Herzog, aber vor allem warten hier nun alle auf Robert Pattinson und die Premiere von Primetime. Da geht's um Sexualstraftäter und versteckte Kameras.
0: Die 83. Filmfestspiele in Venedig starten heute und laufen dann bis zum 12. September. Die Eröffnungsgala beginnt heute um 19 Uhr und die Jury-Pressekonferenz ist nun für heute Mittag um 12 Uhr angesetzt.

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2: Ich bin Katrin Müller. Der russische Präsident Putin hat deutsche Strafmaßnahmen gegen Russland nach dem Vorfall mit einer Sprengstoffdrohne auf dem Flughafen Leipzig-Halle als schweren Fehler bezeichnet. Außenminister Wadefuhl will heute in Irland seine EU-Kollegen über die bisherigen Erkenntnisse informieren.
3: Die Beweise sind eindeutig, so sieht das auch NATO-Generalsekretär Rütte. Er will heute mit EU-Kommissionspräsidentin von der Leyen über das Thema reden. Auch der NATO-Rat in Brüssel wird sich damit befassen. Die Bundesregierung will als Reaktion auf den versuchten Sprengstoffanschlag unter anderem das russische Konsulat in Bonn schließen, auch ein russisches Kulturinstitut hier in Berlin, außerdem russische Diplomaten ausweisen. Moskau will darauf mit ähnlichen Maßnahmen reagieren. Thomas Thonfeld, Berlin.
2: Die Bundesregierung bringt heute ein Gesetz auf den Weg, das vor allem den ganz kleinen Kindern zugutekommen soll. Im Kern geht es um verpflichtende Sprachtests für alle Vierjährigen und um eine gezieltere Förderung der Kinder in den Kitas.
4: Das Gesetz soll den Kleinkindern den Übergang zur Grundschule erleichtern. Experten sagen, im Moment schleppen die Kinder und Jugendlichen Bildungsdefizite oft durch ihre gesamte Bildungslaufbahn. Das soll sich mit dem neuen Gesetz ändern. Mit den verpflichtenden, bundesweit einheitlichen Sprachtests, auch für Kinder, die nicht in die Kita gehen, sollen Probleme früh erkannt und direkt mit individuell passenden Hilfen entgegengewirkt werden. Mehr als 9 Milliarden Euro steckt der Bund bis 2034 in diese Bildungsoffensive. Aus Berlin, Uli Reitinger.
2: Die deutsche Marine will die Reichweite ihrer Raketen deutlich vergrößern. Eine Fregatte hatte im Nordatlantik einen zuvor geheim gehaltenen Test des israelischen Raketensystems LoRa erfolgreich abgeschlossen. Das teilte ein Sprecher mit. Nun sollen Pläne für eine Beschaffung der Waffen mit einer Reichweite von mehr als 500 Kilometern vorangebracht werden. Die ballistische Rakete wurde in Israel entwickelt und produziert. Mit der Ehrung des Hollywood-Stars George Clooney starten am Abend die Filmfestspiele in Venedig. Der 65-Jährige erhält den Goldenen Löwen für sein Lebenswerk. Zu den angekündigten Stars gehören außerdem Oasis. Über die Musiker läuft eine Doku im Nebenprogramm. Außerdem werden Robert Pattinson, Penelope Cruz, Pamela Anderson und Orlando Bloom erwartet.
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5: Mit Niklas Bitzenauer. Das Oberallgäu gehört laut dem Blitzortungsexperten Metorage zu den blitzreichsten Landkreisen Deutschlands. Im Sommer wurden dort 1355 Wolkenbodenblitze registriert. Bundesweit Platz 2 hinter Cuxhaven. Bayern war mit insgesamt mehr als 27.000 Blitzen das gewitterreichste Bundesland. Und hoher Sachschaden ist bei einem Dachstuhlbrand in Obergünzburg entstanden. Am Nachmittag war dort starke Rauchentwicklung aus einem Einfamilienhaus gemeldet worden. Rund 100 Einsatzkräfte rückten an und bekämpften den Brand. Verletzt wurde niemand.
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6: Es ist schon richtig schön da draußen. Wir haben schon viel Sonnenschein, harmlose Wolken, auch jetzt am Himmel. Und die begleiten uns durch diesen Mittwoch. Es bleibt aber trocken. Da gibt es keinen Regentropfen heute. Die Luft erwärmt sich auf Werte zwischen 20 und 25 Grad. Und morgen am Donnerstag wird es mindestens so schön wie heute. Also auch da viel Sonnenschein, harmlose Wolken, vielleicht sogar noch mildere Temperaturen. Und auch der Freitag, da gibt es keine Wetteränderung. Am Samstag keine Wetteränderung. Und der Sonntag toppt dann die Tage, vor allem was die Temperaturen angeht. Da geht es erneut über 30 Grad.
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6: Schaut nach wie vor recht gut aus. Auf den Allgäuer Straßen keine Meldungen.
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6: Einen haben wir. Markt Oberdorf in der Bahnhofstraße, da steht er und er misst die Geschwindigkeit dort. Habt ihr noch weitere für uns? 0805 70 80 90.
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6: Niklas, du bist doch auch immer wieder mal draußen im Garten, hilfst deinen Eltern Fauna und Flora so ein bisschen bei euch da.
7: Rasenmähen.
6: Guckst du dir manchmal an, was da so an Käfer rumkrabbeln?
7: Ja, tatsächlich denke ich mir immer so, wenn man dann das höhere Gras so schneidet, die Arme, und hoffentlich kommen sie nicht in die Messer.
6: Ja, ins Schneidemesser. Aber so, keine Ahnung, da gibt's, ich weiß auch nicht, wie die Käfer. Marienkäfer, da freue ich mich immer, wenn ich einen sehe.
7: Vor allem, wenn er da auf dir landet, das kitzelt dann so schön.
6: Ja,
7: so.
6: Ganz genau. Japankäfer, hast du von dem Japankäfer schon mal was gehört?
7: Ja, gezwungenermaßen, weil ich ja das auch schon in den Nachrichten die Woche da drin hatte.
6: Stimmt, genau.
7: Die breiten sich ja gerade bei uns im Allgäu, vor allem in Richtung Lindau aus. Mhm,
6: Landkreis Lindau, da gibt es jetzt auch eine Infoveranstaltung zu dem Japankäfer. Wer den mal googelt, der hat so einen grünlichen Kopf, guckt eigentlich ein bisschen aus wie ein Maikäfer, vorne aber so grün, aber so metallic grün-gelb. Der schimmert, der schaut ein bisschen tricky aus.
7: Ein Alienkäfer,
6: was der aber so anrichtet. Gleich mehr hier. Der schimmert, der schaut ein bisschen tricky aus.
7: Ein Alienkäfer,
6: was der aber so anrichtet. Gleich mehr hier im Allgäu-Wecker.

0: ist der Allgäu-Wecker am Mittwoch. Schönen guten Morgen. Kleinvieh macht auch Mist. Den Spruch kennen wir. Aber nicht nur das. Ein gerade mal etwa 1 Zentimeter großer Käfer ruft aktuell im Raum Lindau Ämter und Behörden auf den Plan, der sogenannte Japan-Käfer. Betroffen sind die Gebiete von Lindau, Sigmarsthal und Weißensberg. Konkret gefunden wurde der Käfer beispielsweise in Oberhochstick und Gitzenweiler Hof. Jetzt müssen entsprechende Maßnahmen getroffen werden. Nikolaus Smola von der Bayerischen Landesanstalt für Landwirtschaft.
1: Der Käfer selber ist schwer aufzuhalten. Es wird in der Quarantänezone Maßnahmen geben, um die weitere Ausbreitung möglichst zu verhindern und den Befall im besten Falle zu tilgen, der dort festgestellt wurde. Ganz konkret für Privatpersonen wird es in der Flugzeit, das ist von Juni bis September, ein Bewässerungsverbot vom heimischen Rasen geben. Das betrifft aber jetzt nicht das Gemüsebeet, sondern wirklich nur Rasenflächen. Genauso wird es Beschränkungen geben beim Verbringen vom Oberflächenboden aus der Zone heraus und in der Flugphase auch von Grünschnitt.
0: Der Japan-Käfer kommt ursprünglich aus Nordostasien und hat richtig, richtig großen Appetit. Er befällt nämlich über 400 Pflanzenarten, darunter auch zahlreiche landwirtschaftliche Kulturen, Obstgehölze, Weinreben, Bäume, Sträucher sowie Zier- und Wildpflanzen. Die erwachsenen Käfer fressen Blätter, die Blüten und die Früchte. Die Larven im Boden machen sich dann über die Wurzeln her.
1: Der hat es in der Tat in sich. Käfer selber sind gefräßig, die fressen dann die Blätter so skelettierartig runter. Da bleibt dann wirklich nur noch das Gerippe der Blätter übrig. Und wenn die Käfer einmal eine große Population erreicht haben, dann können die stellenweise die Pflanzen wie im Kahlfraß runterfressen.
0: Aktuell sind die Zahlen noch überschaubar, aber...
1: Der Japankäfer hat aber so eine Tücke, die können sich innerhalb von wenigen Jahren explosionsartig auf Tausende oder Hunderttausende Käfer vermehren. Und wenn dann mal die Käfer in solchen Massen vorhanden sind, dann sieht man auch deutliche Schäden in der Natur und in der Landwirtschaft.
0: Hört sich schon irgendwie gruselig an, muss ich sagen. Und deshalb sind jetzt natürlich auch alle gefragt, diesem Schädling ja im wahrsten Sinne des Wortes auf die Spur zu kommen.
1: Ganz konkret wäre das einfach mal mit offenen Augen durch die Welt laufen, gucken, ob einem im Garten, in der Umwelt, in der näheren Umgebung etwas auffällt. Zum

0: Mal eben diese ganz klassischen skelettierten Blätter wäre ein typisches Merkmal oder wirklich die Käfer selber. Und als zweites wären noch alle, die aus dem Urlaub wieder zurückkommen, gerade jetzt zum Beispiel aus Italien, dem nördlichen Italien oder der Schweiz. Wer da eben beim Zurückkommen sein Gepäck oder Auto auf die Käfer kontrolliert, da wäre auch schon viel getan.
1: Wer etwas findet, sollte am besten direkt mit der Bayerischen Landesanstalt für Landwirtschaft auch Kontakt aufnehmen. Und falls es direkt ein Käfer ist, den am besten direkt im Marmeladenglas sichern und natürlich Fotos machen. Und wenn man ihn denn erkennt.
0: Die Käfer sind so in etwa 1 Zentimeter groß. Die Käfer schauen eigentlich ganz hübsch aus. Die haben so ein metallisch grün glänzendes Halsschild am Rücken. Die Flügeldecken sind so braun. Und ganz markant für den Käfer sind die weißen Haarbüschel an der Seite des Käfers. Er hat auf jeder Seite 5 kleine weiße Haarbüschel und am Hinterleib sind nochmal 2 größere Haarbüschel zu sehen.
1: Daran kann man die Tiere auch gut von ähnlichen Käfern wie dem Gartenlaubkäfer oder auch von Mai- und Juni-Käfern unterscheiden. Heute Abend gibt es dazu auch eine öffentliche Infoveranstaltung und zwar um 19 Uhr in der Festhalle Weißensberg. Alle, die da Interesse haben, sind natürlich eingeladen. Infos über die betroffenen Gebiete gibt es auch online nachzulesen unter lfl.bayern.de/japankäfer.
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1: Hier ist der Allgäuwecker am Mittwoch. Hallo, im Kalender steht für den 2. September der Stich dir einen Ohrring-Tag. Okay, okay, okay, okay. Darüber kann man sicher streiten, aber immerhin zählen Ohrringe ja zu den absolut klassischen Accessoires. Ganz abgesehen von Halsketten und Ringen an den Fingern. Ob schon Babys mit Ohrsteckern oder rigoros erst ab 18 Jahren. Die große Frage ist ja immer, ab wann ist es eigentlich okay, Kindern Ohrlöcher stechen zu lassen?
2: Wenn die Kinder selber entscheiden können, das heißt für mich irgendwie 3., 4. Klasse. Mit 10, 11 Jahren finde ich es okay.
3: Muss jeder selber wissen. Aber ich sage auch, in einem gewissen Alter müssen es die Kinder selber entscheiden können.
4: Also ich finde es schwierig, wenn die Eltern das entscheiden. Das Kind muss schon irgendwo denken können. Ich glaube so 4, 5.
5: Die merken noch das gar nicht. Ich war noch kein Jahr. Da hatte ich sie schon. Und seitdem habe ich die noch nie draußen gehabt.

Hier ist der Alba-Wecker. Hallo, besucht am 5. und 6. 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Täglich von 10 bis 18 Uhr im Kurpark und in der Straße am Anger. Entdeckt regionale Spezialitäten, traditionelle Handwerkskunst, Live-Musik auf 2 Bühnen und ein abwechslungsreiches Kinderprogramm. Ein Ausflug für die ganze Familie.

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2: Oberallgäu bundesweit auf Platz 2 bei Gewittern. Hoher Sachschaden bei Dachstuhlbrand in Obergünzburg. Und das Wetter teils bewölkt und noch frisch bei 11 bis maximal 16 Grad. Ich bin Niklas Bitzenauer. Einen schönen Mittwochmorgen. Das Oberallgäu gehört laut dem Blitzortungsexperten Meteorage zu den blitzreichsten Landkreisen Deutschlands. Im Sommer wurden dort 1355 Wolkenbodenblitze registriert, bundesweit Platz 2 hinter Cuxhaven. Bayern war mit insgesamt mehr als 27.000 Blitzen das gewitterreichste Bundesland. Besonders aktiv war der Juni. Insgesamt war der Sommer zwar nicht außergewöhnlich blitzreich, allerdings gab es mehrere schwere Gewitter mit Hagel, Starkregen und heftigen Windböen. Hoher Sachschaden ist bei einem Dachstuhlbrand in Obergünzburg entstanden. Am Nachmittag war dort starke Rauchentwicklung aus einem Einfamilienhaus gemeldet worden. Rund 100 Einsatzkräfte rückten an und bekämpften den Brand. Verletzt wurde nach aktuellem Stand niemand. Der Schaden dürfte im unteren sechsstelligen Bereich liegen. Die Brandursache ist noch unklar. Die Polizei hat die Ermittlungen aufgenommen. Die neue Walmedinger Hornbahn im Kleinweisertal soll wie geplant am 24. Dezember in Betrieb gehen. Das haben die Oberstdorf-Kleinweisertal-Bergbahn bestätigt. Der rund 30 Millionen Euro teure Neubau liegt trotz der schwierigen Bedingungen im hochalpinen Gelände im Zeitplan. Aktuell werden die vier jeweils rund 42 Tonnen schweren Tragseile montiert. Die neuen Kabinen sollen dann im Oktober geliefert werden. Sie bieten jeweils Platz für 65 Menschen und sind bodentief verglast. Insgesamt soll die neue Bahn künftig 640 Personen pro Stunde befördern können und damit mehr Komfort sowie einen barrierefreieren Zugang bieten. Ob für Hausaufgaben, Referate oder zur Nacharbeitung von Unterrichtsstoff. Ältere Schülerinnen und Schüler, besonders auch bei uns im Allgäu, nutzen fast ausnahmslos künstliche Intelligenz, viele von ihnen sogar täglich. Das hat eine Umfrage des Meinungsforschungsinstituts Seiwe im Auftrag von Vodafone ergeben. Befragt wurden Jugendliche zwischen 16 und 19 Jahren.
3: Wenn es zum Beispiel um die Recherche für Referate oder Hausarbeiten geht, sagen nur 2% nie, auf KI-Support zurückzugreifen. Für die eigentliche Erstellung der Hausaufgaben nutzen fast 70% täglich oder mehrmals in einer Woche künstliche Intelligenz. Denken die Jugendlichen also gar nicht mehr selbst nach, sondern lassen die KI denken? Die Umfrage legt das nahe und daher sagen die Macher in ihrer Bilanz auch, Technologie sollte das Denken unterstützen, nicht ersetzen. Uli Reitinger, Nachrichtenredaktion.
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4: Ach, das ist so schön da draußen. Viel Sonnenschein. Die Temperaturen steigen heute bis auf 25 Grad. Was sagst du? Ja, ich finde das richtig. Ich erfreue mich an diesem schönen Wetter. Es bleibt niederschlagsfrei. Und was das Schöne ist, wir bekommen da jetzt so ein Hoch. Und das bringt uns auch in den kommenden Tagen Spätsommerwetter Deluxe. Das heißt viel Sonnenschein, wenige Wolken und immer weiter ansteigende Temperaturen. Niklas, am Sonntag bis zu 32 Grad.
2: Yes!
4: Juhu!
2: Yes! Sonnenbach!
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4: Keine Meldungen? Auch das freut uns. Weiterhin sicheres Ankommen.
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4: In Marktoberdorf wird noch geblitzt, dort in der Bahnhofstraße. Und habt ihr noch weitere Blitzer entdeckt? Gerne reingeben, kostenfrei über die 0805 70 80 90.
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2: Marion?
4: Ja?
2: Du hast ja vor ein paar Tagen oder besser gesagt letzte Woche gesagt, dass, weil der Leon und ich müssen ja eigentlich übernachten von morgen auf Freitag, Körperwelten, ja?
4: Ach so, ja, du bist schon am Donnerstag.
2: Ja, genau.
4: Wir haben doch heute erst Mittwoch und
2: ja,
4: einen sonnigen Mittwoch,
2: ja,
4: Niklas.
2: Schon, aber Leon ist ja krank. Jetzt heißt
4: Heidenei.
2: Jetzt musst du vielleicht doch noch mitkommen.
4: Allein legt uns der Leon da ein Ei.
2: So schaut's aus.
4: Uiuiuiui. Ja, das muss ich mir da mal noch durch den Kopf gehen lassen.
2: Hättest du denn einen Schlafanzug schon bereit?
4: Schlafanzug.
2: Oder Nachthemd?
4: Nachthemd.
2: Oder was weiß ich.
4: Ja, sowas findet sich oder würde sich bei mir im Schrank finden.
2: Das ist sehr gut. So. Sehr gut.
4: Ja, Heidenei. Der Leon legt uns da ein Ei.
2: Sapradelot. Da muss er uns dann aber einen leckeren Kuchen dafür als Entschädigung mitbringen.
4: Mindestens.
2: So viel steht schon mal fest.
4: Mindestens.
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0: Schönen Mittwoch euch. Vielleicht habt ihr noch Urlaub. Die Kids haben auf jeden Fall noch anderthalb Wochen Sommerferien. Und dann ein Foto vom Hotel oder vom Swimmingpool und noch eins von der Strandpromenade bei Sonnenuntergang oder ein schönes Bergpanorama dann vom Strand, weil die Kids so schön dort spielen. Ruckzuck ist der Handyspeicher voll und es herrscht eine gewisse Ratlosigkeit, was man nun mit den Tausenden von Fotos macht. Jonas Mikulajczak hat ein paar Tipps, die mit Sicherheit helfen können. Wie macht man am effizientesten Urlaubsfotos?
1: Ja, der magische Tipp ist, sich selbst zurückhalten. Ich weiß, leichter gesagt als getan, aber zum Beispiel kann man sich im Vorhinein schon auf eine bestimmte Anzahl an Fotos pro Ort beschränken. Fast so, als hätte man wie früher nur einen Kamerafilm dabei. Sagen wir also, ihr seid in Rom und ihr macht bzw. behaltet pro Sehenswürdigkeit nur 5 Fotos. Wenn es dann doch mal mehr werden oder ihr einfach mehrere Versuche braucht, dann sortiert ihr am besten schon direkt nach dem Knipsen aus.
0: Puh, okay. Ich bin da auch jemand, zack, zack, zack, zack, zack. Und wie sortiert man am besten nach dem Urlaub aus?
1: Das ist natürlich immer eine lästige Fleißaufgabe, egal wie gut man sich vorbereitet hat. Wer es aber noch leichter möchte, kann auch auf Handy-Apps zurückgreifen. Die sind zwar meistens kostenpflichtig, doch für Urlaubsfotos kann sich das schon schnell lohnen. Denn diese Apps können unter anderem automatisch doppelte oder unscharfe Fotos löschen. Aber auch das händische Aussortieren wird leichter dadurch. Wie bei Dating-Apps swipet ihr dann nämlich jedes Foto nach links oder nach rechts, je nachdem, ob ihr es behalten wollt oder nicht. Zwar immer noch eine Aufgabe, aber viel schneller und intuitiver.
0: Und wie kann man jetzt die aussortierten Urlaubsfotos zu wirklichen Erinnerungen machen?
1: Ja, so einen sortierten Urlaubsordner auf dem Handy zu haben, ist ja schön und gut. Aber sind wir ehrlich, wie oft guckt man sich den wirklich an? Deswegen ist es noch besser, wenn ihr Urlaubsfotos nach dem Aussortieren auch physisch da habt. Also einfach ausdrucken oder zu einem ganzen Fotobuch verarbeiten. Und wenn ihr mit den anderen Tipps schon vorher gut aussortiert habt, dann gehen Fotobücher mit so automatischen Druckservice-Programm auch ruckzuck mittlerweile.
0: Sind ein paar Tipps, okay, man muss ein bisschen Zeit investieren, aber mit diesen einfachen Tipps gelingen dann wunderschöne Erinnerungen und zwar nicht nur vom Urlaub, sondern von jedem Ausflug.
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0: Hier ist der Allgäu Wecker. Hallo an diesem Mittwoch. Ja, wir sind ja schon meteorologisch gesehen zumindest im Herbst angekommen. In der dritten Jahreszeit stehen dann auch in vielen Ortschaften wieder Volksfeste und Kirchwein an. Dann läuft man über den Festplatz. Es riecht lecker nach gebrannten Mandeln. Die Lichter blinken und aus der Achterbahn kommt dieses typische Kreischen. Spätestens oben auf der ersten Kuppe ist dann auch klar, gleich rutscht der Magen kurz in die Knie. Aber warum schreien wir in der Achterbahn? Das weiß Julia Wasselkopf.
1: Kreischen ist eine automatische Stressreaktion. In der Achterbahn erlebt der Körper Tempo, Höhe und Kontrollverlust. Also Reize, die das Gehirn erstmal als Gefahr einordnet. Dabei werden Adrenalin und andere Stresshormone ausgeschüttet. Herzschlag und Atmung gehen hoch. Der Schrei hilft, diese Spannung loszuwerden. Gleichzeitig steckt auch Freude drin. Angst und Spaß liegen in der Achterbahn nah beieinander. Deshalb klingt Kreischen oft nach Panik, fühlt sich aber trotzdem gut an.

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2: Ich bin Katrin Müller. Die schweren Spannungen zwischen Berlin und Moskau haben sich infolge des gescheiterten Angriffs mit einer Sprengstoffdrohne am Flughafen Leipzig-Halle nochmals deutlich verschärft. Russlands Präsident Putin bezeichnete die deutschen Strafmaßnahmen gegen sein Land als schweren Fehler und sprach von Beweisfälschung. Heute befassen sich auch NATO und EU mit dem Drohnenvorfall, für den die Bundesregierung Moskau verantwortlich macht. Beim EU-Außenministertreffen in Irland werden erste Beratungen zu einer möglichen europäischen Reaktion erwartet. Finanzminister Klingbeil sitzt wegen eines Schadens an seinem Regierungsflieger in den USA fest. Ein technisches Problem verhindere den Start der Maschine, hieß es aus der Delegation.
3: Eine ungeplante Nacht im Hotel und eine verpasste Kabinettssitzung in Berlin. Der politische Schaden ist überschaubar, aber es ist nicht der erste Zwischenfall mit einem Regierungsflieger in der jüngeren Vergangenheit. Ähnliche Probleme gab es zuletzt im vergangenen November. Außenminister Wadephul musste wegen eines Defekts am Vereisungsschutz bei einem Bundeswehr A350 auf einen Linienflug umsteigen. Ein Jahr davor saß der damalige Wirtschaftsminister Habeck in Lissabon fest. 2023 musste wegen technischer Probleme die Pazifikreise von Ex-Außenministerin Baerbock abgebrochen werden, nach gleich zwei Pannen in Abu Dhabi. Thomas Bleskin, Nachrichtenredaktion.
2: Die Fahrradbranche in Deutschland macht weiter Verlust. Im vergangenen Jahr schrumpfte der Umsatz um etwa 7% auf 25 Milliarden Euro. Das zeigen Daten des Verbands Zukunft Fahrrad.
4: In der Corona-Pandemie sind unglaublich viele Fahrräder verkauft worden. Deshalb wurden damals viel zu viele Räder produziert. Und die stehen jetzt in den Lagern und müssen billiger verkauft werden. Das gilt vor allem bei E-Bikes, die mittlerweile für über 80% der Erlöse stehen. Außerdem macht billige Konkurrenz aus China der Branche zu schaffen. Die Nachfrage ist aber nach wie vor groß, neben E-Bikes vor allem bei Rennrädern und Gravelbikes. Thomas Bremser, Nachrichtenredaktion.
2: In der Demokratischen Republik Kongo sind seit der offiziellen Bekanntgabe des Ausbruchs Mitte Mai bereits mehr als 3000 Menschen an Ebola gestorben. Das berichteten die Gesundheitsbehörden. In diesem Zeitraum wurden demnach insgesamt rund 6200 Ebola-Fälle bestätigt. Die Sterbefallquote beträgt mehr als 48%. Das heißt, fast jeder zweite Patient stirbt. Besonders hoch ist dabei der Anteil kleiner Kinder.
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5: mit Niklas Bitzenauer. Ein 24-jähriger Ostallgäuer hat vor dem Kaufbeurer Schöffengericht gestanden, seine damalige Freundin im Jahr 2021 vergewaltigt zu haben. Die heute 21-Jährige berichtet im Prozess von schweren psychischen Folgen. Das Gericht verurteilte den Mann nach Jugendstrafrecht zu 6.000 Euro Zahlung an die Geschädigte und weiteren 2.000 Euro an den Sozialdienst katholischer Frauen. Und auf der L325 zwischen Vogt und Wetzisreute hat sich ein schwerer Unfall heute Morgen zwischen zwei Autos ereignet. Die Ursache ist bislang unklar. Rettungskräfte sind mit einem Rettungshubschrauber im Einsatz. Mindestens eine Person wurde dabei schwer verletzt.
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6: Hi, wettertechnisch ist es richtig schön geworden. Wir haben Spätsommerwetter, richtig so wie es im Bilderbuch steht, mit ganz viel Sonnenschein und angenehmen Temperaturen heute Nachmittag, 20 bis 25 Grad. Und jeden Tag wird es jetzt sogar noch ein bisschen schöner und besser. Wir spitzeln in dem Fall tatsächlich auf den Sonntag, denn da wird es heiß mit 27 bis 32 Grad.
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6: B32 Wangen Richtung Lindenberg zwischen Opfenbach und Heimenkirch. Da habt ihr momentan dichten Verkehr. 7 Minuten dauert's länger.
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6: Einen Blitzer gibt's in Marktoberdorf in der Bahnhofstraße. Und wenn ihr weitere Blitzer entdecken solltet, gerne reingeben, kostenfrei über die 0805 70 80 90.
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6: Ich glaube, wir haben eine richtig schöne Stunde vor uns. Mein Gast heute, Anton Dirnberger. Grüß dich.
8: Ja, hallihallo, guten Tag.
6: Servus, schön, dass du da bist. Ich glaube, du beschreibst dich ganz kurz selbst, weil Musiker allein, das wäre zu wenig.
8: Naja, Musiker bedeutet schon einiges. Ich würde sagen, ich bin auch Weltenbummler. Jetzt weniger durch die Kinder und die Sesshaftigkeit, aber viel gereist und viel gespielt.
6: Musiker durch und durch, und irgendwann bist du auch im Allgäu gelandet. Dein Ursprungsland, deine Heimatstadt war Salzburg.
8: Richtig, ja. Über Umwege ins Allgäu. Ich habe in Italien studiert, habe dann Erasmus gemacht in Barcelona, wo ich dann schlussendlich 8 Jahre hängen geblieben bin.
6: Wow.

0: Anton Dirnberger heute da, so ein Allrounder, ein Vollblutmusiker, Solo unterwegs, mit einer Band unterwegs. Also Musik ist einfach ein Großteil in und aus deinem Leben.
1: Genau, richtig. Musik ist das, was mir jeden Tag Spaß macht.
0: Wie hat es angefangen? Bist du dann schon mit der Blockflöte aufgewachsen oder warst du schon im Kinderwagen mit der Blockflöte oder mit einer Rassel?
1: Damals in der Schule lernt man halt als erstes die Blockflöte und ich dachte mir dann mit 11 Jahren, lass doch mal an die Fußgängerzone stehen mit der Blockflöte und losspielen. Und dann kamen die Leute und haben da ihre Münzen. Damals waren Schilling und teilweise auch Scheine reingeworfen. Und ich glaube, das hat mir das Vertrauen gegeben, dass man mit Musik auch weitergehen kann.
0: Dass man sich von der Musik auch ernähren kann, dass du von der Musik leben kannst, das ist super. Ich finde es prima, wenn das jemand auch geschafft hat. Der Weg dahin ist vielleicht ein bisschen steinig, hat vielleicht auch die ein oder andere Kurve. Aber wie bist du dann einmal aus Salzburg raus?
1: Ja, erst einmal war die Musik immer einfach Hobby für mich.
0: Ja.
1: Ich habe die Schule fertig gemacht mit Matura, also Abitur. Mhm. Dann bin ich studieren gegangen nach Italien und habe aber nebenher immer Musik gemacht in verschiedenen Bands. Mhm. Und als ich dann schlussendlich in Barcelona Erasmus gemacht habe, wurde das immer konkreter. Ich habe dann auch die richtigen Leute kennengelernt. Mhm. Jemand hat dem Bassisten von Manu Chao erzählt, dass ich da bin und dass ich auch so ein kleines Studio habe. Dann habe ich den kennengelernt, der war begeistert von mir, hat mir dann ein größeres Studio finanziert und war dann viel mit Straßenmusikern unterwegs und das war auf jeden Fall die beste Schule, die man haben kann als Musiker. Man hat ein direktes Feedback. Der Euro ist der dir quasi das Feedback gibt, ob es gut ist oder nicht.
0: Ja, härtet natürlich auch sonst ein bisschen ab fürs ganze Leben, also diese Unmittelbarkeit wahrscheinlich auch.
1: Genau.
0: Oder
1: man
0: zeichnet
1: halt
0: oder prägt einen auch, ja.
1: Man muss sich trauen, man muss Mut schöpfen und man muss vor allem Präsenz zeigen, damit die Leute stehen bleiben.
0: Ja, auf jeden Fall. Die härteste Schule ist die in der Fußgängerzone tatsächlich. Als kleiner Knirps, unfassbar mutig.
1: Ja, also als Knirps, vor allem, glaube ich, sogar einfacher als später, wenn man in die Pubertät und ins coole Alter kommt, dann braucht es nochmal mehr Hürde, sich da bloßzustellen quasi. Mhm. Als Kind war es, also, na gut, die Vergangenheit wird immer schön dargestellt.
0: Ja.
1: Wie es wirklich war, weiß ich nicht mehr.
0: Aber die schönen, die positiven Erinnerungen bleiben mehr im Gedächtnis. Es muss ich natürlich ganz kurz mal nachfragen, instrumententechnisch, Blockflöte, Wismar, wie breit bist du aufgestellt oder was wäre jetzt so dein Instrument auch?
1: Ich würde sagen, mein Hauptinstrument ist das Klavier. Ich habe mir immer gewünscht, dass ich Klavierunterricht kriege und irgendwann hat mein Papa gesagt, dass ich jetzt Klavierunterricht haben darf und da war ich total happy und habe einige Klavier gelernt, bis ich dann in einem Alter war, wo ich andere Interessen hatte und kam dann erst so mit 18 Jahren wieder zur Musik zurück.
0: Mhm. Und seitdem bleibt's ihr oder ihr seid die Best Buddies, Musik und du?
1: Die Musik verlässt mich halt nicht. Kannst machen, was du willst, die klebt an mir.
0: Eine Phase, die dich geprägt hat, ist das die Spanien-Phase gewesen?
1: Ja, ich hoffe, dass ja alle Phasen mich irgendwo geprägt haben.
0: Ja, aber
1: ich denke, da in Spanien ist wirklich der Knoten aufgegangen und da war es auch, wo ich die Entscheidung getroffen habe, dass ich das auch als Lebensunterhalt machen möchte.
0: Mhm. Warst du da schon solo unterwegs oder du hast gesagt, du warst zum richtigen Zeitpunkt letztendlich am richtigen Ort, hattest die richtigen People irgendwo dann connected oder die haben dich connected und entstanden ist eine Band?
1: Ja, richtig. Wie gesagt, also das ist so ein bisschen in dem Dunstkreis von Manu Chao alles entstanden. Da waren mehrere Franzosen im gotischen Viertel, wo ich gewohnt habe, die Anfang der 90er nach Barcelona gezogen sind, da verschiedene Bars aufgemacht haben. Manu Chao hat das Mariachi aufgemacht, der Julio hat das

0: war bei ihr und das Syncopa, also waren verschiedene Bars und die auch immer Livebands hatten. Und ich habe dort eben gewohnt, hatte ein kleines Studio, habe Straßenmusiker aufgenommen, nebenher gespielt und so langsam hat sich die Band gefunden einfach. Ja, ja. Mit einer Sängerin aus Paris, der Aurelia, und einem Bassisten aus Barcelona. Und dann haben wir angefangen in den kleinen Bars in Barcelona zu spielen und haben sicher 100 Konzerte gespielt, bis irgendwann ganz unscheinbar in einer kleinen Bar einfach die richtige Person im Publikum gestanden ist und uns dann was Größeres angeboten hat.
1: Und da habt ihr zugeschlagen?
0: Da haben wir zugeschlagen, ja.
1: Die Band heißt wie?
0: La Cafetera Roja.
1: Roja. La Cafetera Roja.
0: Wow.
1: Besteht aus wie viele Leute? 6?
0: Wir sind zu 6 auf der Bühne. Ja. Schlagzeug, Bass, Cello, 2 Gitarren und Klavier. Ich mache Rap. Die Sängerin singt und unser Bassist macht auch noch ein paar spanische Lieder.
1: Also das ist vom Musikstil auch querbeet?
0: Absolut. Deswegen frag lieber nicht nach dem Stil. Ich beschreibe immer gerne die Instrumente und was wir machen, weil die andere Frage ist nicht zu beantworten.
1: Man muss es gehört haben.
0: Man muss es gehört haben und es gibt einfach viele Möglichkeiten mit den Instrumenten und unserem Style, den wir haben insgesamt.

0: Seit wie vielen Jahren gibt's die Band?
1: Die Band
0: La Cafetera Roja.
1: Seit 18 Jahren, seit 2008.
0: Puh. Und ihr bringt natürlich auch CDs, Alben raus?
1: Genau, wir haben 6 Alben veröffentlicht. Mhm. Von einem halben Jahr unser letztes Album, das heißt My Path.
0: Mhm. Und von den Sprachen her, ihr seid international von der Band her richtig cool. Singt ihr dann nur auf Englisch oder ist es Spanisch? Ist es möglicherweise Italienisch? Ist es Französisch? Ist es Deutsch? Ist es eine Mischung aus allem?
1: Ja, ich würde sagen, es ist eine Mischung aus allen.
0: Ja.
1: Wir haben natürlich viel auch auf Englisch geschrieben. Englisch ist einfach super Sprache zum Liederschreiben. Mhm. Also das ist einfach dafür gemacht, finde ich. Vor allem auch für Rap und es klingt einfach immer gut. Aber eben unser Bassist ist Katalan und der schreibt ein bisschen auf Katalan und auf Spanisch. Unsere Sängerin ist aus Paris.
0: Ja, Frankreich.
1: Aus einer italienischen Familie.
0: Ui.
1: Wir haben eben auch so einen Song auf Italienisch, dadurch, dass ich Deutsch studiert habe, spreche ich auch Italienisch. Und sonst auf Deutsch, immer mehr auf Deutsch, weil ich natürlich jetzt schon lang wieder hier bin. Und auf Französisch.
0: Also eine coole internationale Truppe, auch vom Musikstyle. Also ich bin irgendwie ganz platt von dem. Freue mich nachher auf eine Hörprobe auch. Jetzt hast du gesagt, ja, immer mehr auf Deutsch, weil das Deutsche prägt dich vielleicht auch momentan mehr. Allgäu, ist es deine zweite Heimat oder was ist überhaupt Heimat für dich? Durch das, dass du ja schon so viel rumkommen bist und auch unterschiedliche Typen, Kulturen ja auch kennengelernt hast. Also
1: ja, ich denke schon, dass Heimat einfach mit der Zeit entsteht. Ich habe sogar, wenn ich nach Barcelona fahre, einfach ein Heimatgefühl, wenn ich aussteige aus dem Flieger und die Luft rieche und die Straßen sehe und dieses Gefühl wieder zurückbekomme. Deshalb glaube ich, dass man sich Heimat auch später aneignen kann. Aber für mich ist natürlich auch Salzburg mein Geburtsort. Natürlich genauso Heimat wie das Allgäu, wo meine Kinder geboren sind. Also meine Kinder sind ja alle Allgäuer.
0: Yeah. Alle Allgäuer? Hat dich dann irgendwie Wolfgang Amadeus Mozart auch geprägt? Weil du kommst ja quasi...
1: Ja, unbewusst auf jeden Fall. Also auch wenn ich es nie bewusst wirklich gehört habe, man kennt dann doch die Songs alle
0: also,
1: und die Melodien und ich denke, dass das sicher Spuren hinterlässt, auch in der eigenen Musik.
0: Ja, jetzt hast du gesagt, deine Kids sind alles Allgäuer. Wie lange bist du dann hier bei uns im Allgäu?
1: Seit genau 10 Jahren. Ich habe Jubiläum. Genau.
0: Sehr schön. Wie bist du ins Allgäu gekommen? Ich meine, du bist dann von Spanien, glaube ich, von Barcelona. Mhm. Bist du dann irgendwie und hast gesagt, ja, okay, schauen wir mal, wo der Kompass mich hinführt. Oder, ich kenne da jemand. Oder, das ist nicht so weit weg nach Salzburg.
1: Nee, also ich habe, also es gab früher diese Ryanair-Flüge von Salzburg nach Barcelona und irgendwann wurden die gestrichen und dann gab es die Flüge von Memmingen. Und ich dachte, komm, dann muss ich jetzt mal mit dem Zug nach Memmingen fahren und dann nach Barcelona fliegen. Und dann setze ich mich da in den Flieger und sitzt ein junger Mann neben mir und ich dachte mir, komm, jetzt sprechen wir den an, dann vergeht die Zeit schneller. Und dieser junge Mann war ein Quantenphysiker und der ist gerade nach Barcelona gezogen, um dort seinen Doktor zu machen. Ja. Und dem habe ich meine Nummer gegeben, habe gesagt, hey, wenn du was brauchst, ich kann dir helfen beim Wohnungssuchen und so weiter. Und wenn du Tipps brauchst, dann melde dich. Und dann hat er mich angerufen, eine Woche später sind wir zusammen Bier trinken gegangen.
0: Ja.
1: Und wir haben uns befreundet und später sind wir auch zusammengezogen dann in eine Wohnung. Nachdem
0: er
1: eine gute Wohnung gefunden hat, bin ich gleich mit einzogen. Ja, und dann hat der immer wieder Besuch gekriegt aus dem Allgäu. Unter anderem von einer Frau, in die ich mich verliebt habe und die Mutter meiner Tochter ist.
0: Wow, das sind ja Verknüpfungen, Verwobungen, das ist ja, das kann man ja eigentlich als Geschichte gar nicht zusammenfassen.
1: Das ist deshalb interessant, dass nur wenn man einmal einfach beginnt zu quatschen mit einem Fremden, dass das so das Schicksal entscheiden kann. Und dieser junge Mann war auch schon hier im Radio, ist der Dr. Lukas Neumeier, macht Quantenphysik, ganz toller Mensch und nach wie vor einer meiner besten Freunde.
0: Ja, aus Markt Oberndorf.
1: Richtig.
0: Grüße ins Ostallgäu an dieser Stelle. Ist ein, also genial. Ich kann mich noch erinnern, wie er mir diese schwarzen Löcher da oben in der Galaxie erklärt hat und toll erklärt und so erklärt, dass es der Superlaie und ich bin wahrscheinlich weniger als ein Laie, das auch kapiert habe. Also
1: ja, absolut faszinierend.
0: Absolut.
1: Ja, kannst dir vorstellen, im Flug, dass die Zeit schnell vergangen ist.
0: Da ist die Zeit ganz, ganz schnell vergangen. 10 Jahre aber jetzt hier im Allgäu, wenn du dich da ganz kurz zurückerinnerst, auch. Das waren interessante, bewegende und erfolgreiche 10 Jahre hier in Kempten dann auch?
1: Ja, absolut. Also es ist so, dass ich viel am Wochenende unterwegs bin mit der Band. Ich bin in den Sommermonaten fast jedes Wochenende unterwegs und habe dann die Kinder einfach Montag bis Freitag oder Montag bis Donnerstag und dann in der Früh am Freitag fahre ich los und komme meistens am Sonntagabend wieder zurück.
0: Heißt es, du hast ja ein riesiges Studio, es wird hier produziert, es wird komponiert, es wird getextet, es wird eingesungen. Also das ist momentan so der Nabel auch deiner Musikwelt, das Allgäu?
1: Absolut. Wir nehmen unsere CDs mit La Cafetera Roja in Frankreich auf, in einem anderen Studio, aber es wird alles hier vorproduziert. Also ich habe eben ein relativ kleines Musikstudio, wo die Demo Alben entstehen quasi und dann nehmen wir nochmal in einem anderen Studio auf in Frankreich, was jetzt Cafetera Roja betrifft.
0: Das ist ja nur ein Part aus deinem musikalischen Dasein.
1: Ich hatte hier eine richtig schöne Band, auch im Allgäu, mit dem Magnus Dauner und Andreas Schütz die hieß Housewife Productions. Hat sich ein bisschen verlaufen, weil wir alle andere größere Projekte haben.
0: Verfolgt.
1: Und man muss irgendwie, für irgendjemanden muss der Kalender freigehalten werden. Und in meinem Fall war das La Cafetera Roja, weil wir sind da 6 Musiker, 2 Techniker. Wenn alle verplant sind, dann kommt man nie zum Spielen. Das heißt, jeder. Wir haben gemeinsam entschlossen, das ist die Priorität und dafür wird der Kalender freigehalten.

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2: Ostallgäuer gesteht Vergewaltigung seiner Ex-Freundin. Zwei Verletzte bei Unfall bei Vogt. Und das Wetter, teils bewölkt, bei aktuell so um die 20 Grad. Ich bin Niklas Pitzenauer. Ein 24-jähriger Ostallgäuer hat vor dem Kaufbeurer Schöffengericht gestanden, seine damalige Freundin im Jahr 2021 vergewaltigt zu haben. Die heute 21-Jährige berichtete im Prozess von schweren psychischen Folgen, darunter Angstzustände, Schlafstörungen und Albträume. Bei ihr wurde dadurch ein posttraumatisches Belastungssyndrom diagnostiziert. Das Gericht verurteilte den Mann nach Jugendstrafrecht zu 6.000 Euro Zahlung an die Geschädigte und weiteren 2.000 Euro an den Sozialdienst katholischer Frauen. Außerdem muss er die Verfahrenskosten übernehmen. Das Urteil ist noch nicht rechtskräftig. Bei einem schweren Unfall auf der L325 heute Vormittag zwischen Vogt und Wetzisreute sind zwei Autofahrerinnen verletzt worden. Auch ein Rettungshubschrauber war im Einsatz. Einzelheiten von Pressesprecher der Polizei Ravensburg, Christian Zuck.
3: Da ist eine 62-jährige BMW-Fahrerin in Richtung Wetzisreute auf die Gegenfahrbahn gekommen. Die Ursache ist noch unklar und ist dort mit einem Renault von einer 56-jährigen zusammengeprallt. Der Unfall ging entgegen der ersten Angaben und Annahmen doch recht glimpflich aus. Beide Beteiligte wurden nach bisheriger Kenntnisse lediglich leicht verletzt. Sie wurden beide ins Krankenhaus gebracht. Und der Sachschaden wird auf mehrere 10.000 Euro beziffert. Die Fahrbahn war rund eine Stunde gesperrt.
2: Das Oberallgäu gehört laut dem Blitzortungsexperten Meteorage zu den blitzreichsten Landkreisen Deutschlands. Im Sommer wurden dort 1.355 Wolkenbodenblitze registriert, bundesweit Platz 2 hinter Cuxhaven. Bayern war mit mehr als 27.000 Blitzen das gewitterreichste Bundesland. Besonders aktiv war der Juni. Insgesamt war der Sommer zwar nicht außergewöhnlich blitzreich, trotzdem gab es mehrere schwere Gewitter mit Hagel, Starkregen und heftigen Windböen. 24 Jugendliche aus dem Regierungsbezirk Schwaben, zu dem ja auch das Allgäu gehört, sind zur Jugendbegegnung Vier Regionen für Europa nach Suceava in Rumänien gereist. Dort trafen sie auf Jugendliche aus Frankreich, Rumänien und der Ukraine. Beim Fußballturnier holte Schwaben erstmals seit 2019 den Turniersieg und gewann zusätzlich den Fairplay-Pokal. Nächstes Jahr, also 2027, findet die Jugendbegegnung dann in Illertissen statt.
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4: Viel Sonnenschein heute und sowas von angenehme Temperaturen. Bis zu 25 Grad mild wird's am Nachmittag. Und das Schöne ist, das Spätsommerwetter bleibt bei uns im Allgäu morgen sogar 1-2 Grad wärmer. Die Sonne bleibt auch am Freitag, am Samstag und am Sonntag. Da wird's nochmals richtig hochsommerlich heiß, muss man dann sagen. Da überschreiten wir die 30 Grad Marke.
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4: Läuft gut auf den Allgäuer Straßen, aktuell keine Meldungen.
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4: Habe ich ja gerade schon gemeint, da läuft es richtig gut auf den Allgäuer Straßen, keine Meldungen.
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4: Auch von den Blitzern her habe ich keinen 0805 70 80 90.
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4: Anton, jetzt bist du ja schon richtig viel rumgekommen in deinem Leben. Gibt's irgendwo tatsächlich ein Örtchen, was dein absoluter Favorit ist?
5: Ich glaube, es kommt oft im Moment drauf an im Leben. Mhm. Ich habe es lange genossen, in Barcelona zu sein, diese Unverbindlichkeit in den Tag reinleben. Dann mit 30 wollte ich einfach eine Familie haben. Mhm. Jetzt geht es mir sehr gut im Allgäu. Mhm. Also ich denke, es kommt darauf an, wo man gerade steht im Leben.

0: Wie ist das eigentlich, wenn du Musik hörst? Rattert da so einiges durch deinen Kopf? Oh, okay, ein bisschen mehr Bass wäre da nicht schlecht. Oder der Sänger schreit jetzt so.
1: Nein. Ja, manchmal würde ich es mir wünschen, dass ich unvoreingenommen Musik hören kann wie alle anderen.
0: Jetzt ist ein großer Teil oder auch der Hauptteil von deinem musikalischen Bereich La Cafetera. Ne, wie heißt das?
1: La Cafetera Roja.
0: La Cafetera Roja. Ich muss das noch ein bisschen üben. Das war Roja.
1: So gut. Also es ist selten jemand, der das so gut aussprechen kann wie du.
0: Vielen Dank. Du bist fest verwurzelt inzwischen in Kempten hier bei uns. Was machst du hier, wenn du nicht komponierst oder nicht textest oder nicht irgendwie ein Instrument übst für die Band? Da hast du natürlich auch ein paar Aufgaben, die dich auch...
1: Absolut. Als erstes bin ich natürlich Papa und möchte so viel Zeit wie möglich mit meinen Kindern verbringen. Und dann hatte ich aber auch das Glück, dass ich in Barcelona kam mal jemand zu Besuch, der Michael Samenfink. Und dem gehört hier ein Haus in Kempten. Mhm. Und das ist leer gestanden. Und ich habe ihn gefragt, ob ich den Schlüssel haben kann. Das ist im Freudenthal da unten.
0: Ja.
1: Und habe da begonnen, so ein bisschen Partys zu machen. Und irgendwann hat der Michael gesagt, so, jetzt wäre es aber gut, entweder, dass du den Schlüssel wieder hergibst oder dass du das Gebäude mietest. Und dann habe ich mich mit ein paar Freunden zusammentan und dann haben wir einen Kulturverein gegründet, der heißt Lollipop e.V.
0: Ah ja, cool.
1: Und das ist jetzt im Endeffekt eine Kleinkunstbühne geworden, wo jeder sich so ein bisschen ausprobieren kann. Und das würde ich auch gerne den Leuten mitgeben, den Hörern, Hörerinnen, wenn ihr irgendwie Leidenschaften habt, die ihr gerne mal teilen wollt oder euch ausprobieren wollt, ihr könnt gerne hier einen Platz finden, hier bei uns auf der Bühne.
0: Also Kunst nicht nur in Sachen reduziert, in Anführungszeichen Musik, sondern Kunst ist ja sehr vielfältig, vielschichtig. Das kann auch ein anderer Part sein oder ein anderer Bereich sein.
1: Ja, also Kunst ist ja eh so ein Wort, was nicht so wirklich definiert ist. Also das kann auch was Handwerkliches zum Beispiel sein oder ein Workshop-Angebot sein. Also es muss nicht unbedingt jetzt was Abstraktes sein.
0: Mhm. Wie läuft es da ab bei Lollipop e.V.? Hast du irgendwie ein Programm? Hast du Kurse? Hast du Workshops, weil du gerade schon die Workshops genannt
1: hast. Ich mache tatsächlich auch im Tonstudio Workshop über das Goethe-Institut teilweise.
0: Ja.
1: Mit Kindern, erkläre denen, wie man Song schreibt, wie man Song produziert und dann machen wir das auch. Und ja, es geht ganz einfach. Schreibst eine Mail an kontakt@lollipop.de mit der Anfrage und dann ergibt sich der Platz.
0: Ergibt sich der Platz? Mit was hast du so angefangen? Nach der Blockflöte vom Musikalis?
1: Klavier.
0: Klavier?
1: Ja.
0: Und vom Style her, auch vom Gesang her?
1: Naja, also ich bin halt eher genau in dieser guten Zeit des Hip-Hop aufgewachsen. Also damals war natürlich Rap, Breakdance, Graffiti, die ganzen Säulen des Hip-Hop sehr groß und das ist auf jeden Fall die Haupteinfluss in meiner Musik auch nach wie vor.
0: Also so ein Workshop in Sachen Hip-Hop, bin ich bei dir an der richtigen Adresse?
1: Absolut, absolut, ja. Ja. Gibt's auch was schon auf YouTube. Es gab mal den Kulturlieferdienst in Kempten und da habe ich auch mal so einen Workshop aufgenommen.
0: Mhm. Was lerne ich als allererstes? Dann sage ich, hey Anton, cooler Hund bist, ja, und Hip-Hop kannst auch, ich nicht. Wie fange ich an? Ist es schon so mit meiner Handbewegung, dass ich irgendwie so Lockerungsübungen erst mache? Oder fange ich mit Gesang an, mit dem Texten oder mit dem richtigen Dastehen, mit dem richtigen Outfit vielleicht auch?
1: Tatsächlich, wenn ich auf der Bühne stehe, hat das Outfit durchaus von Bedeutung. Mhm. Also um Hip-Hop zu machen, ist es schon gut, wenn man was Gemütliches anhat, wo man sich wohl drinnen fühlt. Mhm. Absolut, ja.
0: Und so die erste Zeile irgendwie, wie gehe ich ran?
1: Wie du an den Text rangehst, gibt es verschiedene Möglichkeiten. Manche schreiben sich hin und wieder mal Zeilen ins Handy rein und dann irgendwann schauen sie die Zeilen durch und denken sich, das ist doch ein guter Anfang, da versuche ich mal was drauf zu schreiben. Aber oftmals ist es auf jeden Fall ein Vorteil, wenn man einfach mal schreibt, wie Tagebücher einfach. Es kann sein, dass das 1-2 Wochen dauert, bis man so richtig reinkommt. Vielleicht gar nichts mit den Texten anfängt am Anfang, aber irgendwann läuft es dann automatisch. Die Reime finden sich automatisch. Ja. Man muss gar nicht mehr sich den Kopf so zerbrechen, was sich alles reimt, sondern es entsteht ein Rhythmus. Genau, so wie jede Sache, die man einfach oft macht, irgendwann läuft es dann, wie beim Fahrradfahren oder Skifahren. Oder
0: mit Anfangsschwierigkeiten, aber gibt es so einen gewissen Beat beim Hip-Hop? Gibt es so einen Rhythmus, in welchem Takt ich irgendwie...
1: Ich würde sagen, man kann auf jede Geschwindigkeit rappen. Ein Vervierteltakt macht es natürlich einfacher.
0: Das ist bei deiner Band, kommen auch Rap- und Hip-Hop-Elemente vor. Ihr seid da nicht nur Multikulti von den Bandmitgliedern her, sondern auch von dem musikalischen Style rauf und runter. Mhm. Vorhin habe ich ja gemeint, wir kriegen eine Kostprobe von dir oder von euch. Haben wir natürlich auch was gefunden. Kannst du das noch irgendwie im Anschluss vielleicht
1: genau, sagen? Genau, habe ich das Lied Traveler empfohlen, einfach weil es so ein bisschen zusammenfasst, was unsere Band bedeutet. Es kommen verschiedene Farben und Sprachen vor und ich glaube, es ist eine gute Reise für die Zuhörer.
0: Dann heben wir ab.

0: Antonio, jetzt musst du uns natürlich ein paar Hintergrundinfos zu diesem Song liefern. Um was geht's in dem Song? Fasziniert auf jeden Fall. Der geht so ein bisschen rein.
1: Schön, schön, das freut mich.
0: Vermittelt auch so ein relaxtes Gefühl, so ein richtig gutes Gefühl.
1: Ja, der Song ist entstanden im Tourbus auf unseren langen Strecken auf der Autobahn in Frankreich. Beschreibt so ein bisschen die Landschaft, die vorbei fließt und reflektiert übers Leben.
0: Aber schon so ein bisschen in einem relaxten Zustand. Mhm. Draußen wahrscheinlich der Bus, da ziehen Landschaften an einem vorbei, so sinnbildlich, ich lasse mal ganz kurz mein Leben bis dato Revue passieren. Mhm. Was waren die Highlights, was war vielleicht nicht so cool, und man erinnert sich wahrscheinlich an schöne Momente aus der Vergangenheit.
1: Man erinnert sich an schöne Momente. Es geht natürlich auch um die Liebe.
0: Ja.
1: Wie in fast jedem Song letztendlich.
0: Ja, die Liebe. Ohne Liebe geht gar nichts. Ohne Liebe wäre es schon sehr trist da draußen. Was ist mit eurer Band oder mit deiner Band so das nächste Projekt? Du hast gesagt, das ist ein aktueller Song von eurem aktuellen Album.
1: Der Song ist auf dem dritten Album.
0: Oder drittes Album?
1: Oben, genau. Wir sind zurzeit auf Tournee mit unserem aktuellen Album, haben jetzt dieses Jahr noch 8 Konzerte, alle in Frankreich.
0: Und das wäre jetzt meine Frage gewesen, wo kann man euch denn mal live erleben? Auf welchen Bühnen spielt ihr? Ja. Wie groß sind auch die Bühnen? Also die sind schon, ist jetzt nicht nur so eine Hinterhofbühne.
1: Ja, klar. Ich meine, wir spielen jetzt seit 18 Jahren und vor allem in Frankreich haben wir ja schon eine große Fan-Community, die auch gern mal sich 2-3 Stunden ins Auto setzt, um unser Konzert zu sehen.
0: Cool.
1: Genau. Also die Bühnen sind auf den Festivalbühnen, die sind natürlich riesig im Sommer und sonst im Herbst und Frühling spielen wir so für unser Publikum. Das sind vielleicht so Konzertsäle mit 500 bis 800 Plätzen. Also relativ intim noch.
0: Aber trotzdem schon in der Größenordnung, aber trotzdem noch so dieser Umarm. Rahmen.
1: Ja, so und ehrlich gesagt, ich mag das auch sehr gern, weil man ist wirklich noch ein bisschen näher am Publikum.
0: Ja.
1: Und das Publikum macht unglaublich viel aus für uns Musiker. Also wir kommen zwar mit Energie da rein, aber dann kommt die Energie direkt zurück und man schaukelt sich gegenseitig hoch und es kommt dann eine ganz besondere Stimmung auf.
0: Ja, und man hat auch so unmittelbare Reaktionen. Also ich kriege ja sofort irgendwie was mit. Wie ist eure Show an sich? Eher schon dezent gehalten oder gibt es Elemente, wo ihr sagt, ja, muss mit dabei sein, weil dann wirkt dieser Song möglicherweise erst richtig oder schlupft einem so unter die Haut?
1: Ja, also unsere Show ist eigentlich ziemlich auf die 12. Also wenn man jetzt die Songs hier im Radio anhört, es gibt natürlich Songs, die ruhig sind und wo die Magie auch in der Ruhe steckt, wie in dem Song. Den spielen wir sehr ähnlich tatsächlich live. Aber die meisten Songs spielen wir ein bisschen rockiger, würde ich sagen, als auf der CD auf jeden Fall.
0: Ja.
1: Also das macht schon nochmal mit dem Publikum, das motiviert einfach. Die Lichtshow ist dabei, das laute Sound, und dann muss man schon auch Gas geben.
0: Wie ist das eigentlich, wenn man Autogramme schreibt?
1: Ja, das ist total
0: ist
1: nett.
0: Schönes,
1: ich meine, erstens mal, wir haben so loyale Fans, dass wir uns alle inzwischen kennen.
0: Ja.
1: Und dann sind natürlich auch immer neue Leute dabei und ich unterhalte mich unglaublich gern mit den Leuten nach der Show und natürlich unterschreiben wir die CDs oder die Platten und
0: so
1: machen
0: Selfie
1: ein Foto gemeinsam.
0: Auch, oder?
1: Ja. Aber für mich ist das alles sehr freundschaftlich immer. Und ich glaube, die Leute lieben das auch. Und wir begleiten die Leute in dem täglichen Leben. Unsere CD läuft dann im Auto und begleitet. Da gibt es ganze Familiengeschichten, wo wir einfach dazugehören, weil die uns sagen, ihr habt uns immer begleitet und mein Papa hat mich schon als Baby mitgebracht zu euren Konzerten und jetzt stehe ich da mit meinem Kind. Also
0: Solche netten Anekdoten oder netten Geschichten.
1: Es ist unglaublich, was Musik an Spuren hinterlässt. Also es ist auch teilweise auch eine Verantwortung, die du trägst.
0: Auf jeden Fall,
1: wo du merkst, wenn jemand sagt, irgendwie, mir ist es total scheiße gegangen im Leben und eure Musik hat mir voll aus dem Loch rausgeholfen. Also es ist dann auch eine Ehre, das zu hören, und gleichzeitig wird man sich der Verantwortung auch bewusst.
0: Wie schaut so der Blick in die Zukunft bei dir, bei euch aus? Du hast verschiedene Bereiche, wo du aktiv bist, auch mit Lollipop. Mhm. Ist da irgendwie, das ist einfach mal lollipop.de, Kempten dann mal draufklicken, was du da so anbietest oder wie es mit den Workshops,
1: ich bin da Nummern ausguckt. Gerade relativ unscheinbar. Ich hab da mein Tonstudio drinnen. Und aber wir machen eben nächstes Jahr Pause mit La Cafetería Roja, auch deshalb, weil ich einfach Lust habe, mal mehr am Algo auch zu machen. Also es ist irrsinnig schön, auf den Bühnen zu stehen, und aber die langen Fahrten sind natürlich anstrengend.
0: Ja,
1: und ich möchte einfach mal hier im Allgäu mehr spielen und mehr Projekte machen und würde auch gern vielleicht nächstes Jahr mal wieder die Vorstandsrolle übernehmen im Lollipop.
0: Ja.
1: Kann ich mir gut vorstellen, einfach, und mich mehr wieder auf hier konzentrieren.
0: Ja. Wie gut seid ihr Allgäuer Musiker so miteinander vernetzt? Da entstehen ja auch immer wieder mal Projekte mit jemand, der hier im Allgäu auch schon einen großen Namen hat.
1: Absolut. Also genau, für mich, das Studio hier ist, da geht es vor allem auch um eine gute Zeit zu haben. Es kommen oft Allgäuer Musiker mich besuchen. Wir machen zusammen einen Song.
0: Ja.
1: Um jetzt wirklich gemeinsam ein Album zu machen, müsste man sich mal zusammensetzen. Wisst man mehr,
0: aber einfach mal auch so einen chilligen Abend, also absolut, zusammen so einfach mal für sich selber auch so ein, zusammen musizieren.
1: Genau, aber ich würde gerne den Leuten mitgeben, die Musik machen, dass es durchaus vom Vorteil ist, wirklich ein Album auch zu machen, weil das schlägt ganz andere Wellen. Man kommt viel besser in Radios, in Interviews, man kann besser Subventionen finden, als jetzt einfach nur einen Song zu machen, den rauszubringen. Das ist meiner Erfahrung nach sehr viel Arbeit mit wenig Spuren, die du hinterlässt.
0: Ja, ja. Aber du würdest jeden jungen Musiker ermutigen, Mensch, bleib bei deinem, versuch deinen Traum umzusetzen, deinen Traum zu leben. Es kann steinig werden, es kann mal eine Biegung mehr mit dabei sein, aber halt daran fest, wenn du das möchtest.
1: Ich denke, auf jeden Fall, wenn man eine Leidenschaft hat und macht es absolut Sinn, daran zu bleiben, weil das ist das, was dich letztendlich glücklich machen wird im Leben.
0: Das sind schöne Schlussworte. Ich wünsche dir von Herzen alles Gute in allen Bereichen, wo du unterwegs bist. Sei es mit La Cafetera Roja. Ich habe es noch einmal gesagt zum Schluss. Solo oder im Duett oder auch mit der Arbeit, mit der Jugendarbeit in Lollipop. Alles Gute. Toi, toi, toi.
1: Vielen Dank. Schön war's.
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2: Ich bin Katrin Müller. Gleich zwei größere Einsätze beschäftigen derzeit die Polizei in Nordrhein-Westfalen und Bayern. Bei Köln wird nach einer Störung an einem Umspannwerk wegen einer mutmaßlich vorsätzlichen Tat ermittelt. In Augsburg wiederum explodierte nahe dem Hauptbahnhof ein bislang unbekannter Gegenstand.
3: In Bergheim bei Köln führte ein Kurzschluss zum Ausfall mehrerer Leitungen. Die allgemeine Stromversorgung war aber nicht betroffen. Die Polizei geht nicht von einem technischen Defekt aus und ermittelt wegen einer Straftat. In Augsburg wurden bei der Explosion in einem Gebäudedurchgang zwei Menschen leicht verletzt. Sprengstoffexperten untersuchen dort den Fundort. Der Bahnverkehr ist komplett eingestellt, der Hauptbahnhof abgesperrt. Zu den Hintergründen ist in beiden Fällen noch nichts bekannt. Thomas Bleski, Nachrichtenredaktion.
2: Seit der offiziellen Bekanntgabe des Ausbruchs Mitte Mai sind in der Demokratischen Republik Kongo bereits mehr als 3000 Menschen an Ebola gestorben. Das berichten die Gesundheitsbehörden dort. In diesem Zeitraum wurden demnach rund 6200 Ebola-Fälle bestätigt. Die Sterbefallquote beträgt mehr als 48%. Das heißt, fast jeder zweite Patient stirbt. Besonders hoch ist dabei der Anteil kleiner Kinder. Nach dem mutmaßlich russischen Drohnenangriff am Flughafen Leipzig-Halle verschärft sich der Konflikt zwischen Berlin und Moskau. Russland weist die Vorwürfe zurück und kündigt Gegenmaßnahmen auf die deutschen Sanktionen an. Die EU-Außenminister beraten heute über eine mögliche Reaktion auf den mutmaßlichen russischen Anschlagsversuch. Außenminister Johann Wadephul will seine Kollegen in Irland über die bisherigen Erkenntnisse informieren. Heute Abend beginnt das Filmfestival Venedig und es bietet wie immer große Namen und brisante Themen. Schon vorher gab es Trubel um die Eröffnungspressekonferenz.
4: Grund für das Hickhack war wohl ein Film über den Gaza-Krieg. Es ging also um Politik und mögliche Proteste. Nun ist aber alles geklärt hier. Nun geht's um Showbiz, kreischende Fans am Canal Grande. Denn im Anmarsch sind George Clooney, die Oasis-Brüder, die deutsche Regielegende Herzog. Aber vor allem warten hier nun alle auf Robert Pattinson und die Premiere von Primetime. Da geht's um Sexualstraftäter und versteckte Kameras. Aus Italien, Claudia Wächter.
2: Hollywood-Star George Clooney wird heute Abend dann besonders geehrt. Der 65-Jährige erhält den Goldenen Löwen für sein Lebenswerk.
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5: mit Niklas Bitzenauer. Ein 24-jähriger Ostallgäuer hat vor dem Kaufbeurer Schöffengericht gestanden, seine damalige Freundin im Jahr 2021 vergewaltigt zu haben. Die heute 21-Jährige berichtete im Prozess von schweren psychischen Folgen. Das Gericht verurteilte den Mann nach Jugendstrafrecht zu 6.000 Euro Zahlung an die Geschädigte und weiteren 2.000 Euro an den Sozialdienst katholischer Frauen. Und bei einem schweren Unfall auf der L325 heute Vormittag zwischen Vogt und Wetzisreute sind zwei Autofahrerinnen verletzt worden. Eine 62-Jährige geriet aus bislang ungeklärter Ursache auf die Gegenfahrbahn und prallte dort mit dem Wagen einer 56-Jährigen zusammen. Beide Frauen kamen ins Krankenhaus. Der Sachschaden liegt bei mehreren 10.000 Euro.
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6: Das Wetter haben wir natürlich auch. Viel Sonnenschein heute, Spätsommerwetter, das zum nach draußen gehen quasi einlädt. 20 bis 25 Grad haben wir am Nachmittag und morgen wird sogar noch ein bisschen schöner, noch ein bisschen mehr sonniger, weniger Wolken, weniger Wind. Auch da überschreiten wir dann bereits die 25 Grad Marke und auch der Freitag und das Wochenende in Summe werden spätsommerlich freundlich mit Sonne satt und am Samstag dann schon bis zu 28 Grad.
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6: Schaut gut aus auf den Allgäuer Straßen. Um kurz nach 10 aktuell keine Meldungen.
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6: Es wird geblitzt in der Gründenstraße in Sonthofen. Dann habe ich einen Blitzer auf der Staatsstraße 2000 bei Missen-Wilhelms und in Memmingen bzw. in Buck Luxheim bei der Ausfahrt auf der A96 steht auch einer. Wenn ihr noch was anderes habt, gerne reingeben über die 0805 70 80 90.
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2: Ostallgäuer gesteht Vergewaltigung seiner Ex-Freundin. Zwei Verletzte bei Unfall bei Vogt. Und das Wetter, teils bewölkt, bei aktuell so um die 20 Grad. Ich bin Niklas Bitzenauer. Ein 24-jähriger Ostallgäuer hat vor dem Kaufbeurer Schöffengericht gestanden, seine damalige Freundin im Jahr 2021 vergewaltigt zu haben. Die heute 21-Jährige berichtete im Prozess von schweren psychischen Folgen, darunter Angstzustände, Schlafstörungen und Albträume. Bei ihr wurde dadurch ein posttraumatisches Belastungssyndrom diagnostiziert. Das Gericht verurteilte den Mann nach Jugendstrafrecht zu 6.000 Euro Zahlung an die Geschädigte und weiteren 2.000 Euro an den Sozialdienst katholischer Frauen. Außerdem muss er die Verfahrenskosten übernehmen. Das Urteil ist noch nicht rechtskräftig. Bei einem schweren Unfall auf der L325 heute Vormittag zwischen Vogt und Wetzisreute sind zwei Autofahrerinnen verletzt worden. Auch ein Rettungshubschrauber war im Einsatz. Einzelheiten von Pressesprecher der Polizei Ravensburg, Christian Zuck.
3: Da ist eine 62-jährige BMW-Fahrerin in Richtung Wetzisreute auf die Gegenfahrbahn gekommen. Die Ursache ist noch unklar und ist dort mit einem Renault von einer 56-jährigen zusammengeprallt. Der Unfall ging entgegen der ersten Angaben und Annahmen doch recht glimpflich aus. Beide Beteiligte wurden nach bisheriger Kenntnisse lediglich leicht verletzt. Sie wurden beide ins Krankenhaus gebracht. Und der Sachschaden wird auf mehrere 10.000 Euro beziffert. Die Fahrbahn war rund eine Stunde gesperrt.
2: Das Oberallgäu gehört laut dem Blitzortungsexperten Meteorage zu den blitzreichsten Landkreisen Deutschlands. Im Sommer wurden dort 1.355 Wolkenbodenblitze registriert, bundesweit Platz 2 hinter Cuxhaven. Bayern war mit mehr als 27.000 Blitzen das gewitterreichste Bundesland. Besonders aktiv war der Juni. Insgesamt war der Sommer zwar nicht außergewöhnlich blitzreich, trotzdem gab es mehrere schwere Gewitter mit Hagel, Starkregen und heftigen Windböen. 24 Jugendliche aus dem Regierungsbezirk Schwaben, zu dem ja auch das Allgäu gehört, sind zur Jugendbegegnung Vier Regionen für Europa nach Suceava in Rumänien gereist. Dort trafen sie auf Jugendliche aus Frankreich, Rumänien und der Ukraine. Beim Fußballturnier holte Schwaben erstmals seit 2019 den Turniersieg und gewann zusätzlich den Fairplay-Pokal. Nächstes Jahr, also 2027, findet die Jugendbegegnung dann in Illertissen statt.
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4: Bis zum Nachmittag steigen die Temperaturen auf angenehme 20 bis 25 Grad. Es bleibt freundlich mit Sonne und nur ein paar lockeren Wolken. Ein Hoch bringt ab morgen noch mehr Sonnenschein. Lediglich der Samstag zeigt sich vorübergehend etwas wolkiger und windiger. Am Sonntag wird es mit 27 bis 32 Grad sogar richtig heiß.
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4: Eine Meldung für euch von der B17 Reute Richtung Landsberg zwischen der Grenze Füssen und der Einmündung Stadtgebiet Füssen, dichter Verkehr.
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4: Da ist inzwischen einiges passiert. In Marktoberdorf, in der Meichelbeckstraße, in der Wangen-Ravensburger Straße, in der Augsburger Straße, in Kaufbeuren und in Sonthofen in der Gründenstraße. Auch da wird geblitzt. Fehlt jetzt tatsächlich noch einer? Gerne durchgeben, kostenfrei über die 0805 70 80 90.
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2: Ich bin Katrin Müller. Der russische Präsident Putin hat deutsche Strafmaßnahmen gegen Russland nach dem Vorfall mit einer Sprengstoffdrohne auf dem Flughafen Leipzig-Halle als schweren Fehler bezeichnet. Außenminister Wadefuhl will heute in Irland seine EU-Kollegen über die bisherigen Erkenntnisse informieren.
3: Die Beweise sind eindeutig, so sieht das auch NATO-Generalsekretär Rutte. Er will heute mit EU-Kommissionspräsidentin von der Leyen über das Thema reden. Auch der NATO-Rat in Brüssel wird sich damit befassen. Die Bundesregierung will als Reaktion auf den versuchten Sprengstoffanschlag unter anderem das russische Konsulat in Bonn schließen, auch ein russisches Kulturinstitut hier in Berlin, außerdem russische Diplomaten ausweisen. Moskau will darauf mit ähnlichen Maßnahmen reagieren. Thomas Thonfeld, Berlin.
2: Die Bundesregierung bringt heute ein Gesetz auf den Weg, das vor allem den ganz kleinen Kindern zugutekommen soll. Im Kern geht es um verpflichtende Sprachtests für alle Vierjährigen und um eine gezieltere Förderung der Kinder in den Kitas.
4: Das Gesetz soll den Kleinkindern den Übergang zur Grundschule erleichtern. Experten sagen, im Moment schleppen die Kinder und Jugendlichen Bildungsdefizite oft durch ihre gesamte Bildungslaufbahn. Das soll sich mit dem neuen Gesetz ändern. Mit den verpflichtenden, bundesweit einheitlichen Sprachtests, auch für Kinder, die nicht in die Kita gehen, sollen Probleme früh erkannt und direkt mit individuell passenden Hilfen entgegengewirkt werden. Mehr als 9 Milliarden Euro steckt der Bund bis 2034 in diese Bildungsoffensive. Aus Berlin, Uli Reitinger.
2: Die deutsche Marine will die Reichweite ihrer Raketen deutlich vergrößern. Eine Fregatte hatte im Nordatlantik einen zuvor geheim gehaltenen Test des israelischen Raketensystems LoRa erfolgreich abgeschlossen. Das teilte ein Sprecher mit. Nun sollen Pläne für eine Beschaffung der Waffen mit einer Reichweite von mehr als 500 Kilometern vorangebracht werden. Die ballistische Rakete wurde in Israel entwickelt und produziert. Bei einem Polizeieinsatz am Augsburger Hauptbahnhof ist ein verdächtiger Gegenstand gefunden worden. Nach Polizeiangaben wurde der Hauptbahnhof komplett abgesperrt und der Zugverkehr eingestellt. Ersten Informationen zufolge explodierte ein Gegenstand in einem Gebäudedurchgang. Nach aktuellem Stand wurden zwei Menschen durch Knalltraumata leicht verletzt. Auch Fensterscheiben wurden beschädigt.
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5: Mit Niklas Bitzenauer. Ein 24-jähriger Ostallgäuer hat vor dem Kaufbeurer Schöffengericht gestanden, seine damalige Freundin im Jahr 2021 vergewaltigt zu haben. Die heute 21-Jährige berichtete im Prozess von schweren psychischen Folgen. Das Gericht verurteilte den Mann nach Jugendstrafrecht zu 6.000 Euro Zahlung an die Geschädigte und weiteren 2.000 Euro an den Sozialdienst katholischer Frauen. Und bei einem schweren Unfall auf der L325 heute Vormittag zwischen Vogt und Wetzisreute sind zwei Autofahrerinnen verletzt worden. Eine 62-Jährige geriet aus bislang ungeklärter Ursache auf die Gegenfahrbahn und prallte dort mit dem Wagen einer 56-Jährigen zusammen. Beide Frauen kamen ins Krankenhaus. Der Sachschaden liegt bei mehreren 10.000 Euro.
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6: Tagsüber bleibt es trocken und sehr, sehr freundlich mit Sonnenschein und nur ein paar vereinzelten Wolken. Die Temperaturen steigen nachmittags auf 20 bis 25 Grad, also recht angenehm. Ab morgen sorgt dann ein Hoch für noch mehr Sonne und noch wärmere Temperaturen. Bis zum Sonntag hin wird es deutlich wärmer mit zuletzt heißen 27 bis 32 Grad.
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6: Keine Meldungen, ihr habt Freifahrt.
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6: Vier Blitzer gibt's zur Stunde sozusagen in Kempten in der Memminger Straße. Da ist maximal 30 erlaubt. Geblitzt wird auch in Marktoberdorf in der Meichelbeckstraße, in Wangen in der Ravensburger Straße und in Kaufbeuren in der Augsburger Straße. Für mehr jederzeit und kostenfrei über die 0800 5 70 80 90.
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2: Ostallgäuer gesteht Vergewaltigung seiner Ex-Freundin. Zwei Verletzte bei Unfall bei Vogt. Und das Wetter, teils bewölkt, bei aktuell so um die 20 Grad. Ich bin Niklas Pitzenauer. Ein 24-jähriger Ostallgäuer hat vor dem Kaufbeurer Schöffengericht gestanden, seine damalige Freundin im Jahr 2021 vergewaltigt zu haben. Die heute 21-Jährige berichtete im Prozess von schweren psychischen Folgen, darunter Angstzustände, Schlafstörungen und Albträume. Bei ihr wurde dadurch ein posttraumatisches Belastungssyndrom diagnostiziert. Das Gericht verurteilte den Mann nach Jugendstrafrecht zu 6.000 Euro Zahlung an die Geschädigte und weiteren 2.000 Euro an den Sozialdienst katholischer Frauen. Außerdem muss er die Verfahrenskosten übernehmen. Das Urteil ist noch nicht rechtskräftig. Bei einem schweren Unfall auf der L325 heute Vormittag zwischen Vogt und Wetzisreute sind zwei Autofahrerinnen verletzt worden. Auch ein Rettungshubschrauber war im Einsatz. Einzelheiten von Pressesprecher der Polizei Ravensburg, Christian Zuck.
3: Da ist eine 62-jährige BMW-Fahrerin in Richtung Wetzisreute auf die Gegenfahrbahn gekommen. Die Ursache ist noch unklar und ist dort mit einem Renault von einer 56-jährigen zusammengeprallt. Der Unfall ging entgegen der ersten Angaben und Annahmen doch recht glimpflich aus. Beide Beteiligte wurden nach bisheriger Kenntnisse lediglich leicht verletzt. Sie wurden beide ins Krankenhaus gebracht. Und der Sachschaden wird auf mehrere 10.000 Euro beziffert. Die Fahrbahn war rund eine Stunde gesperrt.
2: Das Oberallgäu gehört laut dem Blitzortungsexperten Meteorage zu den blitzreichsten Landkreisen Deutschlands. Im Sommer wurden dort 1.355 Wolkenbodenblitze registriert, bundesweit Platz 2 hinter Cuxhaven. Bayern war mit mehr als 27.000 Blitzen das gewitterreichste Bundesland. Besonders aktiv war der Juni. Insgesamt war der Sommer zwar nicht außergewöhnlich blitzreich, trotzdem gab es mehrere schwere Gewitter mit Hagel, Starkregen und heftigen Windböen. 24 Jugendliche aus dem Regierungsbezirk Schwaben, zu dem ja auch das Allgäu gehört, sind zur Jugendbegegnung Vier Regionen für Europa nach Suceava in Rumänien gereist. Dort trafen sie auf Jugendliche aus Frankreich, Rumänien und der Ukraine. Beim Fußballturnier holte Schwaben erstmals seit 2019 den Turniersieg und gewann zusätzlich den Fairplay-Pokal. Nächstes Jahr, also 2027, findet die Jugendbegegnung dann in Illertissen statt.
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4: Bis zum Nachmittag steigen die Temperaturen auf angenehme 20 bis 25 Grad. Es bleibt freundlich mit Sonne und nur ein paar lockeren Wolken. Ein Hoch bringt ab morgen noch mehr Sonnenschein. Lediglich der Samstag zeigt sich vorübergehend etwas wolkiger und windiger. Am Sonntag wird es mit 27 bis 32 Grad sogar richtig heiß.
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4: Wir schauen auf die A96 München Richtung Lindau zwischen Neuravensburg und Weißensberg. Vorsicht, da steht ein kaputtes Auto. Vorsicht, Gegenstände auf der Fahrbahn. Der Standstreifen ist ebenfalls blockiert.
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4: In Kempten in der Memminger Straße, Markt Oberdorf in der Meichelbeckstraße, Wangen-Ravensburger Straße und in Kaufbeuren in der Augsburger Straße, auch da steht ein Blitzer, 0805 70 80 90.
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2: Ich bin Katrin Müller. Der russische Präsident Putin hat deutsche Strafmaßnahmen gegen Russland nach dem Vorfall mit einer Sprengstoffdrohne auf dem Flughafen Leipzig-Halle als schweren Fehler bezeichnet. Außenminister Wadefuhl will heute in Irland seine EU-Kollegen über die bisherigen Erkenntnisse informieren.
3: Die Beweise sind eindeutig, so sieht das auch NATO-Generalsekretär Rutte. Er will heute mit EU-Kommissionspräsidentin von der Leyen über das Thema reden. Auch der NATO-Rat in Brüssel wird sich damit befassen. Die Bundesregierung will als Reaktion auf den versuchten Sprengstoffanschlag unter anderem das russische Konsulat in Bonn schließen, auch ein russisches Kulturinstitut hier in Berlin, außerdem russische Diplomaten ausweisen. Moskau will darauf mit ähnlichen Maßnahmen reagieren. Thomas Thonfeld, Berlin.
2: Die Bundesregierung bringt heute ein Gesetz auf den Weg, das vor allem den ganz kleinen Kindern zugutekommen soll. Im Kern geht es um verpflichtende Sprachtests für alle Vierjährigen und um eine gezieltere Förderung der Kinder in den Kitas.
4: Das Gesetz soll den Kleinkindern den Übergang zur Grundschule erleichtern. Experten sagen, im Moment schleppen die Kinder und Jugendlichen Bildungsdefizite oft durch ihre gesamte Bildungslaufbahn. Das soll sich mit dem neuen Gesetz ändern. Mit den verpflichtenden, bundesweit einheitlichen Sprachtests, auch für Kinder, die nicht in die Kita gehen, sollen Probleme früh erkannt und direkt mit individuell passenden Hilfen entgegengewirkt werden. Mehr als 9 Milliarden Euro steckt der Bund bis 2034 in diese Bildungsoffensive. Aus Berlin, Uli Reitinger.
2: Die deutsche Marine will die Reichweite ihrer Raketen deutlich vergrößern. Eine Fregatte hatte im Nordatlantik einen zuvor geheim gehaltenen Test des israelischen Raketensystems LoRa erfolgreich abgeschlossen. Das teilte ein Sprecher mit. Nun sollen Pläne für eine Beschaffung der Waffen mit einer Reichweite von mehr als 500 Kilometern vorangebracht werden. Die ballistische Rakete wurde in Israel entwickelt und produziert. Bei einem Polizeieinsatz am Augsburger Hauptbahnhof ist ein verdächtiger Gegenstand gefunden worden. Nach Polizeiangaben wurde der Hauptbahnhof komplett abgesperrt und der Zugverkehr eingestellt. Ersten Informationen zufolge explodierte ein Gegenstand in einem Gebäudedurchgang. Nach aktuellem Stand wurden zwei Menschen durch Knalltraumata leicht verletzt. Auch Fensterscheiben wurden beschädigt.
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5: Mit Niklas Bitzenauer. Nach der verheerenden Sturzflut in Nepal bleibt die Lage angespannt. Nach aktuellem Stand sind mehr als 1100 Menschen ums Leben gekommen. Tausende weitere werden immer noch vermisst. Ausgelöst wurde die Katastrophe durch einen Gletscherabbruch, der gewaltige Wassermassen und Geröll ins Tal riss. Auch die Kaufbeurer Hilfsorganisation Humedica ist vor Ort. Gemeinsam mit einer nepalesischen Partnerorganisation wurden bereits Lebensmittel und Hygieneartikel verteilt. Die Organisation bittet weiter um Spenden. Und die anhaltende Trockenheit macht den Kartoffelbauern im Allgäu zu schaffen. Die Knollen sind in diesem Jahr kleiner und die Erträge geringer als in den Vorjahren. Ein Landwirt aus dem Unterallgäu berichtet sogar von rund der Hälfte weniger Ertrag als im sehr guten vergangenen Jahr.
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6: Tagsüber bleibt es trocken und sehr, sehr freundlich mit Sonnenschein und nur ein paar vereinzelten Wolken. Die Temperaturen steigen nachmittags auf 20 bis 25 Grad, also recht angenehm. Ab morgen sorgt dann ein Hoch für noch mehr Sonne und noch wärmere Temperaturen. Bis zum Sonntag hin wird es deutlich wärmer mit zuletzt heißen 27 bis 32 Grad.
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7: Die A96 München Richtung Lindau zwischen Wangen-West und Weißensberg 2 Kilometer Stau. Zeitverlust 19 Minuten für euch.
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7: Ein Blitzer steht in der Füßnerstraße in Steingaden. Dann blitzt es in der Meichelbeckstraße in Marktoberdorf, in der Augsburger Straße in Kaufbeuren, in der Kaufbeurer Straße in Kempten. Auf der A96 bei Buxheim steht ein Blitzer. Dann haben wir einen in Unterwilhams auf der Startstraße, auf der B12 bei Isny wird geblitzt. Außerdem in Leutkirch-Niederhofen ein Blitzer, in Oberhorgen bei Kisleck, in der Ravensburger Straße in Wangen und auf der L333 bei Neukirch.
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2: Schwere Flutkatastrophe in Nepal. Kaufbeurer Hilfsorganisation Homedica hilft vor Ort. Trockenheit sorgt für kleinere Kartoffeln im Allgäu. Und das Wetter. Ein Sonne-Wolken-Mix bei aktuell maximal so um die 23 Grad. Ich bin Niklas Bitzenauer. Nach der verheerenden Sturzflut in Nepal bleibt die Lage angespannt. Nach aktuellem Stand sind mehr als 1.100 Menschen ums Leben gekommen, tausende weitere werden noch vermisst. Ausgelöst wurde die Katastrophe durch einen Gletscherabbruch, der gewaltige Wassermassen und Geröll ins Tal riss. Auch die Kaufbeurer Hilfsorganisation Homedica ist vor Ort. Gemeinsam mit einer nepalesischen Partnerorganisation wurden bereits Lebensmittel und Hygieneartikel verteilt. Thomas Meyer ist Landeskoordinator für Nepal und hat uns die aktuelle Lage vor Ort beschrieben.
3: Im unteren Bereich des Trishuli Rivers kann Hilfe geleistet werden, währenddessen im oberen Bereich nahe an der Grenze zu Tibet bis jetzt nur die Armee und die Polizei in Rasuah arbeiten kann. Die Situation vor Ort ist immer noch sehr, sehr schlimm. Immer wieder kommen Warnungen, dass der Fluss wieder höher wird aufgrund der Regenfälle. Wir befinden uns ja in der Mitte des Monsuns. Von dem her, die Situation ist sehr, sehr krass für die Menschen.
2: Homedica bittet in dem Zusammenhang weiter um Spenden, um die Leute vor Ort unterstützen zu können. Die anhaltende Trockenheit macht den Kartoffelbauern im Allgäu zu schaffen. Die Knollen sind in diesem Jahr kleiner und die Erträge geringer als in den Vorjahren. Ein Landwirt aus dem Unterallgäu berichtet sogar von rund der Hälfte weniger Ertrag als im sehr guten vergangenen Jahr. Für Verbraucher könnte das unter anderem kleinere Ofenkartoffeln und kürzere Pommes bedeuten. Geschmacklich seien die Kartoffeln aber weiterhin gut. Ein 24-jähriger Ostallgäuer ist vor dem Kaufbeurer Schöffengericht wegen der Vergewaltigung seiner damaligen Freundin verurteilt worden. Die Tat ereignete sich 2021, als die Frau 16 Jahre alt war. Im Prozess berichtete sie von schweren Folgen wie Angstzuständen, Schlafstörungen und Albträumen. Bei ihr wurde auch ein posttraumatisches Belastungssyndrom festgestellt. Der Mann muss jetzt nach Jugendstrafrecht 6.000 Euro an die Geschädigte und 2.000 Euro an den Sozialdienst katholischer Frauen zahlen. Das Urteil ist allerdings noch nicht rechtskräftig. Die Lilo-Golovic-Stiftung in Leutkirch erhält heute den Rahel-Strauß-Preis 2026. Ausgezeichnet wird ihr Einsatz für Erinnerungskultur und demokratische Bildungsarbeit, insbesondere die Zusammenarbeit mit Schulen. Die Stiftung erinnert an die 16-jährige Leutkircherin Lilo Golovic, die 1942 als Jüdin gemeinsam mit ihrer Familie in Auschwitz ermordet wurde. Der mit 1.000 Euro dotierte Preis wird heute Abend im Leutkircher Rathaus verliehen. Gleichzeitig startet eine Spendenaktion. Bis zum 21. November werden Spenden vor der Stadt Leutkirch und gegen Vergessen für Demokratie verdoppelt.
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4: Bis zum Nachmittag steigen die Temperaturen auf angenehme 20 bis 25 Grad. Es bleibt freundlich mit Sonne und nur ein paar lockeren Wolken. Ein Hoch bringt ab morgen noch mehr Sonnenschein. Lediglich der Samstag zeigt sich vorübergehend etwas wolkiger und windiger. Am Sonntag wird es mit 27 bis 32 Grad sogar richtig heiß.
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5: Wir haben im Moment keine Störungsmeldungen. Euch eine gute Fahrt.
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5: So, schauen wir mal, was wir da alles haben. In der Füssner Straße in Steingaden steht ein Blitzer. Dann haben wir einen in Markt Oberdorf in der Meichelbeckstraße. Es blitzt außerdem in Unterwilhams, auf der B12 bei Isny, in der Ravensburger Straße in Wangen. In Oberhorgen bei Kisleck steht ein Blitzer. Und wenn ihr auch was entdeckt, 0805 70 80 90.
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3: Ich bin Katrin Müller. Das Bundeskabinett hat heute eine Einkommensteuerreform auf den Weg gebracht, mit der vor allem Familien und Menschen mit kleinen und mittleren Einkommen entlastet werden sollen. Auch ein neues Kita-Gesetz ist geplant, mit Sprachtests für alle Vierjährigen.
4: Losgehen soll die Steuerreform Anfang kommenden Jahres. Die volle Entlastung kommt aber später. Ab 2028 sollen viele Familien jedes Jahr insgesamt 10 Milliarden Euro weniger zahlen. Dafür soll die Reichensteuer bei sehr hohen Einkommen früher greifen. Bei den Kitas schaut der Bund besonders auf Einrichtungen in schwierigeren Gegenden. Sie sollen mehr Personal bekommen. Und die neuen Tests sollen auch für Kinder gelten, die gar keine Kita besuchen. Es wird dabei auf die Sprache, Bewegung und Entwicklung der Kinder geschaut. Zoe Tassovali, Redaktion.
3: Nach der Störung an einem Umspannwerk in Bergheim bei Köln wird wegen verfassungsfeindlicher Sabotage ermittelt. Unbekannte hätten Kabel über die Oberleitung gebracht und so einen Kurzschluss verursacht, sagte NRW-Innenminister Reul. Ob es einen Zusammenhang mit dem Geschehen in Brandenburg gäbe, werde geprüft. Dort ermittelt die Polizei aktuell wegen Sabotage. Gestern hatten Unbekannte nahe dem Kohlekraftwerk Jenschwalde versucht, Kurzschlüsse an Höchstspannungsleitungen auszulösen. Russland muss nach dem gescheiterten Angriff mit einer Sprengstoffdrohne auf dem Flughafen Leipzig-Halle mit einem umfassenden neuen Sanktionspaket der Europäischen Union rechnen. Das sagte die EU-Außenbeauftragte Kallas bei Beratungen der Außenminister in Irland.
5: Laut Kallas laufen die Vorbereitungen bereits. Betroffen sein könnten rund 1600 weitere Personen und Unternehmen mit Verbindungen zur russischen Rüstungsindustrie. Weitere könnten dazukommen. Das Sanktionspaket war schon vor dem Drohnenvorfall in Leipzig geplant. Es soll auch Russlands Krieg gegen die Ukraine weiter erschweren. Der russische Präsident Wladimir Putin hatte Deutschland Beweisfälschung unterstellt. Kallas sagte, nach dem Vorfall in Leipzig deute alles auf staatlich unterstützten Terrorismus hin. Die EU stehe geschlossen hinter Berlin. Aus London, Philipp Detlefs.
3: In Thüringen wird die Regierungskoalition aus CDU, BSW und SPD zur Minderheitsregierung. Der Grund, 3 Abgeordnete des BSW haben sowohl die Partei als auch die Fraktion verlassen. Die BSW-Fraktion hat damit nur noch 12 Mitglieder.
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6: Mit Niklas Bitzenauer. Nach der verheerenden Sturzflut in Nepal bleibt die Lage angespannt. Nach aktuellem Stand sind mehr als 1100 Menschen ums Leben gekommen. Tausende weitere werden immer noch vermisst. Ausgelöst wurde die Katastrophe durch einen Gletscherabbruch, der gewaltige Wassermassen und Geröll ins Tal riss. Auch die Kaufbeurer Hilfsorganisation Homedica ist vor Ort. Gemeinsam mit einer nepalesischen Partnerorganisation wurden bereits Lebensmittel und Hygieneartikel verteilt. Die Organisation bittet weiter um Spenden. Und die anhaltende Trockenheit macht den Kartoffelbauern im Allgäu zu schaffen. Die Knollen sind in diesem Jahr kleiner und die Erträge geringer als in den Vorjahren. Ein Landwirt aus dem Unterallgäu berichtet sogar von rund der Hälfte weniger Ertrag als im sehr guten vergangenen Jahr.
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7: Tagsüber bleibt es trocken und sehr, sehr freundlich mit Sonnenschein und nur ein paar vereinzelten Wolken. Die Temperaturen steigen nachmittags auf 20 bis 25 Grad, also recht angenehm. Ab morgen sorgt dann ein Hoch für noch mehr Sonne und noch wärmere Temperaturen. Bis zum Sonntag hin wird es deutlich wärmer mit zuletzt heißen 27 bis 32 Grad.
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8: Die A96 München Richtung Lindau zwischen Holzgünz und Memmingen-Ost. Achtung, hier liegen mehrere Plastikteile auf der Fahrbahn.
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8: In Steingaden in der Füssner Straße wird geblitzt. Außerdem haben wir einen Blitzer auf der ORL 1 bei Seeg. In Marktoberdorf in der Meichelbeckstraße. Dann in Unterwilhelms ein kein Blitzer. Auf der B12 bei Isny steht auch noch einer. Und wenn ihr was entdeckt, dann einfach durchklingeln unter 0805 70 80 90.
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2: Schwere Flutkatastrophe in Nepal. Kaufbeurer Hilfsorganisation Homedica hilft vor Ort. Trockenheit sorgt für kleinere Kartoffeln im Allgäu. Und das Wetter. Ein Sonne-Wolken-Mix bei aktuell maximal so um die 23 Grad. Ich bin Niklas Bitzenauer. Nach der verheerenden Sturzflut in Nepal bleibt die Lage angespannt. Nach aktuellem Stand sind mehr als 1.100 Menschen ums Leben gekommen, tausende weitere werden noch vermisst. Ausgelöst wurde die Katastrophe durch einen Gletscherabbruch, der gewaltige Wassermassen und Geröll ins Tal riss. Auch die Kaufbeurer Hilfsorganisation Homedica ist vor Ort. Gemeinsam mit einer nepalesischen Partnerorganisation wurden bereits Lebensmittel und Hygieneartikel verteilt. Thomas Meyer ist Landeskoordinator für Nepal und hat uns die aktuelle Lage vor Ort beschrieben.
3: Im unteren Bereich des Trishuli-Rivers kann Hilfe geleistet werden, währenddessen im oberen Bereich nahe an der Grenze zu Tibet bis jetzt nur die Armee und die Polizei in Rasuha arbeiten kann. Die Situation vor Ort ist immer noch sehr, sehr schlimm. Immer wieder kommen Warnungen, dass der Fluss wieder höher wird aufgrund der Regenfälle. Wir befinden uns ja in der Mitte des Monsuns. Von dem her, die Situation ist sehr, sehr krass für die Menschen.
2: Homedica bittet in dem Zusammenhang weiter um Spenden, um die Leute vor Ort unterstützen zu können. Die anhaltende Trockenheit macht den Kartoffelbauern im Allgäu zu schaffen. Die Knollen sind in diesem Jahr kleiner und die Erträge geringer als in den Vorjahren. Ein Landwirt aus dem Unterallgäu berichtet sogar von rund der Hälfte weniger Ertrag als im sehr guten vergangenen Jahr. Für Verbraucher könnte das unter anderem kleinere Ofenkartoffeln und kürzere Pommes bedeuten. Geschmacklich seien die Kartoffeln aber weiterhin gut. Ein 24-jähriger Ostallgäuer ist vor dem Kaufbeurer Schöffengericht wegen der Vergewaltigung seiner damaligen Freundin verurteilt worden. Die Tat ereignete sich 2021, als die Frau 16 Jahre alt war. Im Prozess berichtete sie von schweren Folgen wie Angstzuständen, Schlafstörungen und Albträumen. Bei ihr wurde auch ein posttraumatisches Belastungssyndrom festgestellt. Der Mann muss jetzt nach Jugendstrafrecht 6.000 Euro an die Geschädigte und 2.000 Euro an den Sozialdienst katholischer Frauen zahlen. Das Urteil ist allerdings noch nicht rechtskräftig. Die Lilo Golovic Stiftung in Leutkirch erhält heute den Rahel Strauß Preis 2026. Ausgezeichnet wird ihr Einsatz für Erinnerungskultur und demokratische Bildungsarbeit, insbesondere die Zusammenarbeit mit Schulen. Die Stiftung erinnert an die 16-jährige Leutkircherin Lilo Golovic, die 1942 als Jüdin gemeinsam mit ihrer Familie in Auschwitz ermordet wurde. Der mit 1.000 Euro dotierte Preis wird heute Abend im Leutkircher Rathaus verliehen. Gleichzeitig startet eine Spendenaktion. Bis zum 21. November werden Spenden vor der Stadt Leutkirch und gegen Vergessen für Demokratie verdoppelt.
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4: Bis zum Nachmittag steigen die Temperaturen auf angenehme 20 bis 25 Grad. Es bleibt freundlich mit Sonne und nur ein paar lockeren Wolken. Ein Hoch bringt ab morgen noch mehr Sonnenschein. Lediglich der Samstag zeigt sich vorübergehend etwas wolkiger und windiger. Am Sonntag wird es mit 27 bis 32 Grad sogar richtig heiß.
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5: Schau mal auf die Straßen und das Gute ist, wir haben im Moment keine Störungsmeldungen.
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5: Es blitzt in Steingaden in der Füssnerstraße. Dann haben wir einen Blitzer auf der OL 1 bei Sieg im Moment. In der Meichelbeckstraße in Markt Oberdorf, im Erika-Weg in Markt Oberdorf wird geblitzt. Auf der B12 bei Isny. Und wenn ihr auch was habt, die Nummer ins Studio 0805 70 80 90.
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2: Ich bin Dirk Zeitler. Das Bundeskabinett hat die geplante Einkommensteuerreform auf den Weg gebracht. Vor allem Familien sowie Menschen mit kleinen und mittleren Einkommen sollen weniger Steuer zahlen. Ab 2028 geht es um insgesamt 10 Milliarden Euro Entlastung pro Jahr. Konkret soll der Grundfreibetrag steigen, also die Summe, auf die noch keine Einkommensteuer fällig wird. Auch Kindergeld und Werbungskostenpauschale sollen höher ausfallen. Russland muss nach dem gescheiterten Angriff mit einer Sprengstoffdrohne auf dem Flughafen Leipzig-Halle mit einem umfassenden neuen Sanktionspaket der EU rechnen. Das sagte die EU-Außenbeauftragte Kallas bei Beratungen der Außenminister in Irland.
3: Hätte die Bundesregierung nur auf die Wahlkämpfe in Ostdeutschland geschaut, hätte sie die Sache vielleicht sogar lieber vermieden, sagt Wadefuhl. Denn gefälschte Beweise hätten erst recht zu Diskussionen geführt. Rückendeckung bekommt er von europäischen Partnern. Frankreich, die Niederlande und Finnland haben russische Vertreter einbestellt. Wadefuhl sagt, Europa stehe in dieser Frage zusammen. Zoe Tessovali, Nachrichtenredaktion.
2: Verbraucherinnen und Verbraucher müssen in diesem Jahr mit spürbaren Preissteigerungen und einer geringeren Auswahl bei vielen beliebten Elektronikgeräten rechnen. Grund: wegen des KI-Booms werden Produktionskapazitäten für Chips in den Ausbau von Hochleistungsrechenzentren verlagert. Moderne Prozessoren und schnelle Speichermodule, unter anderem für Smartphones und Laptops, werden so zur Mangelware.
4: Die Kunden spüren diese Entwicklung an der Kasse, denn die Produktionskapazitäten im Konsumgüterbereich werden auf die besonders nachgefragten Konfigurationen konzentriert. Modelle zum Beispiel mit größeren Speicherkapazitäten und mehr Rechenleistung als üblich werden seltener angeboten und teurer. Auch günstigere Einstiegsmodelle würden weniger angeboten, so die Marktforscher. Das gilt übrigens nicht nur für Smartphones und Laptops, sondern auch für PCs und Spielekonsolen. Thomas Thonfeld, Nachrichten. Redaktion.
2: Die Polizei ermittelt nach der Sabotage am Stromnetz in Südbrandenburg, unter anderem wegen der Bildung einer terroristischen Vereinigung. In NRW wiederum ermittelt die Polizei nach einer Störung an einem Umspannwerk nahe Köln wegen verfassungsfeindlicher Sabotage. Unbekannte hatten Kabel über die Oberleitung gebracht und so einen Kurzschluss verursacht. Ob die beiden Fälle zusammenhängen, ist noch unklar.
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5: Mit Niklas Bitzenauer. Nach der verheerenden Sturzflut in Nepal bleibt die Lage angespannt. Nach aktuellem Stand sind mehr als 1100 Menschen ums Leben gekommen. Tausende weitere werden immer noch vermisst. Ausgelöst wurde die Katastrophe durch einen Gletscherabbruch, der gewaltige Wassermassen und Geröll ins Tal riss. Auch die Kaufbeurer-Hilfsorganisation Homedica ist vor Ort. Gemeinsam mit einer nepalesischen Partnerorganisation wurden bereits Lebensmittel und Hygieneartikel verteilt. Die Organisation bittet weiter um Spenden. Und die anhaltende Trockenheit macht den Kartoffelbauern im Allgäu zu schaffen. Die Knollen sind in diesem Jahr kleiner und die Erträge geringer als in den Vorjahren. Ein Landwirt aus dem Unterallgäu berichtet sogar von rund der Hälfte weniger Ertrag als im sehr guten vergangenen Jahr.
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6: So, es ist schön heute. Wir haben ein paar Wölkchen. Es ist trocken. 20 bis 25 Grad. Auch heute wieder die Höchstwerte. Und es geht bis Sonntag so weiter. Samstag ist es vorübergehend ein bisschen mehr bewölkt und auch windig. Insgesamt wird es bis Sonntag aber immer wärmer. Wir können da nochmal über die 30 Grad kommen.
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6: Keine Störungsmeldungen im Moment. Gute Fahrt für euch.
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6: Ein Blitzer steht in Steingaden in der Füssner Straße. Dann haben wir einen auf der ORL 1 bei Seeg. Im Erika-Weg in Marktoberdorf auf der B12 bei Ruderatshofen blitzt es. Außerdem auch noch ein Blitzer auf der B12 bei Isny. Und solltet ihr noch was entdecken, dann gerne hier melden 0805 70 80 90.
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6: Schönen Nachmittag für euch. Manchmal tun wir ja Dinge, also mir geht das zumindest so, wo ich mich dann frage, warum eigentlich? So ein Klassiker, wenn Frauen sich die Wimpern schminken, machen sie den Mund auf. Ich habe keine Ahnung warum, aber es gibt so verrückte Sachen. Und einer ähnlichen gehen wir gleich auf den Grund hier in der Drive-Time. Vorher habe ich für euch noch Robin und Sarah Larsson. Talk to me.

0: Mittwochnachmittag hier bei Alkohit, quasi Halbzeit in der Arbeitswoche. Und wir sind Richtung Herbst unterwegs, ja, was ja richtig schön dran ist. Es gibt jetzt in vielen Orten wieder Volksfeste, Kirchweih und sowas. Ja, man läuft über den Festplatz, irgendwo riecht's nach gebrannten Mandeln. Die Lichter blinken und dann Achterbahn, also falls es so eine größere Nummer ist. Ihr kennt dieses typische Kreischen, spätestens oben auf der ersten Kuppe ist klar. Jetzt rutscht der Magen kurz in die Knie. Aber warum eigentlich dieses Kreischen? Ich meine, das ändert ja auch nichts, oder?
1: Schon gewusst? Warum kreischen wir in der Achterbahn?
2: Kreischen ist eine automatische Stressreaktion. In der Achterbahn erlebt der Körper Tempo, Höhe und Kontrollverlust. Also Reize, die das Gehirn erstmal als Gefahr einordnet. Dabei werden Adrenalin und andere Stresshormone ausgeschüttet. Herzschlag und Atmung gehen hoch. Der Schrei hilft, diese Spannung loszuwerden. Gleichzeitig steckt auch Freude drin. Angst und Spaß liegen in der Achterbahn nah beieinander. Deshalb klingt Kreischen oft nach Panik, fühlt sich aber trotzdem gut an.

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1: Schwere Flutkatastrophe in Nepal. Kaufbeurer Hilfsorganisation Homedica hilft vor Ort. Trockenheit sorgt für kleinere Kartoffeln im Allgäu. Und das Wetter, ein Sonne-Wolken-Mix bei aktuell maximal so um die 23 Grad. Ich bin Niklas Bitzenauer. Nach der verheerenden Sturzflut in Nepal bleibt die Lage angespannt. Nach aktuellem Stand sind mehr als 1.100 Menschen ums Leben gekommen, tausende weitere werden noch vermisst. Ausgelöst wurde die Katastrophe durch einen Gletscherabbruch, der gewaltige Wassermassen und Geröll ins Tal riss. Auch die Kaufbeurer Hilfsorganisation Homedica ist vor Ort. Gemeinsam mit einer nepalesischen Partnerorganisation wurden bereits Lebensmittel und Hygieneartikel verteilt. Thomas Meyer ist Landeskoordinator für Nepal und hat uns die aktuelle Lage vor Ort beschrieben.
2: Im unteren Bereich des Trishuli-Rivers kann Hilfe geleistet werden, währenddessen im oberen Bereich nahe an der Grenze zu Tibet bis jetzt nur die Armee und die Polizei in Rasuha arbeiten kann. Die Situation vor Ort ist immer noch sehr, sehr schlimm. Immer wieder kommen Warnungen, dass der Fluss wieder höher wird aufgrund der Regenfälle. Wir befinden uns ja in der Mitte des Monsuns. Von dem her, die Situation ist sehr, sehr krass für die Menschen.
1: Homedica bittet in dem Zusammenhang weiter um Spenden, um die Leute vor Ort unterstützen zu können. Die anhaltende Trockenheit macht den Kartoffelbauern im Allgäu zu schaffen. Die Knollen sind in diesem Jahr kleiner und die Erträge geringer als in den Vorjahren. Ein Landwirt aus dem Unterallgäu berichtet sogar von rund der Hälfte weniger Ertrag als im sehr guten vergangenen Jahr. Für Verbraucher könnte das unter anderem kleinere Ofenkartoffeln und kürzere Pommes bedeuten. Geschmacklich seien die Kartoffeln aber weiterhin gut. Ein 24-jähriger Ostallgäuer ist vor dem Kaufbeurer Schöffengericht wegen der Vergewaltigung seiner damaligen Freundin verurteilt worden. Die Tat ereignete sich 2021, als die Frau 16 Jahre alt war. Im Prozess berichtete sie von schweren Folgen wie Angstzuständen, Schlafstörungen und Albträumen. Bei ihr wurde auch ein posttraumatisches Belastungssyndrom festgestellt. Der Mann muss jetzt nach Jugendstrafrecht 6.000 Euro an die Geschädigte und 2.000 Euro an den Sozialdienst katholischer Frauen zahlen. Das Urteil ist allerdings noch nicht rechtskräftig. Die Lilo-Golovic-Stiftung in Leutkirch erhält heute den Rahel-Strauß-Preis 2026. Ausgezeichnet wird ihr Einsatz für Erinnerungskultur und demokratische Bildungsarbeit, insbesondere die Zusammenarbeit mit Schulen. Die Stiftung erinnert an die 16-jährige Leutkircherin Lilo Golovic, die 1942 als Jüdin gemeinsam mit ihrer Familie in Auschwitz ermordet wurde. Der mit 1.000 Euro dotierte Preis wird heute Abend im Leutkircher Rathaus verliehen. Gleichzeitig startet eine Spendenaktion. Bis zum 21. November werden Spenden vor der Stadt Leutkirch und gegen Vergessen für Demokratie verdoppelt.
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3: Da ist Sonne, da sind ein paar Wölkchen, ein leichter Wind. Das ist ein richtig schönes Spätsommerwetter. Die Höchstwerte 20 bis 25 Grad. Die Nacht ruhig, trocken und es geht gerade so weiter. Bis zum Sonntag ist dieser Hochdruckeinfluss präsent mit viel Sonne. Es wird auch jeden Tag so ein bisschen heißer. Samstag so ein kleiner Knick mit ein paar mehr Wolken.
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3: Die A7 Ulm Richtung Füssen zwischen dem Rastplatz Buxach und Memmingen Süd. Achtung, hier liegen Fahrzeugteile auf der Fahrbahn. Und die B12 Lindau Richtung Kempten zwischen Lindau und der B31 bei Rehlings geht es gerade ein bisschen dichter zu. Zeitverlust 7 Minuten.
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3: In der Füssner Straße in Steingaden wird nach wie vor geblitzt. Außerdem im Erika-Weg in Marktoberdorf auf der B12 bei Ruderatshofen steht ein Blitzer, genauso wie auf der B12 bei Isny. Und wenn ihr auch noch was habt, dann gerne hier Bescheid geben. 0805 70 80 90.
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3: Euch einen schönen Nachmittag. Ich habe gerade überlegt, wie oft ich schon wohin umgezogen bin. Also schon ein paar Mal, aber alles so, ich nenn's mal Großraum Allgäu-Bodensee. Andere kommen da deutlich mehr rum. Und so jemanden hatten wir heute Morgen zu Gast bei uns im Kaffeeklatsch. Ein Musiker, Anton Dirnberger. Aber wir hören gleich nochmal zusammen rein. das hier sind. Kygo, Khalid und Griffin. Save my love.

0: Euer Mittwoch mit Allgäu-Hit Salzburg, Barcelona, Kempten im Allgäu. Das ist der wilde Lebenslauf des Musikers Anton Dirnberger. Vor vielen Jahren hat der gebürtige Österreicher seine Koffer gepackt, ist ans Mittelmeer gezogen und hat dort seine Band La Cafetera Roja gegründet. Mittlerweile lebt er mit seiner Familie im Allgäu. Von seinem beeindruckenden Weg hat er heute Morgen im Kaffeeklatsch erzählt und zurückgeblickt auf die Anfänge in Barcelona.
1: Das ist so ein bisschen in dem Dunstkreis von Manu Chao alles entstanden. Da waren mehrere Franzosen im gotischen Viertel, wo ich gewohnt habe, die Anfang der 90er nach Barcelona gezogen sind, da verschiedene Bars aufgemacht haben. Manu Chao hat das Mariachi aufgemacht, Julio hat das Bar Bahia und das Sincopa. Also da waren verschiedene Bars und die auch immer Livebands hatten. Und ich habe dort eben gewohnt, hatte ein kleines Studio, habe Straßenmusiker aufgenommen, nebenher gespielt. Und so langsam hat sich die Band gefunden mit einer Sängerin aus Paris, der Aurelia, und einem Bassisten aus Barcelona. Und dann haben wir angefangen, in den kleinen Bars in Barcelona zu spielen und haben sicher 100 Konzerte gespielt, bis irgendwann ganz unscheinbar in einer kleinen Bar einfach die richtige Person im Publikum gestanden ist und uns dann was Größeres angeboten hat.
0: Inzwischen macht er seit 18 Jahren Musik mit seiner Band. Das ist auch sein Hauptprojekt. In Kempten hat Anton Dirnberger aber seit 10 Jahren seine kreative Heimat gefunden. Er betreibt ein eigenes Musikstudio und setzt sich mit dem Kulturverein Lollipop leidenschaftlich für die lokale Künstlerszene ein.
1: In Barcelona kam mal jemand zu Besuch, der Michael Samenfink, dem gehört hier ein Haus in Kempten. Das ist leer gestanden und ich habe ihn gefragt, ob ich den Schlüssel haben kann. Das ist im Freudenthal da unten. Und habe da begonnen, so ein bisschen Partys zu machen. Und irgendwann hat der Michael gesagt, so, jetzt wäre es aber gut, entweder, dass du den Schlüssel wieder hergibst oder dass du das Gebäude mietest. Dann habe ich mich mit ein paar Freunden zusammentan und dann haben wir einen Kulturverein gegründet, der heißt Lollipop e.V. Das ist jetzt im Endeffekt eine Kleinkunstbühne geworden, wo jeder sich so ein bisschen ausprobieren kann.
0: Mehr zu Lollipop und wo man Anton Dirnberger mit seiner Band live erleben kann, das könnt ihr nachhören. Auf allgäuhit.de gibt's das ganze Gespräch. Manchmal sucht man nach Öl und findet stattdessen pures Gold bzw. heilendes Thermalwasser. Letzteres ist vor vielen Jahren im Allgäu passiert. Mehr zur Naturtherme Bederau erzählen Thermenleitung Carina Richter und Altbürgermeister Alfons Bieber uns dann morgen im Kaffeeklatsch zwischen 9 und 10.

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2: Ich bin Dirk Zeitler. Russland muss nach dem gescheiterten Angriff mit einer Sprengstoffdrohne auf dem Flughafen Leipzig-Halle mit einem umfassenden neuen Sanktionspaket der Europäischen Union rechnen. Das sagte die EU-Außenbeauftragte Kallas bei Beratungen der Außenminister in Irland.
3: Es geht jetzt um Einreiseverbote und Sperrung möglicher Konten von rund 1600 Personen und Unternehmen mit Verbindungen zum sogenannten militärisch-industriellen Komplex Russlands. Die EU-Außenbeauftragte sagte, alle EU-Staaten stünden hinter Deutschland. Genau diese geschlossene Reaktion brauchen wir, sagte sie. Und sie sprach von staatlich unterstütztem Terrorismus. Aus Brüssel, Dieter Ebeling.
2: Nach dem Vorfall an einem Umspannwerk bei Köln ermittelt die Polizei wegen Sabotage. Unbekannte haben dort Kabel über eine Stromleitung gelegt und so einen Kurzschluss ausgelöst. NRW-Innenminister Reul sagt, die Polizei prüft eine ausländische Spur und Linksextremismus.
4: Gleich 5 Braunkohleblöcke von RWE gingen vom Netz. Für Haushalte und Unternehmen blieb der Strom trotzdem an. Andere Kraftwerke konnten einspringen. Wer daran geht, greift unser Land an, sagte NRW-Innenminister Reul. Inzwischen läuft der erste betroffene Block wieder, weitere sollen folgen. Die Polizei sucht rund um das Umspannwerk nach Spuren und prüft auch, ob es eine Verbindung nach Brandenburg gibt. Dort haben Unbekannte ebenfalls versucht, Kurzschlüsse an wichtigen Stromleitungen auszulösen. Zoe Tassovali, Nachrichtenredaktion.
2: Das Bundeskabinett hat die geplante Einkommenssteuerreform auf den Weg gebracht. Vor allem Familien sowie Menschen mit kleinen und mittleren Einkommen sollen weniger Steuern zahlen. Ab 2028 geht es um insgesamt 10 Milliarden Euro Entlastung pro Jahr. Konkret soll der Grundfreibetrag steigen, also die Summe, auf die noch keine Einkommenssteuer fällig wird. Auch Kindergeld und Werbungskostenpauschale sollen höher ausfallen. Verbraucherinnen und Verbraucher müssen in diesem Jahr mit spürbaren Preissteigerungen und einer geringeren Auswahl bei vielen beliebten Elektronikgeräten rechnen. Grund: wegen des KI-Booms werden Produktionskapazitäten für Chips in den Ausbau von Hochleistungsrechenzentren verlagert. Moderne Prozessoren und schnelle Speichermodule, unter anderem für Smartphones und Laptops, werden so zur Mangelware.
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5: Mit Niklas Bitzenauer. Vor dem Landgericht Memmingen beginnt am 19. Oktober der Prozess gegen einen 45-Jährigen wegen des mutmaßlichen Doppelmordes in Memmingen-Steinheim. Das hat das Landgericht Memmingen jetzt mitgeteilt. Er soll am 17. Februar in das Haus eines Ehepaares eingedrungen sein und die beiden Bewohner mit einem Gipserball getötet haben. Und Edeka ruft tiefgekühlte Bio-Wildheidelbeeren wegen möglicher Salmonellenbelastung zurück. Betroffen sind 300 Gramm Packungen mit bestimmten Chargen und Mindesthaltbarkeitsdaten im Juni 2028. Das Produkt wurde auch in Bayern und damit in Märkten im Allgäu verkauft. Kunden sollten die Heidelbeeren nicht verzehren und können sie ohne Kassenbon im jeweiligen Markt zurückgeben.
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6: Es ist ein schöner Mittwoch. Ja, da sind Wolken, aber insgesamt ist es warm und die Sonne zeigt sich auch immer wieder. Uns passiert auch sonst nicht viel. Und es geht für den Rest der Woche so weiter. Samstag sind mehr Wolken da. Vielleicht gibt's da mal ein Tröpfchen. Aber nichts Dramatisches und es wird sogar jeden Tag ein bisschen wärmer. Wir können Richtung Wochenende die 30 Grad nochmal knacken.
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6: Die B12 Kempten Richtung Lindau an der Einfahrt Waltenhofen. Achtung, hier ist eine Person auf der Fahrbahn. Und die B19 Kempten Richtung Oberstdorf zwischen Kempten und Waltenhofen. Dichter Verkehr plus 7 Minuten.
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6: Ein Blitzer steht in Steingaden in der Füssnerstraße, im Erika-Weg in Marktoberdorf und auf der B12 bei Ruderatshofen blitzt es ebenfalls, genauso wie auf der B12 bei Isny. Und wenn ihr was habt, Staublitzer, Unfall, Behinderung, was auch immer, gebt mir doch kurz Bescheid. 0805 70 80 90. Ich freue mich.
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6: Hallo und Servus. Ihr kennt dieses Gefühl, dieses ich kann das alles nicht mehr. Ich muss hier raus. Und es geht nicht nur euch so und mir so, sondern auch den Menschen, wo man denkt, oh, die sind doch reich und berühmt und die haben doch alles. Und wir sprechen gleich drüber, hier in der Drive-Time. Vorher Musik von Möwe, Mama Told Me. Ich dafür.

0: Es ist Mittwoch, es ist der 2. September und Ariana Grande kann jetzt endlich durchatmen. Gestern Abend ist nämlich ihre Konzertserie in London zu Ende gegangen und heute startet sie in eine ausgedehnte Auszeit. Das hat sie vor einem Monat schon ein bisschen überraschend angekündigt und damit eine ganze Flut von Spekulationen auch über ihren Gesundheitszustand ausgelöst. Ist nicht das erste Mal in ihrer Karriere. Wir halten uns an das, worum Ariana Grande schon vor einigen Jahren gebeten hat, auch wenn es noch so gut gemeint ist. Mein Gott, man hält sich vielleicht einfach mit Kommentaren über Aussehen oder vermeintliche Gesundheitsprobleme anderer Menschen zurück, oder?
1: You never know what someone is going through. So even if you are coming from a loving place and a caring place, that person probably is working on it or has a support system that they are working on it with. And you never know.
0: So ist es. Niemand von uns weiß, was wirklich los ist und wie gut oder schlecht es Ariana Grande oder sonst irgendjemandem geht. Wir wünschen ihr einfach eine schöne Auszeit und dass sie sich dann hoffentlich irgendwann wieder voller Energie und Freude bei den Fans zurückmelden will.

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1: Prozess wegen zweifachen Mordes in Memmingen beginnt im Oktober. Edeka ruft tiefgekühlte Heidelbeeren zurück. Und das Wetter? Wolken und Sonne wechseln sich ab bei 20 bis maximal 25 Grad. Ich bin Niklas Bitzenauer. Vor dem Landgericht Memmingen beginnt am 19. Oktober der Prozess gegen einen 45-Jährigen wegen des mutmaßlichen Doppelmordes in Memmingen-Steinheim. Das hat das Landgericht Memmingen jetzt mitgeteilt.
2: Der 45-Jährige soll am 17. Februar in das Haus eines Ehepaares eingedrungen sein und die beiden Bewohner mit einem Gipserbeil getötet haben. Laut Staatsanwaltschaft soll er zunächst die Frau in der Küche und anschließend ihren Ehemann im Schlafzimmer angegriffen haben. Der Angeklagte bestreitet die Tat bzw. macht keine weiteren Angaben. Für den Prozess sind 41 Zeugen und 5 Sachverständige geladen. Bei einer Verurteilung wegen Mordes droht lebenslange Haft. Marion Daltrozzo, Nachrichtenredaktion.
1: Edeka ruft tiefgekühlte Bio-Wildheidelbeeren wegen möglicher Salmonellenbelastung zurück. Betroffen sind 300 Gramm Packungen mit bestimmten Chargen und Mindesthaltbarkeitsdaten im Juni 2028. Das Produkt wurde auch in Bayern und damit in Märkten im Allgäu verkauft. Kunden sollten die Heidelbeeren nicht verzehren und können sie ohne Kassenbon im jeweiligen Markt zurückgeben. Salmonellen können unter anderem Durchfall, Bauchschmerzen, Erbrechen und Fieber auslösen. Nach der schweren Flutkatastrophe in Nepal bleibt die Lage angespannt. Mehr als 1.100 Menschen sind nach aktuellem Stand ums Leben gekommen. Tausende weitere werden noch vermisst. Auch die Kaufbeurer Hilfsorganisation Homedica ist vor Ort im Einsatz. Gemeinsam mit einer nepalesischen Partnerorganisation werden Lebensmittel und Hygieneartikel verteilt. Zudem unterstützt ein medizinisches Team die Menschen in der besonders betroffenen Region Trishuli Bazar, darunter 3 Experten für psychologische Hilfe. Wegen zerstörten Straßen und zahlreichen weggespülten Brücken ist der Zugang zu abgelegenen Gebieten allerdings schwierig. Die Hilfsorganisation bittet weiter um Spenden. Und noch zum Wintersport. 32 Nachwuchssportler aus dem Allgäu und Polen haben gemeinsam eine Trainingswoche absolviert. Der WSV Isny und der TSV Buchenberg empfingen die Gäste des LKS Poronik Poronin aus Polen. Gemeinsam trainierten die Sportler unter anderem auf den Schanzen in Isny, Oberstdorf und Czagunz. Außerdem standen Athletik und Krafttraining sowie eine Wanderung auf dem Programm. Beim Sommer Grand Prix in Oberstdorf konnten die Nachwuchsspringer zudem die internationale Spitze erleben. Auch der interkulturelle Austausch kam nicht zu kurz, mit gemeinsamen Aufgaben und kleinen Sprachkursen. Kommendes Jahr, also 2027, soll der Austausch dann mit einer Reise der deutschen Sportler nach Zakopane fortgesetzt werden.
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3: Spätsommer von der schönen Seite mit viel Sonne, mit ein paar harmlosen Wolken und Temperaturen von 20 bis 25 Grad. Und es geht die ganze Woche so weiter. Es wird sogar heißer. Teilweise kann man am Wochenende über 30 Grad kommen. Samstag so ein kleiner Knick mit ein paar Wolken mehr.
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3: Die A96 Lindau Richtung München an der Ausfahrt Eichstätten. Achtung, eine ungesicherte Unfallstelle. Und die B12 Kempten Richtung Lindau an der Einfahrt Waltenhofen ist eine Person auf der Fahrbahn. Bitte Vorsicht.
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3: Es blitzt im Erika-Weg in Markt Oberdorf. Außerdem haben wir einen Blitzer auf der B12 bei Ruderatshofen. Auf der B12, außerdem bei Weidnau, wird noch geblitzt. Und eine Abstandsmessung gibt's auf der A96 bei Achberg.
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3: Hallo, servus. Timing ist ja manchmal wirklich alles und Timing ist manchmal richtig blöd. So wie wenn man im Urlaub krank wird. Das ist ganz doof. Aber damit ihr zumindest nicht die Urlaubstage verliert, haben wir gleich ein paar Tipps für euch hier in der Drive Time. Erstmal aber ab in die nächste Musikrunde mit Michael Patrick Kelly, Thorn, The One.

0: Mittwochnachmittag und hier ist die Drive Time und vielleicht habt ihr das ganze Jahr schon genau darauf gewartet. Gehört zu den Spätstartern, seid endlich unterwegs in den Urlaub oder kurz davor. Ja, und dann statt Strand, Wandern oder ich weiß nicht, Städtetrip, verbringt man plötzlich 3 Tage mit Fieber im Hotelbett. Das ist total ärgerlich, Gesundheit. Aber zumindest müssen diese Tage nicht auch noch vom Urlaubskonto verschwinden. Denn wer wirklich im Urlaub arbeitsunfähig krank wird, kann sich diese Urlaubstage zurückholen. Wie das funktioniert, also ich weiß es auch noch nicht, aber Kollege Niklas Bitzenauer hat sich da schlau gemacht.
1: Hallo. Grüße dich. Hallo.
0: Ist es wirklich so, angenommen, ich bin jetzt 3 Tage krank im Urlaub, bekomme ich dann wirklich 3 Urlaubstage zurück?
1: Ja, allerdings nur, wenn ärztlich bescheinigt ist, dass wir an diesen Tagen arbeitsunfähig waren. Einfach krank fühlen reicht also nicht aus. Mit dem entsprechenden Nachweis werden die Krankheitstage nicht auf den Jahresurlaub angerechnet und landen wieder auf dem Urlaubskonto. Wichtig, könnte es vielleicht der ein oder andere denken, die können wir jetzt nicht einfach hinten an den laufenden Urlaub dranhängen, wenn wir dann wieder gesund sind, sondern müssen sie später neu beim Arbeitgeber beantragen.
0: Wäre ja auch zu praktisch gewesen. Ja. Aber was muss ich denn jetzt konkret machen, wenn ich jetzt zum Beispiel im Urlaub krank werde?
1: Möglichst direkt zum Arzt und die Arbeitsunfähigkeit feststellen lassen. In Deutschland läuft die Krankschreibung bei gesetzlich Versicherten normalerweise über die elektronische AU. Trotzdem müssen wir dem Arbeitgeber sofort Bescheid geben, dass wir arbeitsunfähig sind und wie lange das voraussichtlich dauert. Wichtig ist wirklich der Arztbesuch. Ohne Nachweis gibt es die Urlaubstage nicht zurück und jetzt seit neuestem dank unserer Bundesregierung müssen wir es ja auch vor Ort machen und nicht mehr per Telefon.
0: Ja, jetzt frage ich mich nur, wie funktioniert das, wenn ich gerade im Ausland bin und da Urlaub mache und krank werde?
1: Da gibt es ein bisschen mehr zu tun. Auch am Urlaubsort brauchen wir ein ärztliches Attest, das die Arbeitsunfähigkeit bestätigt. Außerdem müssen wir den Arbeitgeber schnellstmöglich über die Erkrankung, die voraussichtliche Dauer und unsere Adresse am Urlaubsort informieren. Gesetzlich Versicherte müssen auch ihre Krankenkassen Bescheid geben. Und wenn wir krank nach Deutschland zurückkommen, müssen Arbeitgeber und Krankenkasse ebenfalls dann nochmal informiert werden. Also ganz schön viel zu beachten.
0: Jesus, na, also da kannst du wirklich nur einmal mehr hoffen, dass du nicht krank wirst. Krank im Urlaub ist eh schon mies.
1: Voll.
0: Und dann noch dieser Aufwand, aber eben mit der richtigen Krankschreibung gehen wir jetzt mal davon aus, dass vielleicht wirklich was Längeres, dann sind zumindest nicht auch noch die Urlaubstage futsch, die man dann irgendwo, keine Ahnung, krank im Hotelbett verbringt oder so. Das wäre wirklich ganz, ganz mies.
1: Na, an der Stelle hoffen wir einfach mal, dass sie alle gesund bleiben, unsere lieben Zuhörer und Zuhörerinnen, wenn sie im Urlaub sind und den genießen können, oder Uschi?
0: Viel Spaß euch im Urlaub, dem ist nichts hinzuzufügen.

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2: Ich bin Dirk Zeitler. Russland muss nach dem gescheiterten Angriff mit einer Sprengstoffdrohne auf dem Flughafen Leipzig-Halle mit einem umfassenden neuen Sanktionspaket der Europäischen Union rechnen. Das sagte die EU-Außenbeauftragte Kallas bei Beratungen der Außenminister in Irland.
3: Es geht jetzt um Einreiseverbote und Sperrung möglicher Konten von rund 1600 Personen und Unternehmen mit Verbindungen zum sogenannten militärisch-industriellen Komplex Russlands. Die EU-Außenbeauftragte sagte, alle EU-Staaten stünden hinter Deutschland. Genau diese geschlossene Reaktion brauchen wir, sagte sie. Und sie sprach von staatlich unterstütztem Terrorismus. Aus Brüssel, Dieter Ebeling.
2: Nach dem Vorfall an einem Umspannwerk bei Köln ermittelt die Polizei wegen Sabotage. Unbekannte haben dort Kabel über eine Stromleitung gelegt und so einen Kurzschluss ausgelöst. NRW-Innenminister Reul sagt, die Polizei prüft eine ausländische Spur und Linksextremismus.
4: Gleich 5 Braunkohleblöcke von RWE gingen vom Netz. Für Haushalte und Unternehmen blieb der Strom trotzdem an. Andere Kraftwerke konnten einspringen. Wer daran geht, greift unser Land an, sagte NRW-Innenminister Reul. Inzwischen läuft der erste betroffene Block wieder, weitere sollen folgen. Die Polizei sucht rund um das Umspannwerk nach Spuren und prüft auch, ob es eine Verbindung nach Brandenburg gibt. Dort haben Unbekannte ebenfalls versucht, Kurzschlüsse an wichtigen Stromleitungen auszulösen. Zoe Tassovali, Nachrichtenredaktion.
2: Das Bundeskabinett hat die geplante Einkommenssteuerreform auf den Weg gebracht. Vor allem Familien sowie Menschen mit kleinen und mittleren Einkommen sollen weniger Steuern zahlen. Ab 2028 geht es um insgesamt 10 Milliarden Euro Entlastung pro Jahr. Konkret soll der Grundfreibetrag steigen, also die Summe, auf die noch keine Einkommenssteuer fällig wird. Auch Kindergeld und Werbungskostenpauschale sollen höher ausfallen. Verbraucherinnen und Verbraucher müssen in diesem Jahr mit spürbaren Preissteigerungen und einer geringeren Auswahl bei vielen beliebten Elektronikgeräten rechnen. Grund: wegen des KI-Booms werden Produktionskapazitäten für Chips in den Ausbau von Hochleistungsrechenzentren verlagert. Moderne Prozessoren und schnelle Speichermodule, unter anderem für Smartphones und Laptops, werden so zur Mangelware.
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5: Mit Niklas Bitzenauer. Vor dem Landgericht Memmingen beginnt am 19. Oktober der Prozess gegen einen 45-Jährigen wegen des mutmaßlichen Doppelmordes in Memmingen-Steinheim. Das hat das Landgericht Memmingen jetzt mitgeteilt. Er soll am 17. Februar in das Haus eines Ehepaares eingedrungen sein und die beiden Bewohner mit einem Gipserbeil getötet haben. Und Edeka ruft tiefgekühlte Bio-Wildheidelbeeren wegen möglicher Salmonellenbelastung zurück. Betroffen sind 300 Gramm Packungen mit bestimmten Chargen und Mindesthaltbarkeitsdaten im Juni 2028. Das Produkt wurde auch in Bayern und damit in Märkten im Allgäu verkauft. Kunden sollten die Heidelbeeren nicht verzehren und können sie ohne Kassenbon im jeweiligen Markt zurückgeben.
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6: Gibt nichts zu meckern. Es ist trocken, es ist schön, es ist warm und es geht genau so weiter. Wir haben richtig Hochdruckeinfluss. Samstag gibt's mal ein paar Wolken mehr und vielleicht auch ein bisschen Wind. Die Temperaturen, die steigen eher bis zum Wochenende. Es können nochmal über 30 Grad werden.
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6: Die A96 Lindau Richtung München. An der Ausfahrt Eichstätten. Achtung, hier hat es einen Unfall gegeben. Da läuft aktuell die Unfallaufnahme.
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6: In Markt Oberdorf im Erika-Weg. Da wird aktuell geblitzt. Außerdem auf der B12 bei Ruderatshofen. Dann haben wir einen in der Lindauer Straße in Kempten und auf der B12 bei Isny steht auch einer. Eine Abstandsmessung gibt's auf der A96 bei Achberg.
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6: Hallo, servus. Ja, ich weiß, es ist September und man hört jetzt überall mi, Sommer vorbei, mi. Leute, es ist immer noch warm. Es ist immer noch schön und es gibt ganz viele Gründe, sich über den Herbst zu freuen. Und wir nennen euch gleich ein paar. Hier in der Drive-Time, einfach so für die gute Laune.

0: Auch der 2. September, der Sommer verabschiedet sich. Für die Meteorologen ist jetzt offiziell schon Herbst. Wir merken es aber alle, die Tage werden kürzer, die Temperaturen, ja, die sind noch okay, aber gerade nachts merkt man schon, die sinken. Aber der Herbst hat ja auch einiges zu bieten, auf das wir uns freuen können. Bei mir ist Kollegin Annabel Giesbert, grüße dich.
1: Hallo.
0: Annabel, was verändert sich denn im Herbst draußen, wenn wir mal drauf schauen, und was ist gut dran?
1: Also fangen wir mal mit dem ganz Offensichtlichen an. Die ersten Blätter verfärben sich und Spaziergänge durch so buntes Laub stehen wieder ganz oben auf der Agenda. Dann natürlich, die Tage werden kürzer, die Sonne steht tiefer und die Temperaturen sinken. Das hat aber auch etwas Gutes, weil die Nächte werden kühler. Bei 16 bis 18 Grad schläft es sich laut Schlafexperten nämlich am besten. Und viele Menschen schlafen im Herbst deshalb deutlich erholsamer.
0: Und wir haben ja auch weniger störende Tierchen nachts.
1: Ja, Mücken werden nämlich träger, das heißt weniger Surren und keine Stiche mehr in der Nacht. Zwischen August und Oktober lösen sich außerdem die Wespenvölker auf. Trotzdem werden wir wahrscheinlich die ein oder andere Wespe bestimmt noch zu Gesicht bekommen.
0: Ja, ich finde es aber nicht schlecht, dass das so ist. Also auf die Viechs könnte ich verzichten. Was wird denn ansonsten im Alltag jetzt tagsüber angenehmer im Herbst?
1: Dadurch, dass es draußen kühler wird, steigt unser Appetit auf warme Gerichte. Der Herbst bietet sich dafür natürlich bestens an, also für Suppen, Eintöpfe und Ofengemüse frisch aus dem warmen Ofen. Und dabei landet wahrscheinlich auch Gemüse auf dem Teller, das wir im Sommer vielleicht ein bisschen vergessen haben. Also sowas wie Kürbis, Kohl und Wurzelgemüse. Und weil es eben auch früher dunkel wird, werden die Abende auch wieder länger. Das heißt, man hat mal wieder Zeit für ein Buch, gute Gespräche, Gesellschaftsspiele oder eine Tasse Tee auf der Couch.
0: Da war schon einiges dabei, finde ich. Fällt dir sonst noch was ein, worauf wir uns im Herbst freuen können?
1: Also freuen können wir uns auf jeden Fall auf sonnige Herbsttage. Die Sonne scheint zwar seltener als im Sommer, aber dafür wird sie halt eben auch etwas Besonderes, weil im Oktober taucht sie die Landschaft oft in warmes, goldenes Licht. Ach ja, und dann wäre da tatsächlich auch noch die Vorfreude auf Weihnachten. Denn auch wenn man es kaum glauben kann, in 4 Monaten steht auch das schon wieder vor der Tür. Also Augen auf im Supermarkt, weil da wird es dann doch schon wieder Spekulatius und Lebkuchen geben.
0: Habe ich tatsächlich schon gesehen, aber ich muss ehrlich sagen, also Weihnachten, schön gut, aber jetzt brauche ich es noch nicht. Und ich habe auch schon irgendwas gelesen, dass nochmal eine Hitzewelle kommen soll. Also warten wir es ab, wir werden sehen. Annabel, dir vielen lieben Dank.
1: Ciao.

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1: Prozess wegen zweifachen Mordes in Memmingen beginnt im Oktober. Edeka ruft tiefgekühlte Heidelbeeren zurück. Und das Wetter? Wolken und Sonne wechseln sich ab bei 20 bis maximal 25 Grad. Ich bin Niklas Bitzenauer. Vor dem Landgericht Memmingen beginnt am 19. Oktober der Prozess gegen einen 45-Jährigen wegen des mutmaßlichen Doppelmordes in Memmingen-Steinheim. Das hat das Landgericht Memmingen jetzt mitgeteilt.
2: Der 45-Jährige soll am 17. Februar in das Haus eines Ehepaares eingedrungen sein und die beiden Bewohner mit einem Gipserbeil getötet haben. Laut Staatsanwaltschaft soll er zunächst die Frau in der Küche und anschließend ihren Ehemann im Schlafzimmer angegriffen haben. Der Angeklagte bestreitet die Tat bzw. macht keine weiteren Angaben. Für den Prozess sind 41 Zeugen und 5 Sachverständige geladen. Bei einer Verurteilung wegen Mordes droht lebenslange Haft. Marion Del Trozzo, Nachrichtenredaktion.
1: Edeka ruft tiefgekühlte Bio-Wildheidelbeeren wegen möglicher Salmonellenbelastung zurück. Betroffen sind 300 Grammpackungen mit bestimmten Chargen und Mindesthaltbarkeitsdaten im Juni 2028. Das Produkt wurde auch in Bayern und damit in Märkten im Allgäu verkauft. Kunden sollten die Heidelbeeren nicht verzehren und können sie ohne Kassenbon im jeweiligen Markt zurückgeben. Salmonellen können unter anderem Durchfall, Bauchschmerzen, Erbrechen und Fieber auslösen. Nach der schweren Flutkatastrophe in Nepal bleibt die Lage angespannt. Mehr als 1.100 Menschen sind nach aktuellem Stand ums Leben gekommen. Tausende weitere werden noch vermisst. Auch die Kaufbeurer Hilfsorganisation Homedica ist vor Ort im Einsatz. Gemeinsam mit einer nepalesischen Partnerorganisation werden Lebensmittel und Hygieneartikel verteilt. Zudem unterstützt ein medizinisches Team die Menschen in der besonders betroffenen Region Trishuli Bazar, darunter 3 Experten für psychologische Hilfe. Wegen zerstörten Straßen und zahlreichen weggespülten Brücken ist der Zugang zu abgelegenen Gebieten allerdings schwierig. Die Hilfsorganisation bittet weiter um Spenden. Und noch zum Wintersport. 32 Nachwuchssportler aus dem Allgäu und Polen haben gemeinsam eine Trainingswoche absolviert. Der WSV Isny und der TSV Buchenberg empfingen die Gäste des LKS Poronik Poronin aus Polen. Gemeinsam trainierten die Sportler unter anderem auf den Schanzen in Isny, Oberstdorf und Czagunz. Außerdem standen Athletik und Krafttraining sowie eine Wanderung auf dem Programm. Beim Sommer-Grand Prix in Oberstdorf konnten die Nachwuchsspringer zudem die internationale Spitze erleben. Auch der interkulturelle Austausch kam nicht zu kurz, mit gemeinsamen Aufgaben und kleinen Sprachkursen. Kommendes Jahr, also 2027, soll der Austausch dann mit einer Reise der deutschen Sportler nach Zakopane fortgesetzt werden.
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3: Es ist schön, da ist Sonne, da sind ein paar Wolken und das Thermometer, das klettert auf 20 bis 25 Grad und die ganze Woche geht so schön spätsommerlich weiter. Es wird sogar gegen Ende der Woche nochmal richtig heiß.
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3: Im Moment haben wir keine Störungsmeldungen. Gute Fahrt für euch.
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3: Auf der B12 bei Ruderatshofen wird aktuell geblitzt. Außerdem haben wir einen Blitzer auf der B12 bei Isny. Und eine Abstandsmessung auf der A96 bei Achberg. Wenn ihr was melden wollt, eure Nummer ins Studio 0805 70 80 90.
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3: Hallo, hallo. Man sieht's ja jetzt wieder überall schon in den Geschäften. Die Schultüten, die Schulsachen. Überall ist es wieder da und das heißt, es gibt auch ganz viele aufgeregte Erstklässler da draußen und die freuen sich so. Auf was? Ja, das hören wir gleich hier in der Drive-Time.

0: Drive Time hier bei Allgäu Hits. Immer noch in der Ferienzeit. Lang ist es ja aber nicht mehr hin. Dann geht's los mit der Schule. Und ja, die Schüler, die da schon mal waren, werden sich denken, oh Gott, nein, muss das sein. Wobei viele freuen sich ja auch drauf, ihre Freunde da wieder zu treffen. Besonders aufgeregt sind natürlich die Erstklässler. Für die ist das was ganz, ganz Neues. Und die können es eigentlich jetzt schon kaum erwarten, weil da gibt's ja wahrscheinlich so viele tolle Dinge, oder?
1: Ich freue mich auf die Schule, weil es da so einen großen Pausenhof gibt. Und ich freue mich auch auf die Hausaufgaben, weil ich viel malen will und rechnen.
2: Weil ich noch nie fast in der Schule war.
3: Schreiben mag ich lernen, lesen mag ich lernen.
4: Wenn mein Bruder immer Hausaufgaben macht und ist mir langweilig, dann will ich auch welche machen.
5: Ich freue mich auf die Schultüte auszupacken.
6: Ich freue mich auf Schreiben, Lesen und Handarbeit. Eigentlich alles.
0: Ach ja, so viel Optimismus, so viel Freude. Möge euch das möglichst lang erhalten bleiben, liebe Erstklässler. Die Realität kommt früher oder später sowieso.

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3: Ich bin Dirk Zeitler. Das Bundeskabinett hat die geplante Einkommenssteuerreform auf den Weg gebracht. Vor allem Familien sowie Menschen mit kleinen und mittleren Einkommen sollen weniger Steuern zahlen. Ab 2028 geht es um insgesamt 10 Milliarden Euro Entlastung pro Jahr.
4: Dafür dreht die Regierung an mehreren Stellschrauben. Der steuerfreie Grundbetrag steigt, das Kindergeld und die Pauschale für berufliche Ausgaben. Eine Familie mit zwei mittleren Einkommen und zwei Kindern könnte dann gut 600 Euro sparen. Wer sehr viel verdient, zahlt dagegen mehr Steuern. Finanzminister Klingbeil hält das für fair. Gewerkschaften halten die Entlastung für zu klein. Wirtschaftsverbände kritisieren wiederum die höheren Steuern für Spitzenverdiener. Peter Sowali, Nachrichtenredaktion.
3: Die Bundesregierung drängt europäische Partner zu konsequenteren Beschränkungen für Tourismusreisen russischer Staatsbürger in die EU. Die Anzahl der erteilten Visa für russische Staatsangehörige zum Urlaub in der Europäischen Union sei zu hoch, sagt ein Sprecher des Auswärtigen Amtes. Am Vortag hatte die Bundesregierung Russland für den gescheiterten Drohnenangriff in Leipzig verantwortlich gemacht und Konsequenzen verkündet. Bundesagrarminister Reiner hat wegen der Dürreschäden in der deutschen Landwirtschaft eine Krise von nationaler Tragweite ausgerufen. Er will den Agrarbetrieben nun mit Hilfe von 1 Milliarde Euro unter die Arme greifen.
5: Im Zentrum stehen zwei Hilfsprogramme, über die Landwirte ohne großen bürokratischen Aufwand Darlehen zu niedrigen Zinsen erhalten sollen. Außerdem sind steuerliche Erleichterungen und gezielte Düngemittelhilfen geplant. Hintergrund ist die enttäuschende Erntebilanz nach dem Dürresommer. Es geht um die wirtschaftliche Existenz unserer Betriebe, warnt Agrarminister Reiner. David Riemer, Nachrichtenredaktion.
3: Vor einer möglicherweise entscheidenden Sitzung des VW-Aufsichtsrats ist die Zukunft mehrerer deutscher Werke höchst ungewiss. Medienberichten zufolge soll die Produktion nach dem Willen des Vorstands in Emden und Zwickau im Jahr 2031, im Nutzfahrzeugwerk Hannover 2032 und im Audi-Werk Neckarsulm 2034 auslaufen. Diese Darstellung stößt aber auf heftigen Widerspruch aus der Politik und von Arbeitnehmervertretern. Volkswagen wollte sich nicht zu den Berichten äußern.
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6: Mit Niklas Bitzenauer. Vor dem Landgericht Memmingen beginnt am 19. Oktober der Prozess gegen einen 45-Jährigen wegen des mutmaßlichen Doppelmordes in Memmingen-Steinheim. Das hat das Landgericht Memmingen jetzt mitgeteilt. Er soll am 17. Februar in das Haus eines Ehepaares eingedrungen sein und die beiden Bewohner mit einem Gipserbeil getötet haben. Und Edeka ruft tiefgekühlte Bio-Wildheidelbeeren wegen möglicher Salmonellenbelastung zurück. Betroffen sind 300 Gramm Packungen mit bestimmten Chargen und Mindesthaltbarkeitsdaten im Juni 2028. Das Produkt wurde auch in Bayern und damit in Märkten im Allgäu verkauft. Kunden sollten die Heidelbeeren nicht verzehren und können sie ohne Kassenbon im jeweiligen Markt zurückgeben.
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8: Das ist heute wieder ein recht freundlicher Tag gewesen, wenn auch mit einigen Wolken. Die Nacht bleibt trocken. Von den Wolken her, ja, manche haben ein paar, teilweise klart es aber auch auf. Und die nächsten Tage, die Aussichten sind einfach super. Also wir haben tatsächlich bis Sonntag Hochdruckeinfluss. Es ist trocken, es ist oft sonnig. Samstag haben wir mal vorübergehend ein paar Wolken mehr. Und insgesamt wird es immer wärmer. Für Sonntag sind heiße 27 bis 32 Grad vorhergesagt.
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8: Die B19 Kempten Richtung Oberstdorf zwischen Kempten und Waldenhofen dichter Verkehr, Zeitverlust 5 Minuten.
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8: Es blitzt in der Kaufbeurer Straße in Markt Oberdorf, dann haben wir einen Blitzer auf der B12 bei Ruderatshofen, außerdem in der Stephansrieder Straße in Ottobeuren. In Isny blitzt es auf der B12, also bei Isny auf der B12. 12 und wir haben eine Abstandsmessung auf der A96 bei Achberg.
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8: Einen schönen Nachmittag für euch. Ich weiß ja nicht, wie es euch so geht. Wir sehen eigentlich ja jeden Tag überall in sämtlichen Medien, was weiß ich, Katastrophen, Unfälle, weiß ich nicht was. Aber die Bilder, die aus Nepal kamen von der Flutkatastrophe, also die sind zumindest bei mir nochmal ganz anders hängen geblieben. Das waren wirklich einfach krasse Szenen. Und klar, dort brauchen die Menschen jetzt wirklich richtig viel Hilfe. Auch Humedica, die Kaufbeurer Hilfsorganisation, ist inzwischen vor Ort. Wir sprechen gleich drüber hier in der Drive Time.
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0: Hier ist Allgäu-Hits, hier ist die Drive-Time. Ihr habt es bestimmt gesehen, die schrecklichen Bilder aus Nepal von der Flutkatastrophe sind uns, glaube ich, allen noch präsent. Diese Zerstörung vor Ort, die ist wirklich unvorstellbar. Fast 1000 Menschen sind nach bisherigem Wissensstand gestorben. Ganze Ortschaften sind da komplett ausgelöscht. Unzählige Menschen stehen vorm Nichts, brauchen dringend Hilfe. Und die kommt aktuell auch von der Kaufbeurer Hilfsorganisation Humedica. Thomas Meyer ist Landeskoordinator für Nepal und aktuell vor Ort.
1: Im unteren Bereich des Trishuli-Rivers kann Hilfe geleistet werden, währenddessen im oberen Bereich nahe an der Grenze zu Tibet bis jetzt nur die Armee und die Polizei in Rasuah arbeiten kann. Die Situation vor Ort ist immer noch sehr, sehr schlimm. Immer wieder kommen Warnungen, dass der Fluss wieder höher wird aufgrund der Regenfälle. Wir befinden uns ja in der Mitte des Monsuns. Von dem her, die Situation ist sehr, sehr krass für die Menschen.
0: Humedica vor Ort arbeitet mit der lokalen Nichtregierungsorganisation HDCS zusammen.
1: Ganz praktisch heißt das, wir packen Notfallpakete für sanitäre Sachen, wir packen Lebensmittelpakete und wir schicken die in die Krisengebieten. Wir sitzen zusammen und versuchen herauszufinden, welche Straßen sind offen, wie kann man das Gebiet erreichen, wo ist die Not da. Wir koordinieren mit der lokalen Regierung, um zu wissen, wo sollen wir was hinbringen, zu welchem Zeitpunkt.
0: Essen, Trinken, Unterkunft, Trost, das versucht man den Menschen vor Ort zu geben. Zwei Teams sind bereits in einen der am stärksten betroffenen Orte geschickt worden, ein medizinisches, eins für die Seelsorge. Und noch immer erreicht man überhaupt nur Teile der betroffenen Gebiete.
1: Die Menschen im unteren Teil des Flusses, des Trishuli, in Nuwakot und weiter runter, fangen wir jetzt an, relativ gut versorgen zu können. Zumindest mit Lebensmitteln, Decken, Solarlampen und alles, was sie brauchen, um einfach am Leben zu bleiben. Aber die Leute in den oberen Bereichen, in Rasuah, an der Grenze zu Tibet, besteht einfach noch kein Zugang. Die Armee und die Polizei fliegt rein und raus, wenn das Wetter es zulässt. Aber wir wissen auch gar nicht, wie weit Menschen noch oben am Leben sind. Die vermissten Zahlen sind immer noch sehr hoch. Das ist noch nicht wirklich klar, was da oben passiert ist.
0: Infrastruktur und medizinische Hilfe, das ist das eine. Aber mit so einer Katastrophe auch seelisch klarzukommen, das andere. Und diese Katastrophe kam teils völlig ohne Vorwarnung, rasend schnell und mit horrendem Ausmaß.
1: Die Menschen, die dieses erlebt haben, sind einfach schwerst traumatisiert. Teilweise sprechen sie noch nicht. Wenn wir mit unseren Seelsorgern in Kontakt sind, dann sagen sie es einfach nur im Weinen, manchmal einfach nur da sein. Für viele ist das noch gar nicht Realität geworden, was passiert ist. Sie haben Familienangehörige verloren, Kinder verloren, Verwandte und Freunde. Das heißt, das ganze Verarbeiten hat noch überhaupt nicht wirklich angefangen und wir sind noch vollkommen in der Traumaphase, aber hoffen, dass wir mit den Teams, die wir geschickt haben, den Menschen einfach Zuneigung geben können, einfach ein bisschen zu helfen, mit der Situation klarzukommen.
0: Für den Rest der Welt werden die Bilder wahrscheinlich bald wieder aus dem Alltag verschwunden sein. Für die Menschen vor Ort werden die Folgen noch viele Jahre zu spüren sein. Humedica will den Menschen auch langfristig in den nächsten Jahren helfen, Häuser wieder aufzubauen sowie Arbeit und Perspektiven zu schaffen.

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2: Prozess wegen zweifachen Mordes in Memmingen beginnt im Oktober. Edeka ruft tiefgekühlte Heidelbeeren zurück. Und das Wetter? Wolken und Sonne wechseln sich ab bei 20 bis maximal 25 Grad. Ich bin Niklas Bitzenauer. Vor dem Landgericht Memmingen beginnt am 19. Oktober der Prozess gegen einen 45-Jährigen wegen des mutmaßlichen Doppelmordes in Memmingen-Steinheim. Das hat das Landgericht Memmingen jetzt mitgeteilt.
3: Der 45-Jährige soll am 17. Februar in das Haus eines Ehepaares eingedrungen sein und die beiden Bewohner mit einem Gipserbeil getötet haben. Laut Staatsanwaltschaft soll er zunächst die Frau in der Küche und anschließend ihren Ehemann im Schlafzimmer angegriffen haben. Der Angeklagte bestreitet die Tat bzw. macht keine weiteren Angaben. Für den Prozess sind 41 Zeugen und 5 Sachverständige geladen. Bei einer Verurteilung wegen Mordes droht lebenslange Haft. Marion Del Trozzo, Nachrichtenredaktion.
2: Edeka ruft tiefgekühlte Bio-Wildheidelbeeren wegen möglicher Salmonellenbelastung zurück. Betroffen sind 300 Gramm Packungen mit bestimmten Chargen und Mindesthaltbarkeitsdaten im Juni 2028. Das Produkt wurde auch in Bayern und damit in Märkten im Allgäu verkauft. Kunden sollten die Heidelbeeren nicht verzehren und können sie ohne Kassenbon im jeweiligen Markt zurückgeben. Salmonellen können unter anderem Durchfall, Bauchschmerzen, Erbrechen und Fieber auslösen. Nach der schweren Flutkatastrophe in Nepal bleibt die Lage angespannt. Mehr als 1.100 Menschen sind nach aktuellem Stand ums Leben gekommen. Tausende weitere werden noch vermisst. Auch die Kaufbeurer Hilfsorganisation Homedica ist vor Ort im Einsatz. Gemeinsam mit einer nepalesischen Partnerorganisation werden Lebensmittel und Hygieneartikel verteilt. Zudem unterstützt ein medizinisches Team die Menschen in der besonders betroffenen Region Trishuli Bazaar, darunter 3 Experten für psychologische Hilfe. Wegen zerstörten Straßen und zahlreichen weggespülten Brücken ist der Zugang zu abgelegenen Gebieten allerdings schwierig. Die Hilfsorganisation bittet weiter um Spenden. Und noch zum Wintersport. 32 Nachwuchssportler aus dem Allgäu und Polen haben gemeinsam eine Trainingswoche absolviert. Der WSV Isny und der TSV Buchenberg empfingen die Gäste des LKS Poronik Poronin aus Polen. Gemeinsam trainierten die Sportler unter anderem auf den Schanzen in Isny, Oberstdorf und Czagunz. Außerdem standen Athletik und Krafttraining sowie eine Wanderung auf dem Programm. Beim Sommer Grand Prix in Oberstdorf konnten die Nachwuchsspringer zudem die internationale Spitze erleben. Auch der interkulturelle Austausch kam nicht zu kurz, mit gemeinsamen Aufgaben und kleinen Sprachkursen. Kommendes Jahr, also 2027, soll der Austausch dann mit einer Reise der deutschen Sportler nach Zakopane fortgesetzt werden.
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4: Nach einem schönen, milden Tag gehen wir in eine ruhige, entspannte Nacht. Ja klar, kühlt es ein bisschen runter, aber ist alles wirklich noch im grünen Bereich. Und dann haben wir ab morgen wieder schönes Wetter und es geht bis Sonntag so. Der Hochdruckeinfluss ist richtig stabil. Am Samstag gibt es ein paar Wolken mehr und auch ein bisschen Wind, aber insgesamt wird es immer wärmer. Für Sonntag sind teilweise über 30 Grad angesagt.
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4: Wir haben keine Störungsmeldungen im Moment. Gute Fahrt.
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4: So, und wir haben einen Blitzer in der Moosstraße in Marktoberdorf aktuell. Außerdem blitzt es auf der B12 bei Ruderatshofen. Und da haben wir noch einen in der Kaufbeurener Straße in Marktoberdorf. Dann ein Blitzer in der Stephansrieder Straße in Ottobeuren auf der B12 bei Isny und eine Abstandsmessung auf der A96 Höhe Achberg. Solltet ihr noch was haben für uns, gerne Bescheid geben 0805 70 80 90.
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4: Einen schönen Nachmittag für euch. Ungebetener Besuch ist immer so eine Sache. Ja, manchmal kommt man damit klar und manchmal geht es einfach gar nicht. Und dann muss man ihn rausschmeißen. Das gilt auch für ungewünschten tierischen Besuch. Und wir haben ja immer mehr Tierarten, die sich auch hier bei uns breit machen. Die einen sind harmlos, die anderen vielleicht einfach nur lästig und wieder andere können richtig Schaden anrichten. Und da gehört zum Beispiel der Japankäfer dazu und der wurde auch im Landkreis Lindau jetzt wieder nachgewiesen. Was das jetzt heißt, was da jetzt passieren muss, das hört ihr gleich hier bei uns in der Drive Time. Erst eine Runde Musik. Erstes machen den Anfang mit Flashback. Euch einen schönen mit

0: Neues Allgäu-Hit, hier ist die Drive-Time am Mittwoch. Kleinvieh macht auch Mist und nicht nur das. Ein gerade mal etwa 1 Zentimeter großer Käfer ruft aktuell im Raum Lindau Ämter und Behörden auf den Plan, der Japankäfer. Betroffen sind die Gebiete von Lindau, Sigmarszell und Weißensberg. Konkret gefunden wurde der Käfer zum Beispiel in Oberhochstieg und Gitzenweiler Hof. Jetzt müssen entsprechende Maßnahmen getroffen werden. Nikolaus Smola von der Bayerischen Landesanstalt für Landwirtschaft.
1: Der Käfer selber ist schwer aufzuhalten. Es wird in der Quarantänezone Maßnahmen geben, um die weitere Ausbreitung möglichst zu verhindern und den Befall im besten Falle zu tilgen, der dort festgestellt wurde. Ganz konkret für Privatpersonen wird es in der Flugzeit, das ist von Juni bis September, ein Bewässerungsverbot vom heimischen Rasen geben. Das betrifft aber jetzt nicht das Gemüsebeet, sondern wirklich nur Rasenflächen. Genauso wird es Beschränkungen geben beim Verbringen vom Oberflächenboden aus der Zone heraus und in der Flugphase auch von Grünschnitt.
0: Der Japankäfer, der kommt ursprünglich aus Nordostasien, hat richtig großen Appetit. Er befällt über 400 Pflanzenarten, also auch landwirtschaftliche Kulturen, Obstgehölze, Weinreben, Bäume, Sträucher, Zier, Wildpflanzen, eigentlich alles. Die erwachsenen Käfer fressen Blätter, Blüten und Früchte. Die Larven im Boden machen sich über die Wurzeln her.
1: Der hat es in der Tat in sich. Käfer selber sind gefräßig, die fressen dann die Blätter so skelettierartig runter. Da bleibt dann wirklich nur noch das Gerippe der Blätter übrig. Und wenn die Käfer einmal eine große Population erreicht haben, dann können die stellenweise die Pflanzen wie im Kahlfraß runterfressen.
0: Aktuell sind die Zahlen noch überschaubar, aber...
1: Der Japankäfer hat aber so eine Tücke, die können sich innerhalb von wenigen Jahren explosionsartig auf Tausende oder Hunderttausende Käfer vermehren. Und wenn dann mal die Käfer in solchen Massen vorhanden sind, dann sieht man auch deutliche Schäden in der Natur und in der Landwirtschaft.
0: Und deshalb sind jetzt alle gefragt, diesem Schädling auf die Spur zu kommen.
1: Ganz konkret wäre das einfach mal mit offenen Augen durch die Welt laufen, gucken, ob einem im Garten, in der Umwelt, in der näheren Umgebung etwas auffällt. Zum einen mal eben diese ganz klassischen skelettierten Blätter wäre ein typisches Merkmal oder wirklich die Käfer selber. Und als zweites wären noch alle, die aus dem Urlaub wieder zurückkommen, gerade jetzt zum Beispiel aus Italien, dem nördlichen Italien oder der Schweiz. Wer da eben beim Zurückkommen sein Gepäck oder Auto auf die Käfer kontrolliert, da wäre auch schon viel getan.
0: Und wer was findet, der sollte am besten direkt mit der Bayerischen Landesanstalt für Landwirtschaft Kontakt aufnehmen. Und falls es direkt ein Käfer ist, dann am besten ab ins Marmeladenglas damit, Foto machen, wenn man ihn denn erkennt.
1: Die Käfer sind so in etwa 1 Zentimeter groß. Die Käfer schauen eigentlich ganz hübsch aus. Die haben so ein metallisch-grün glänzendes Halsschild am Rücken. Die Flügeldecken sind so braun. Und ganz markant für den Käfer sind die weißen Haarbüschel an der Seite des Käfers. Er hat auf jeder Seite 5 kleine weiße Haarbüschel und am Hinterleib sind nochmal 2 größere Haarbüschel zu sehen.
0: Und daran kann man die Tiere auch gut von ähnlichen Käfern wie dem Gartenlaubkäfer oder auch von Mai- und Juni-Käfern unterscheiden. Heute Abend gibt es dazu eine öffentliche Infoveranstaltung. Jetzt nachher um 19 Uhr in der Festhalle Weißensberg. Alle Interessierten sind eingeladen. Infos über die betroffenen Gebiete zum Beispiel gibt es auch online unter lfl.bayern.de/japankäfer.

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3: Ich bin Dirk Zeichler. Das Bundeskabinett hat die geplante Einkommensteuerreform auf den Weg gebracht. Vor allem Familien sowie Menschen mit kleinen und mittleren Einkommen sollen weniger Steuern zahlen. Das Bundeskabinett billigte heute zudem das neue Kita-Gesetz von Familienministerin Prien. Bis 2034 will der Bund dafür 9,25 Milliarden Euro ausgeben. Nach der Sabotage an einem Umspannwerk bei Köln haben Ermittler 6 Abschussvorrichtungen in einem Maisfeld gefunden. Damit sollten offenbar Drähte über die Stromleitungen geschossen und Kurzschlüsse ausgelöst werden. Die Polizei hofft jetzt auf Spuren zu den Tätern.
4: Die selbstgebauten Vorrichtungen könnten den Ermittlern jetzt wichtige Hinweise liefern, denn sie suchen unter anderem nach DNA. Einen konkreten Verdächtigen gibt es bisher nicht. Dafür sehen die Ermittler Parallelen zum Sabotagefall in Brandenburg. An beiden Orten wurden offenbar pyrotechnische Gegenstände eingesetzt. Die Staatsanwaltschaft macht klar, wie ernst der Fall ist. Mehrere Kraftwerksblöcke mussten vom Netz. Dadurch war aus ihrer Sicht die lebenswichtige Versorgung der Bevölkerung bedroht. Zoe Tassovali, Nachrichtenredaktion.
3: Bundesagrarminister Reiner hat wegen der Dürreschäden in der deutschen Landwirtschaft eine Krise von nationaler Tragweite ausgerufen. Er will den Agrarbetrieben nun mit Hilfe von 1 Milliarde Euro unter die Arme greifen.
5: Im Zentrum stehen 2 Hilfsprogramme, über die Landwirte ohne großen bürokratischen Aufwand Darlehen zu niedrigen Zinsen erhalten sollen. Außerdem sind steuerliche Erleichterungen und gezielte Düngemittelhilfen geplant. Hintergrund ist die enttäuschende Erntebilanz nach dem Dürresommer. Die Erntemenge beim Getreide sank im Vergleich zum Vorjahr um über 7% auf rund 37 Millionen Tonnen. Es geht um die wirtschaftliche Existenz unserer Betriebe, warnt Agrarminister Reiner. David Riemer, Nachrichtenredaktion.
3: Vor einer möglicherweise entscheidenden Sitzung des VW-Aufsichtsrats ist die Zukunft mehrerer deutscher Werke höchst ungewiss. Medienberichten zufolge soll die Produktion nach dem Willen des Vorstands in Emden und Zwickau im Jahr 2031, im Nutzfahrzeugwerk Hannover 2032 und im Audi-Werk Neckarsulm 2034 auslaufen. Dies stößt aber auf heftigen Widerstand aus der Politik und von Arbeitnehmervertretern. Volkswagen wollte sich nicht zu den Berichten äußern.
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6: Mit Niklas Bitzenauer. Allgäuer Autofahrer müssen sich auf massive Verkehrsbehinderungen einstellen. Auf der A7 bei Füssen beginnen kommende Woche umfangreiche Sanierungsarbeiten. Zwischen der Talbrücke Enzenstetten und dem Tunnel Reinerzhofen wird die Fahrbahndecke erneuert. Erste Vorbereitungen starten bereits morgen Nacht. Ab dem 17. September wird der Verkehr dann auf 7 Kilometern umgelegt. Und in Fischen ist ein Polizeibeamter bei einem Einsatz verletzt worden. Die Polizei war am Dienstagabend wegen eines randalierenden Mannes gerufen worden. Vor Ort stellte sich heraus, dass ein 45-Jähriger einen 59-Jährigen körperlich angegriffen hatte. Bei der späteren Kontrolle attackierte der deutlich betrunkene Tatverdächtige plötzlich die Beamten und leistete erheblichen Widerstand.
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8: Auch die kommende Nacht wird sehr entspannt. Da passiert nicht besonders viel. Die Werte gehen vielleicht so bis auf 13 Grad etwa runter örtlich. Richtung Bodensee wird es ein bisschen milder sein. Und morgen haben wir wieder einen schönen Tag. Und auch da gehen die Werte wieder deutlich über die 20 Grad drüber. Also 25 sollten wir schaffen. Und es wird jetzt jeden Tag auch ein bisschen mehr. Wir haben richtig kräftigen Hochdruckeinfluss. Und gegen Ende der Woche möglicherweise knacken wir nochmal die 30 Grad Marke. Samstag so ein kleiner Knick mit mehr Wolken und etwas Wind.
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8: Die B19 Oberstdorf Richtung Kempten. Zwischen Waltenhofen und Kempten ist mal wieder einiges los. Dichter Verkehr, Zeitverlust 5 Minuten.
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8: In Markt Oberdorf in der Moosstraße, da blitzt es aktuell, außerdem auf der B12 bei Ruderatshofen. Dann haben wir einen in Börwang, außerdem in der Stephansrieder Straße in Ottobeuren. In der Ellerstraße in Fischen wird geblitzt auf der B12 bei Isny und es gibt eine Abstandsmessung auf der A96 bei Achberg.
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8: Euch einen schönen Abend. Ja, Abend kann man schon sagen, Mittwochabend. Unser Kaffeeklatsch, den gibt's ja immer in der Früh von 9 bis 10. Vielleicht schlaft ihr da auch noch oder seid anderweitig irgendwie beschäftigt, könnt nicht reinhören. Das ist doch kein Problem. Das lösen wir, das machen wir. Wir hören gleich jetzt nochmal rein. Und heute früh haben wir auch wieder einen interessanten Menschen da gehabt, einen Musiker. Hier aus der Region zum Teil. Also der war schon sehr viel unterwegs, aber ich will gar nicht zu viel verraten. Einfach gleich reinhören. Erst eine Runde Musik. Medusa und Khalid mit Weekend habe ich als erstes.

0: Euer Mittwoch mit Allgäu-Hit Salzburg, Barcelona, Kempten im Allgäu. Das ist der wilde Lebenslauf des Musikers Anton Dirnberger. Vor vielen Jahren hat der gebürtige Österreicher seine Koffer gepackt, ist ans Mittelmeer gezogen und hat dort seine Band La Cafetera Roja gegründet. Mittlerweile lebt er mit seiner Familie im Allgäu. Von seinem beeindruckenden Weg hat er heute Morgen im Kaffeeklatsch erzählt und zurückgeblickt auf die Anfänge in Barcelona.
1: Das ist so ein bisschen in dem Dunstkreis von Manu Chao alles entstanden. Da waren mehrere Franzosen im gotischen Viertel, wo ich gewohnt habe, die Anfang der 90er nach Barcelona gezogen sind, da verschiedene Bars aufgemacht haben. Manu Chao hat das Mariachi aufgemacht, Julio hat das Bar Bahia und das Sincopa. Also da waren verschiedene Bars und die auch immer Livebands hatten. Und ich habe dort eben gewohnt, hatte ein kleines Studio, habe Straßenmusiker aufgenommen, nebenher gespielt. Und so langsam hat sich die Band gefunden mit einer Sängerin aus Paris, der Aurelia, und einem Bassisten aus Barcelona. Und dann haben wir angefangen, in den kleinen Bars in Barcelona zu spielen und haben sicher 100 Konzerte gespielt, bis irgendwann ganz unscheinbar in einer kleinen Bar einfach die richtige Person im Publikum gestanden ist und uns dann was Größeres angeboten hat.
0: Inzwischen macht er seit 18 Jahren Musik mit seiner Band. Das ist auch sein Hauptprojekt. In Kempten hat Anton Dirnberger aber seit 10 Jahren seine kreative Heimat gefunden. Er betreibt ein eigenes Musikstudio und setzt sich mit dem Kulturverein Lollipop leidenschaftlich für die lokale Künstlerszene ein.
1: In Barcelona kam mal jemand zu Besuch, der Michael Samenfink, dem gehört hier ein Haus in Kempten. Das ist leer gestanden und ich habe ihn gefragt, ob ich den Schlüssel haben kann. Das ist im Freudenthal da unten. Und habe da begonnen, so ein bisschen Partys zu machen. Und irgendwann hat der Michael gesagt, so, jetzt wäre es aber gut, entweder, dass du den Schlüssel wieder hergibst oder dass du das Gebäude mietest. Dann habe ich mich mit ein paar Freunden zusammentan und dann haben wir einen Kulturverein gegründet, der heißt Lollipop e.V. Das ist jetzt im Endeffekt eine Kleinkunstbühne geworden, wo jeder sich so ein bisschen ausprobieren kann.
0: Mehr zu Lollipop und wo man Anton Dirnberger mit seiner Band live erleben kann, das könnt ihr nachhören. Auf allgäuhit.de gibt's das ganze Gespräch. Manchmal sucht man nach Öl und findet stattdessen pures Gold bzw. heilendes Thermalwasser. Letzteres ist vor vielen Jahren im Allgäu passiert. Mehr zur Naturtherme Bederau erzählen Thermenleitung Carina Richter und Altbürgermeister Alfons Bieber uns dann morgen im Kaffeeklatsch zwischen 9 und 10.

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2: Baustelle auf der A7 bei Füssen startet. Polizeibeamter bei Angriff in Fischen verletzt. Und das Wetter, teils bewölkt, bei aktuell noch so um die 22 Grad. Ich bin Niklas Bitzenauer, einen schönen Mittwochabend. Allgäuer Autofahrer müssen sich auf massive Verkehrsbehinderungen einstellen. Auf der A7 bei Füssen beginnen kommende Woche umfangreiche Sanierungsarbeiten. Meine Kollegin Carmen Leocata mit den Einzelheiten.
3: Zwischen der Talbrücke Enzenstetten und dem Tunnel Reinertshofen wird die Fahrbahndecke erneuert. Erste Vorbereitungen starten bereits morgen Nacht. Ab dem 18. September wird der Verkehr auf 7 Kilometern umgelegt. Richtung Füssen bleibt dann nur ein Fahrstreifen frei, Richtung Würzburg sind es 2. Die Arbeiten sollen bis Ende November dauern.
2: In Fischen ist ein Polizeibeamter bei einem Einsatz verletzt worden. Die Polizei war am Dienstagabend wegen eines randalierenden Mannes gerufen worden. Vor Ort stellte sich heraus, dass ein 45-Jähriger einen 59-Jährigen körperlich angegriffen hatte. Bei der späteren Kontrolle attackierte der deutlich alkoholisierte Tatverdächtige dann plötzlich die Beamten und leistete erheblichen Widerstand. Er wurde in Gewahrsam genommen und verbrachte die Nacht in einer Zelle. Ihn erwarten nun mehrere Anzeigen. Vor dem Landgericht Memmingen beginnt am 19. Oktober der Prozess gegen einen 45-Jährigen wegen des mutmaßlichen Doppelmordes in Memmingen-Steinheim. Der Mann soll im Februar in das Haus eines Ehepaares eingedrungen sein und die beiden mit einem Gipserball getötet haben. Laut Staatsanwaltschaft soll er zunächst die Frau in der Küche und anschließend ihren Ehemann im Schlafzimmer angegriffen haben. Der Angeklagte bestreitet die Tat bzw. macht keine weiteren Angaben. Für den Prozess sind insgesamt 41 Zeugen und 5 Sachverständige geladen. Bei einer Verurteilung wegen Mordes droht lebenslange Haft. Oberstdorf for Future verweist auf einen Forschungserfolg des Fraunhofer Instituts für solare Energiesysteme. Ein neu entwickeltes Solarmodul erreicht einen Wirkungsgrad von 31,3% und wandelt damit deutlich mehr Sonnenlicht in Strom um als herkömmliche Module mit etwa 20-24%. Möglich macht das eine sogenannte Tandem-Technologie mit mehreren Siliziumschichten. Die neuen Module könnten vor allem dort interessant werden, wo wenig Platz für Photovoltaik zur Verfügung steht, etwa auf Balkonen oder Autodächern. Oberstdorf for Future sieht darin weiteres Potenzial für den Ausbau der Solarenergie in der Gemeinde und hofft auf eine baldige Markteinführung.
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4: Geht's euch auch so, dass ihr den Wolken nicht ganz traut? Also wenn da mal ein Tröpfchen rausfällt. Ich wäre ja nicht böse, aber es soll eigentlich trocken und ruhig bleiben. Und dieser Hochdruckeinfluss, der für diese sehr milden Temperaturen sorgt im Moment, hält sich anscheinend tatsächlich bis Sonntag. Die Temperaturen werden jeden Tag so ein kleines bisschen weiter hochgeschraubt. Also wir kriegen noch einen richtig schönen Spätsommer.
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4: Da haben wir die A96 München Richtung Lindau in Höhe Wangen-West. Achtung, ein liegen gebliebenes Fahrzeug.
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4: In Marktoberdorf blitzt es in der Moosstraße. Wir haben einen Blitzer auf der B12 bei Ruderatshofen, in der Stephansrieder Straße in Ottobeuren. Dann in Birwang wird geblitzt. Außerdem in der Illerstraße in Fischen und in der Winkelstraße in Fischen steht auch ein Blitzer, genauso wie auf der B12 bei Isny. Und wir haben eine Abstandsmessung auf der A96 bei Achberg.
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4: Euch einen schönen Mittwochabend. Ist es euch schon mal so gegangen, wenn ihr irgendwo in einem Taxi oder im Uber mitgefahren seid, dass ihr den Fahrer, die Fahrerin gesehen habt und gedacht habt, nee, mag ich eigentlich nicht. Okay, das kann mal so sein. Gäng's euch denn besser, wenn da kein Fahrer drin wäre? wenn das Taxi selbstfahrend völlig autonom unterwegs ist, soll es möglicherweise bald in München geben. Ich würde sagen, da sprechen wir gleich mal drüber, hier in der Drive Time. Wilde Geschichte irgendwie. Könnt ihr euch das vorstellen? Naja, hier ist Marquez, El Temperamento.

0: Das ist der Mittwochabend und hier ist die Drive-Time bei Allgäu Hit. Stellt euch mal vor, ihr steigt ins Taxi ein, fährt los und es sitzt niemand auf dem Fahrersitz. Das klingt ein bisschen abgefahren, könnte aber Realität werden, und zwar in München. Ende nächsten Jahres will die Firma Waymo, eine Schwesterfirma von Google in München, den ersten fahrerlosen Taxidienst in der EU starten. In den nächsten Wochen soll es da sogar schon die ersten Testfahrten geben. Kollege Niklas Bitzenauer treibt sich ja ganz gern mal in München rum. Grüße dich.
1: Ja, hallo.
0: Wenn wir demnächst so ein Waymo oder Waymo-Auto in München sehen, weiß nicht, hast du da schon was mitgekriegt? Fährt das dann wirklich komplett alleine?
1: Nee, also erstmal sitzt noch ein speziell geschulter Fahrer am Steuer. Die Autos fahren durch München und sammeln Daten, damit das System zum Beispiel mit den Verkehrszeichen, Radwegen oder komplizierteren Kreuzungen klarkommt. Ende 2027, also kommendes Jahr, sollen dann aber tatsächlich die ersten Fahrgäste ohne Fahrer mitgenommen werden. Vorausgesetzt, Way oder Waymo bekommt bis dahin alle nötigen Genehmigungen.
0: Oha, das könnte noch eine Challenge werden. Also ich persönlich, ich gebe es zu, ich bin mit Münchner Berufsverkehr komplett überfordert. Und dann jetzt ganz ohne Fahrer dadurch, wie sicher ist das?
1: Ja, also ich verstehe erstmal die Skepsis total. Way oder Waymo sagt natürlich, dass das alles klar geht. Die Autos beobachten ihre Umgebung wohl mit Kameras, Radar und Lasersensoren. Und in den USA sind die Autos laut Waymo auch schon über 350 Millionen Kilometer voll autonom gefahren. Das Unternehmen behauptet auch, dass bei ihren Autos weniger Unfälle mit weniger Verletzten gibt. Aber wie gesagt, das sind Angaben von Way oder Waymo selbst.
0: Ja, ist klar, das ist der Hersteller. Aber jetzt frage ich mich dann doch, also, und davon muss man jetzt einfach mal ausgehen, wenn so ein fahrerloses Taxi doch einen Unfall baut, wer haftet dann eigentlich, wenn kein Fahrer da ist?
1: Also auch für diese autonom fahrenden Taxis gilt, für Schäden greift grundsätzlich die Kfz-Haftpflichtversicherung. Die läuft ja über den Fahrzeughalter. Sehr wahrscheinlich ist das dann in dem Fall Waymo selbst, beziehungsweise die deutsche Tochterfirma.
0: Klingt ein bisschen wild. Schauen wir mal, ob Ende nächsten Jahres wirklich komplett fahrerlose Taxis durch München fahren.
1: Würdest du einsteigen?
0: Ich glaube, es ist nicht weniger sicher, wie wenn ich selber fahre, sagen wir mal so.
1: Also das war jetzt böse, also gegenüber dir selbst.
0: Ich bin da wirklich raus. München, da ist zu viel los für mich. Ich bleib lieber hier auf dem Land. Aber wer weiß, vielleicht holt mich das Taxi dann hier ab und bringt mich nach München, und das ganz gechillt. Warten wir es ab.

Mittwochabend, Bergfest, Zeit für den Feierabend heute. Ich wünsche euch einen schönen solchen. Morgen früh ab 6 gibt's den nächsten Allgäuwecker mit Mario und Daltrozzo. Ich bin ab 14 Uhr wieder hier mit der Drive-Time für euch. Bis dahin, Servus, pfiat's euch.

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3: Ich bin Dirk Zeitler. Russland muss nach dem gescheiterten Angriff mit einer Sprengstoffdrohne auf dem Flughafen Leipzig-Halle mit einem umfassenden neuen Sanktionspaket der Europäischen Union rechnen. Das sagte die EU-Außenbeauftragte Kallas bei Beratungen der Außenminister in Irland.
4: Es geht jetzt um Einreiseverbote und Sperrung möglicher Konten von rund 1600 Personen und Unternehmen mit Verbindungen zum sogenannten militärisch-industriellen Komplex Russlands. Die EU-Außenbeauftragte sagte, alle EU-Staaten stünden hinter Deutschland. Genau diese geschlossene Reaktion brauchen wir, sagte sie. Und sie sprach von staatlich unterstütztem Terrorismus. Aus Brüssel, Dieter Ebeling.
3: Nach zwei Angriffen auf die Stromversorgung in Brandenburg und NRW fordert die Deutsche Polizeigewerkschaft mehr Investitionen in den Schutz der kritischen Infrastruktur. Es fehle nicht an technischen Möglichkeiten, sondern an konsequenten Investitionen. Das sagte der Bundesvorsitzende der Gewerkschaft Teggerz. Moderne Sensorik etwa entlang von Hochspannungsleitungen und weitere Schutztechnologien würden international bereits erfolgreich eingesetzt. Das Bundeskabinett hat die geplante Einkommensteuerreform auf den Weg gebracht. Vor allem Familien sowie Menschen mit kleinen und mittleren Einkommen sollen weniger Steuern zahlen.
5: Der steuerfreie Grundbetrag steigt, das Kindergeld und die Pauschale für berufliche Ausgaben. Eine Familie mit zwei mittleren Einkommen und zwei Kindern könnte dann gut 600 Euro sparen. Wer sehr viel verdient, zahlt dagegen mehr Steuern. Finanzminister Klingbeil hält das für fair. Gerade weil ja so vieles teurer geworden ist, seien ein paar hundert Euro mehr im Jahr für Familien wichtig. Gewerkschaften halten die Entlastung für zu klein. Wirtschaftsverbände kritisieren wiederum die höheren Steuern für Spitzenverdiener. Zoe Tassovali, Nachrichtenredaktion.
3: Vor einer möglicherweise entscheidenden Sitzung des VW-Aufsichtsrats ist die Zukunft mehrerer deutscher Werke höchst ungewiss. Medienberichten zufolge soll die Produktion nach dem Willen des Vorstands in Emden und Zwickau im Jahr 2031, im Nutzfahrzeugwerk Hannover 2032 und im Audi-Werk Neckarsulm 2034 auslaufen. Volkswagen wollte sich nicht zu den Berichten äußern.
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6: Mit Niklas Bitzenauer. Allgäuer Autofahrer müssen sich auf massive Verkehrsbehinderungen einstellen. Auf der A7 bei Füssen beginnen kommende Woche umfangreiche Sanierungsarbeiten. Zwischen der Talbrücke Enzenstetten und dem Tunnel Reinertshofen wird die Fahrbahndecke erneuert. Erste Vorbereitungen starten bereits morgen Nacht. Ab dem 17. September wird der Verkehr dann auf 7 Kilometern umgelegt. Und in Fischen ist ein Polizeibeamter bei einem Einsatz verletzt worden. Die Polizei war am Dienstagabend wegen eines randalierenden Mannes gerufen worden. Vor Ort stellte sich heraus, dass ein 45-Jähriger einen 59-Jährigen körperlich angegriffen hatte. Bei der späteren Kontrolle attackierte der deutlich betrunkene Tatverdächtige plötzlich die Beamten und leistete erheblichen Widerstand.
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7: Auch heute Nacht bleibt alles ruhig, trocken und ansonsten gibt's teils Wolken, teils ist es klar. Und dann haben wir von Donnerstag von morgen bis zum Sonntag Hochdruckeinfluss, trockenes, oft sonniges Wetter. Samstag kann es vorübergehend mal ein bisschen Wolken geben und auch winden. Und insgesamt wird's immer wärmer. Für Sonntag sind 27 bis 32 Grad angesagt.
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8: Normaler Verkehr im Sendegebiet. Ich wünsche euch eine gute Fahrt.
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2: Baustelle auf der A7 bei Füssen startet. Polizeibeamter bei Angriff in Fischen verletzt. Und das Wetter, teils bewölkt, bei aktuell noch so um die 22 Grad. Ich bin Niklas Bitzenauer, einen schönen Mittwochabend. Allgäuer Autofahrer müssen sich auf massive Verkehrsbehinderungen einstellen. Auf der A7 bei Füssen beginnen kommende Woche umfangreiche Sanierungsarbeiten. Meine Kollegin Carmen Leocata mit den Einzelheiten.
3: Zwischen der Talbrücke Enzenstetten und dem Tunnel Reinertshofen wird die Fahrbahndecke erneuert. Erste Vorbereitungen starten bereits morgen Nacht. Ab dem 18. September wird der Verkehr auf 7 Kilometern umgelegt. Richtung Füssen bleibt dann nur ein Fahrstreifen frei, Richtung Würzburg sind es 2. Die Arbeiten sollen bis Ende November dauern.
2: In Fischen ist ein Polizeibeamter bei einem Einsatz verletzt worden. Die Polizei war am Dienstagabend wegen eines randalierenden Mannes gerufen worden. Vor Ort stellte sich heraus, dass ein 45-Jähriger einen 59-Jährigen körperlich angegriffen hatte. Bei der späteren Kontrolle attackierte der deutlich alkoholisierte Tatverdächtige dann plötzlich die Beamten und leistete erheblichen Widerstand. Er wurde in Gewahrsam genommen und verbrachte die Nacht in einer Zelle. Ihn erwarten nun mehrere Anzeigen. Vor dem Landgericht Memmingen beginnt am 19. Oktober der Prozess gegen einen 45-Jährigen wegen des mutmaßlichen Doppelmordes in Memmingen-Steinheim. Der Mann soll im Februar in das Haus eines Ehepaares eingedrungen sein und die beiden mit einem Gipserball getötet haben. Laut Staatsanwaltschaft soll er zunächst die Frau in der Küche und anschließend ihren Ehemann im Schlafzimmer angegriffen haben. Der Angeklagte bestreitet die Tat bzw. macht keine weiteren Angaben. Für den Prozess sind insgesamt 41 Zeugen und 5 Sachverständige geladen. Bei einer Verurteilung wegen Mordes droht lebenslange Haft. Oberstdorf for Future verweist auf einen Forschungserfolg des Fraunhofer Instituts für solare Energiesysteme. Ein neu entwickeltes Solarmodul erreicht einen Wirkungsgrad von 31,3% und wandelt damit deutlich mehr Sonnenlicht in Strom um als herkömmliche Module mit etwa 20-24%. Möglich macht das eine sogenannte Tandem-Technologie mit mehreren Siliziumschichten. Die neuen Module könnten vor allem dort interessant werden, wo wenig Platz für Photovoltaik zur Verfügung steht, etwa auf Balkonen oder Autodächern. Oberstdorf for Future sieht darin weiteres Potenzial für den Ausbau der Solarenergie in der Gemeinde und hofft auf eine baldige Markteinführung.
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4: Und es geht weiter mit diesem ruhigen, freundlichen Hochdruckwetter bis zum Sonntag. Eigentlich genauso. Immer wieder blauer Himmel und Sonne, dazwischen ein paar Wölkchen, vor allem am Samstag. Da gibt es auch ein bisschen Wind dazu. Insgesamt wird es noch ein Tick wärmer und es geht erstmal bis Sonntag so.
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5: Die A96 Richtung München zwischen Rastplatz Wertachtal Süd und Buchloe West Unfall. Der Standstreifen ist blockiert. Die B19 Richtung Oberstdorf zwischen Martinszell und Innenstadt Nord. Vorsicht, Gegenstände auf der Fahrbahn. Ich wünsche euch eine gute Fahrt.
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1: Ich bin Dirk Zeitler. Nach zwei Angriffen auf die Stromversorgung in Brandenburg und NRW fordert die Deutsche Polizeigewerkschaft mehr Investitionen in den Schutz der kritischen Infrastruktur. Es fehle nicht an technischen Möglichkeiten, sondern an konsequenten Investitionen, sagte der Bundesvorsitzende der Gewerkschaft Heiko Teckertz.
2: Moderne Sensoren entlang von Hochspannungsleitungen, digitale Überwachungssysteme und weitere Schutztechnologien würden international bereits erfolgreich eingesetzt. Der Schutz kritischer Infrastruktur sei zunächst Aufgabe der Betreiber selbst. Nach dem Angriff auf das Stromnetz in Brandenburg gehen die Ermittler davon aus, dass auch die Störung an einem Umspannwerk in Bergheim bei Köln auf verfassungsfeindliche Sabotage zurückgeht. David Riemer, Nachrichtenredaktion.
1: Das Bundeskabinett hat die geplante Einkommenssteuerreform auf den Weg gebracht. Vor allem Familien sowie Menschen mit kleinen und mittleren Einkommen sollen weniger Steuern zahlen.
3: Der steuerfreie Grundbetrag steigt, das Kindergeld und die Pauschale für berufliche Ausgaben. Eine Familie mit zwei mittleren Einkommen und zwei Kindern könnte dann gut 600 Euro sparen. Wer sehr viel verdient, zahlt dagegen mehr Steuern. Finanzminister Klingbeil hält das für fair. Gerade weil ja so vieles teurer geworden ist, seien ein paar hundert Euro mehr im Jahr für Familien wichtig. Gewerkschaften halten die Entlastung für zu klein. Wirtschaftsverbände kritisieren wiederum die höheren Steuern für Spitzenverdiener. Zoe Tassovali, Nachrichtenredaktion.
1: Die Bundesregierung drängt europäische Partner zu konsequenteren Beschränkungen für Tourismusreisen russischer Staatsbürger in die EU. Die Anzahl der erteilten Visa für russische Staatsangehörige zum Urlaub in der Europäischen Union sei zu hoch, sagte ein Sprecher des Auswärtigen Amtes. Am Vortag hatte die Bundesregierung Russland für den gescheiterten Drohnenangriff in Leipzig verantwortlich gemacht und Konsequenzen verkündet. Nach Jahren der Flaute hellen sich die Aussichten für die deutsche Wirtschaft immer mehr auf. Nicht zuletzt wegen starker Exporte erwartet das Deutsche Institut für Wirtschaftsforschung deutlich mehr Wachstum. 2026 dürfte die deutsche Wirtschaft um 1,2% zulegen, teilte das DIW in Berlin mit. Damit hat das Institut seine Prognose von Juni mehr als verdoppelt, als nur ein Mini-Wachstum von 0,5% für dieses Jahr erwartet wurde.
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4: mit Niklas Bitzenauer. Allgäuer Autofahrer müssen sich auf massive Verkehrsbehinderungen einstellen. Auf der A7 bei Füssen beginnen kommende Woche umfangreiche Sanierungsarbeiten. Zwischen der Talbrücke Enzenstetten und dem Tunnel Reinerzhofen wird die Fahrbahndecke erneuert. Erste Vorbereitungen starten bereits morgen Nacht. Ab dem 17. September wird der Verkehr dann auf 7 Kilometern umgelegt. Und in Fischen ist ein Polizeibeamter bei einem Einsatz verletzt worden. Die Polizei war am Dienstagabend wegen eines randalierenden Mannes gerufen worden. Vor Ort stellte sich heraus, dass ein 45-Jähriger einen 59-Jährigen körperlich angegriffen hatte. Bei der späteren Kontrolle attackierte der deutlich betrunkene Tatverdächtige plötzlich die Beamten und leistete erheblichen Widerstand.
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5: Auch heute Nacht bleibt alles ruhig, trocken und na, ansonsten gibt's teils Wolken, teils ist es klar. Und dann haben wir von Donnerstag von morgen bis zum Sonntag Hochdruckeinfluss, trockenes, oft sonniges Wetter. Samstag kann's vorübergehend mal ein bisschen Wolken geben und auch Winden. Und insgesamt wird's immer wärmer. Für Sonntag sind 27 bis 32 Grad angesagt.
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6: Die A96 Richtung München zwischen Rastplatz Wertachtal Süd und Buchloe West Unfall. Der Standstreifen ist blockiert. Die A96 Richtung Lindau zwischen Buchloe Ost und Jengenkaufbeuern. Vorsicht, Reifenteile auf der Fahrbahn. Ich wünsche eine gute und sichere Fahrt.
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1: Und es geht weiter mit diesem ruhigen, freundlichen Hochdruckwetter bis zum Sonntag. Eigentlich genauso. Immer wieder blauer Himmel und Sonne. Dazwischen ein paar Wölkchen, vor allem am Samstag. Da gibt es auch ein bisschen Wind dazu. Insgesamt wird es noch ein Tick wärmer und es geht erstmal bis Sonntag so.
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2: Die A96 Richtung München zwischen Rastplatz Wertachtal Süd und Buchloe West Unfall. Der Standstreifen ist blockiert. Die A96 Richtung Lindau zwischen Buchloe Ost und Jengenkaufbeuren. Vorsicht, Reifenteile auf der Fahrbahn. Ich wünsche eine gute und sichere Fahrt.
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1: Ich bin Dirk Zeitler. Nach zwei Angriffen auf die Stromversorgung in Brandenburg und NRW fordert die Deutsche Polizeigewerkschaft mehr Investitionen in den Schutz der kritischen Infrastruktur. Es fehle nicht an technischen Möglichkeiten, sondern an konsequenten Investitionen, sagte der Bundesvorsitzende der Gewerkschaft Heiko Teggertz.
2: Moderne Sensoren entlang von Hochspannungsleitungen, digitale Überwachungssysteme und weitere Schutztechnologien würden international bereits erfolgreich eingesetzt. Der Schutz kritischer Infrastruktur sei zunächst Aufgabe der Betreiber selbst. Nach dem Angriff auf das Stromnetz in Brandenburg gehen die Ermittler davon aus, dass auch die Störung an einem Umspannwerk in Bergheim bei Köln auf verfassungsfeindliche Sabotage zurückgeht. Evert Riemer, Nachrichtenredaktion.
1: Die Ukraine hat bei einem EU-Außenministertreffen in Irland neue Zusagen zur Unterstützung ihrer Flugabwehr erhalten. Wir haben uns gefreut, heute Ankündigungen von Mitgliedstaaten zu hören, Luftverteidigung bereitzustellen, sagte die EU-Außenbeauftragte Kallas nach dem Ende der Beratungen. Wer die neuen Zusagen machte und was sie konkret umfassen, wollte Kallas nicht verraten. Verbraucherinnen und Verbraucher müssen in diesem Jahr mit spürbaren Preissteigerungen und einer geringeren Auswahl bei vielen beliebten Elektronikgeräten rechnen. Grund: wegen des KI-Booms werden Produktionskapazitäten für Chips in den Ausbau von Hochleistungsrechenzentren verlagert. Moderne Prozessoren und schnelle Speichermodule, unter anderem für Smartphones und Laptops, werden so zur Mangelware.
3: Die Kunden spüren diese Entwicklung an der Kasse, denn die Produktionskapazitäten im Konsumgüterbereich werden auf die besonders nachgefragten Konfigurationen konzentriert. Modelle zum Beispiel mit größeren Speicherkapazitäten und mehr Rechenleistung als üblich werden seltener angeboten und teurer. Thomas Thonfeld, Nachrichtenredaktion.
1: Bundesagrarminister Alois Rainer hat wegen der Dürreschäden in der deutschen Landwirtschaft eine Krise von nationaler Tragweite ausgerufen. Auf dieser Grundlage will der CSU-Politiker den Agrarbetrieben mit Hilfen im Umfang von 1 Milliarde Euro unter die Arme greifen. Für finanzielle Hilfen bei Extremwetterlagen sind eigentlich die Länder zuständig. Der Bund kann sich nur bei einer Krise von nationaler Tragweite daran beteiligen.
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4: Mit Niklas Bitzenauer. In Immenstadt ist eine 70-Jährige offenbar von einem falschen Kammerjäger betrogen worden. Sie hat im Internet nach Hilfe wegen eines Hornissennests im Kinderzimmer gesucht. Daraufhin kamen zwei Männer einer angeblichen Firma, die das Problem allerdings nicht beseitigen und stattdessen mehr als 900 Euro verlangten. Weil die Männer Druck machten, bezahlte die Frau und erstattete anschließend Anzeige. Laut Polizei wird bereits in weiteren Fällen gegen die Firma ermittelt. Und eine 9-jährige Tänzerin aus Bergheim bei Memmingen hat bei der Hip-Hop-WM in England abgeräumt. Jade Usman wurde im Duo Weltmeisterin und holte mit ihrer Gruppe sowie in der Einzelwertung jeweils den Vizetitel. Ihr nächstes Ziel ist die Breakdance-WM im Oktober in Polen.
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5: Auch heute Nacht bleibt alles ruhig, trocken und ansonsten gibt's teils Wolken, teils ist es klar. Und dann haben wir von Donnerstag von morgen bis zum Sonntag Hochdruckeinfluss, trockenes, oft sonniges Wetter. Samstag kann's vorübergehend mal ein bisschen Wolken geben und auch winden. Und insgesamt wird's immer wärmer. Für Sonntag sind 27 bis 32 Grad angesagt.
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6: Normaler Verkehr im Sendegebiet. Ich wünsche euch eine gute Fahrt.
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1: Und es geht weiter mit diesem ruhigen, freundlichen Hochdruckwetter bis zum Sonntag. Eigentlich genauso. Immer wieder blauer Himmel und Sonne. Dazwischen ein paar Wölkchen, vor allem am Samstag. Da gibt es auch ein bisschen Wind dazu. Insgesamt wird es noch ein Tick wärmer und es geht erstmal bis Sonntag so.
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2: Normaler Verkehr im Sendegebiet. Ich wünsche euch eine gute Fahrt.

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1: Ich bin Ursula Winkler. Russland muss nach dem Anschlagsversuch mit einer Sprengstoffdrohne auf dem Flughafen Leipzig-Halle mit einem neuen Sanktionspaket der EU rechnen. In der Vorbereitung sind Strafmaßnahmen gegen 1600 weitere Personen und Unternehmen mit Verbindungen zum militärisch-industriellen Komplex Russlands, hieß es nach Beratungen der EU-Außenminister.
2: Die Bundesregierung rechnet den Anschlagsversuch eindeutig Russland zu und hat bereits Vergeltungsmaßnahmen angekündigt. Dazu gehören unter anderem die Schließung des Generalkonsulats in Bonn und die Ausweisung zahlreicher Diplomaten. Russlands Präsident Putin bezeichnete die Maßnahmen als schweren Fehler und sprach von Beweisfälschung. Außenminister Wadefuhl wies die Vorwürfe zurück. Auch Frankreich und Finnland unterstützen weitere Sanktionen gegen Moskau. Laut Medienberichten haben die Ermittler inzwischen zwei Tatverdächtige im Visier. David Riemer, Berlin.
1: Nach dem Angriff auf das Stromnetz in Südbrandenburg gehen die Ermittler davon aus, dass auch die Störung an einem Umspannwerk in Bergheim bei Köln auf verfassungsfeindliche Sabotage zurückgeht. Unbekannte hätten Kabel über die Oberleitung gebracht und so einen Kurzschluss verursacht, sagte NRW-Innenminister Reul. Die Ermittler sehen Parallelen zu dem Fall in Brandenburg, wo Unbekannte bei einem Umspannwerk einen Angriff auf die Stromversorgung gestartet hatten. Vierjährige sollen künftig bundesweit nach denselben Regeln auf Sprache und Entwicklung getestet werden. Das Bundeskabinett hat das neue Kita-Gesetz von Familienministerin Prien gebilligt. Bis 2034 will der Bund dafür gut 9 Milliarden Euro ausgeben.
3: Prien sagt, noch immer entscheidet das Elternhaus viel zu stark darüber, welche Chancen ein Kind später hat. Genau deshalb will sie schon vor der Schule ansetzen. Es soll geschaut werden, wie gut Kinder sprechen, sich bewegen und sich generell entwickeln. Sozialverbände finden die Pläne natürlich gut. Der Paritätische Gesamtverband fordert ebenfalls mehr Geld dort, wo besonders viel Hilfe nötig ist. Die Grünen kritisieren allerdings die Finanzierung. Sie rechnen vor, dass der Bund künftig deutlich weniger Geld pro Jahr für frühkindliche Bildung bereitstellt. Zoe Tassovali, Nachrichtenredaktion.
1: Auf einer Fahrt mit rund 200 Kilometern pro Stunde hat sich bei einem ICE eine Waggontür geöffnet. Jetzt fahndet die Bundespolizei nach einem Täter. Nach ersten Ermittlungen wurde die Notentriegelung der Tür geöffnet. Der Lokführer hatte den ICE bei Karlstadt in Bayern sofort gestoppt. Verletzt wurde niemand.
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4: Mit Niklas Bitzenauer. In Immenstadt ist eine 70-Jährige offenbar von einem falschen Kammerjäger betrogen worden. Sie hat im Internet nach Hilfe wegen eines Hornissennests im Kinderzimmer gesucht. Daraufhin kamen zwei Männer einer angeblichen Firma, die das Problem allerdings nicht beseitigen und stattdessen mehr als 900 Euro verlangten. Weil die Männer Druck machten, bezahlte die Frau und erstattete anschließend Anzeige. Laut Polizei wird bereits in weiteren Fällen gegen die Firma ermittelt. Und eine 9-jährige Tänzerin aus Bergheim bei Memmingen hat bei der Hip-Hop-WM in England abgeräumt. Jade Usman wurde im Duo Weltmeisterin und holte mit ihrer Gruppe sowie in der Einzelwertung jeweils den Vizetitel. Ihr nächstes Ziel ist die Breakdance-WM im Oktober in Polen.
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5: Auch heute Nacht bleibt alles ruhig, trocken und na, ansonsten gibt's teils Wolken, teils ist es klar. Und dann haben wir von Donnerstag von morgen bis zum Sonntag Hochdruckeinfluss, trockenes, oft sonniges Wetter. Samstag kann es vorübergehend mal ein bisschen Wolken geben und auch Winden. Und insgesamt wird es immer wärmer. Für Sonntag sind 27 bis 32 Grad angesagt.
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6: Die A96, A7 München Richtung Ulm, zwischen Memmingen Nord und Bergheim, Richtungsfahrbahn gesperrt bis morgen ca. 6 Uhr. Empfohlene Umleitungen U87 und U50. Ich wünsche eine gute und sichere Fahrt.
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1: Und es geht weiter mit diesem ruhigen, freundlichen Hochdruckwetter bis zum Sonntag. Eigentlich genauso. Immer wieder blauer Himmel und Sonne, dazwischen ein paar Wölkchen, vor allem am Samstag. Da gibt es auch ein bisschen Wind dazu. Insgesamt wird es noch ein Tick wärmer und es geht erstmal bis Sonntag so.
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2: Die A96, A7 München Richtung Ulm, zwischen Memmingen-Nord und Bergheim, Richtungsfahrbahn gesperrt bis morgen ca. 6 Uhr. Empfohlene Umleitungen U87 und U50. Ich wünsche eine gute und sichere Fahrt.

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1: Ich bin Ursula Winkler. Russland muss nach dem Anschlagsversuch mit einer Sprengstoffdrohne auf dem Flughafen Leipzig-Halle mit einem umfassenden neuen Sanktionspaket der EU rechnen. Die Außenbeauftragte Kallas sagte bei Beratungen der Außenminister in Irland, es liefen bereits Vorbereitungen, um 1600 weitere Personen und Unternehmen mit Verbindungen zum militärisch-industriellen Komplex Russlands mit Strafmaßnahmen zu belegen. Möglicherweise würden weitere hinzukommen. Nach zwei Angriffen auf die Stromversorgung in Brandenburg und NRW fordert die Deutsche Polizeigewerkschaft mehr Investitionen in den Schutz der kritischen Infrastruktur. Es fehle nicht an technischen Möglichkeiten, sondern an Investitionen, sagte der Bundesvorsitzende Teggerz.
2: Moderne Sensoren entlang von Hochspannungsleitungen, digitale Überwachungssysteme und weitere Schutztechnologien würden international bereits erfolgreich eingesetzt. Der Schutz kritischer Infrastruktur sei zunächst Aufgabe der Betreiber selbst. Wer die Verantwortung für die Sicherheit seiner Anlagen trage, müsse auch in deren Schutz investieren, so Teggerz. Nach dem Angriff auf das Stromnetz in Brandenburg gehen die Ermittler davon aus, dass auch die Störung an einem Umspannwerk in Bergheim bei Köln auf verfassungsfeindliche Sabotage zurückgeht. David Riemer, Berlin.
1: Das Bundeskabinett hat die geplante Einkommensteuerreform auf den Weg gebracht. Vor allem Familien sowie Menschen mit kleinen und mittleren Einkommen sollen weniger Steuern zahlen.
3: Dafür dreht die Regierung an mehreren Stellschrauben. Der steuerfreie Grundbetrag steigt, das Kindergeld und die Pauschale für berufliche Ausgaben. Eine Familie mit zwei mittleren Einkommen und zwei Kindern könnte dann gut 600 Euro sparen. Wer sehr viel verdient, zahlt dagegen mehr Steuern. Finanzminister Klingbeil hält das für fair. Gerade weil ja so vieles teurer geworden ist, seien ein paar hundert Euro mehr im Jahr für Familien wichtig. Gewerkschaften halten die Entlastung für zu klein. Wirtschaftsverbände kritisieren wiederum die höheren Steuern für Spitzenverdiener. Zoe Tassovali, Nachrichtenredaktion.
1: Deutschland wird Nepal nach der verheerenden Sturzflut Hilfsgüter liefern. Ein Sprecher des Auswärtigen Amtes sprach von Planen, Wasserfiltern, Moskitonetzen und weiteren Hilfen für die Menschen in der Katastrophenregion. Das Material werde über das EU-Katastrophenschutzverfahren bereitgestellt.
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4: mit Niklas Bitzenauer. In Immenstadt ist eine 70-Jährige offenbar von einem falschen Kammerjäger betrogen worden. Sie hat im Internet nach Hilfe wegen eines Hornissennests im Kinderzimmer gesucht. Daraufhin kamen zwei Männer einer angeblichen Firma, die das Problem allerdings nicht beseitigen und stattdessen mehr als 900 Euro verlangten. Weil die Männer Druck machten, bezahlte die Frau und erstattete anschließend Anzeige. Laut Polizei wird bereits in weiteren Fällen gegen die Firma ermittelt. Und eine 9-jährige Tänzerin aus Bergheim bei Memmingen hat bei der Hip-Hop-WM in England abgeräumt. Jade Huseman wurde im Duo Weltmeisterin und holte mit ihrer Gruppe sowie in der Einzelwertung jeweils den Vizetitel. Ihr nächstes Ziel ist die Breakdance-WM im Oktober in Polen.
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5: Auch heute Nacht bleibt alles ruhig, trocken und ansonsten gibt es teils Wolken, teils ist es klar. Und dann haben wir von Donnerstag von morgen bis zum Sonntag Hochdruckeinfluss, trockenes, oft sonniges Wetter. Samstag kann es vorübergehend mal ein bisschen Wolken geben und auch winden. Und insgesamt wird es immer wärmer. Für Sonntag sind 27 bis 32 Grad angesagt.
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6: Die A96 Richtung München, zwischen Leutkirch-West und Eichstätten, rechter Fahrstreifen blockiert, Unfallaufnahme. Die A96, A7 München Richtung Ulm, zwischen Memmingen-Nord und Bergheim, Richtungsfahrbahn gesperrt, bis morgen ca. 6 Uhr, empfohlene Umleitungen U87 und U50. Ich wünsche eine gute und sichere Fahrt.

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1: Und es geht weiter mit diesem ruhigen, freundlichen Hochdruckwetter bis zum Sonntag. Eigentlich genauso. Immer wieder blauer Himmel und Sonne, dazwischen ein paar Wölkchen, vor allem am Samstag. Da gibt es auch ein bisschen Wind dazu. Insgesamt wird es noch ein Tick wärmer und es geht erstmal bis Sonntag so.
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2: Die A96 Richtung München, zwischen Leutkirch West und Eichstätten, rechter Fahrstreifen blockiert, Unfallaufnahme. Die A96, A7 München Richtung Ulm, zwischen Memmingen Nord und Bergheim, Richtungsfahrbahn gesperrt, bis morgen ca. 6 Uhr, empfohlene Umleitungen U87 und U50. Ich wünsche eine gute und sichere Fahrt.

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1: Ich bin Ursula Winkler. Russland muss nach dem gescheiterten Angriff mit einer Sprengstoffdrohne auf dem Flughafen Leipzig-Halle mit einem umfassenden neuen EU-Sanktionspaket rechnen. Das sagte die Außenbeauftragte Kallas bei Beratungen der Außenminister in Irland.
2: Diese zusätzlichen Sanktionen waren schon im August angekündigt worden, also noch bevor Russland von Deutschland wegen des Anschlags in Leipzig beschuldigt wurde. Es geht jetzt um Einreiseverbote und Sperrung möglicher Konten von rund 1600 Personen und Unternehmen mit Verbindungen zum sogenannten militärisch-industriellen Komplex Russlands. Die EU-Außenbeauftragte sagte, alle EU-Staaten stünden hinter Deutschland. Genau diese geschlossene Reaktion brauchen wir, sagte sie. Und sie sprach von staatlich unterstützten dem Terrorismus. Dieter Hebeling, Brüssel.
1: In dieser Woche hat es gleich zwei Angriffe auf die Stromversorgung gegeben. Sowohl an einem Umspannwerk in Südbrandenburg als auch an einem in Bergheim bei Köln. An beiden Stellen wurden nach Angaben der Behörden Abschussvorrichtungen und Pyrotechnik gefunden. Die Ermittler gehen davon aus, dass beide Vorfälle auf verfassungsfeindliche Sabotage zurückzuführen sind. Vor einer möglicherweise entscheidenden Sitzung des VW-Aufsichtsrats ist die Zukunft mehrerer deutscher Werke ungewiss. Medienberichten zufolge soll die Produktion in Emden und Zwickau 2031, im Werk Hannover 2032 und im Audi-Werk Neckarsulm 2034 auslaufen. Dagegen gibt es heftige Kritik.
3: Die IG Metall hat die Gerüchte, wonach das Aus für die Werke bereits beschlossen sei, als Zitat Quatsch zurückgewiesen. Der Aufsichtsrat kommt am Freitag zusammen. Zentrales Thema dürften die Zukunfts- und Sparpläne von VW-Chef Blume sein. Die rot-grüne Landesregierung in Niedersachsen will nach eigenen Angaben um alle vier Werke kämpfen. Auch die Ministerpräsidenten von Sachsen und Baden-Württemberg, Kretschmer und Özdemir, halten Schließungen nicht für ausgemacht. Und Branchenexperten erwarten für Freitag keine endgültigen Entscheidungen. David Riemer, Nachrichtenredaktion.
1: Bei einer Attacke mit einer Flüssigkeit auf einen AfD-Informationsstand im rheinland-pfälzischen Bad Kreuznach sind 9 Menschen verletzt worden. Den Ermittlungen nach wurde die Flüssigkeit aus einem Gebäude in Richtung des Parteistandes geschüttet. Mehrere Personen erlitten leichte Hautreizungen durch Spritzer. Ein Tatverdächtiger wurde ermittelt. Um welche Art Flüssigkeit es sich handelte, ist noch unklar.
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4: Auch heute wird's wieder ein freundlicher, milder Tag. Es gibt ein bisschen Sonne, es gibt ein paar Wolken. Die Temperaturen werden maximal so knapp über 25 Grad liegen. Der Rest der Woche wird genauso schön. Samstag, da gibt's ein paar Wolken mehr. Und es kann auch mal Wind dabei sein, aber insgesamt wird's sogar wärmer.
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5: Die A96 Lindau Richtung München, zwischen Leutkirch West und Eichstätten rechter Fahrstreifen blockiert, Unfallaufnahme. Und noch die A96, A7 München Richtung Ulm, zwischen Memmingen Nord und Bergheim Richtungsfahrbahn gesperrt, bis heute ca. 6 Uhr, empfohlene Umleitungen, U87, U50. Ich wünsche eine gute Fahrt.
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1: Ich bin Ursula Winkler. Russland muss nach dem Anschlagsversuch mit einer Sprengstoffdrohne auf dem Flughafen Leipzig-Halle mit einem neuen Sanktionspaket der EU rechnen. In der Vorbereitung sind Strafmaßnahmen gegen 1600 weitere Personen und Unternehmen mit Verbindungen zum militärisch-industriellen Komplex Russlands, hieß es nach Beratungen der EU-Außenminister.
2: Die Bundesregierung rechnet den Anschlagsversuch eindeutig Russland zu und hat bereits Vergeltungsmaßnahmen angekündigt. Dazu gehören unter anderem die Schließung des Generalkonsulats in Bonn und die Ausweisung zahlreicher Diplomaten. Russlands Präsident Putin bezeichnete die Maßnahmen als schweren Fehler und sprach von Beweisfälschung. Außenminister Wadephul wies die Vorwürfe zurück. Auch Frankreich und Finnland unterstützen weitere Sanktionen gegen Moskau. Laut Medienberichten haben die Ermittler inzwischen zwei Tatverdächtige im Visier. David Riemer, Berlin.
1: Nach dem Angriff auf das Stromnetz in Südbrandenburg gehen die Ermittler davon aus, dass auch die Störung an einem Umspannwerk in Bergheim bei Köln auf verfassungsfeindliche Sabotage zurückgeht. Unbekannte hätten Kabel über die Oberleitung gebracht und so einen Kurzschluss verursacht, sagte NRW-Innenminister Reul. Die Ermittler sehen Parallelen zu dem Fall in Brandenburg, wo Unbekannte bei einem Umspannwerk einen Angriff auf die Stromversorgung gestartet hatten. Vierjährige sollen künftig bundesweit nach denselben Regeln auf Sprache und Entwicklung getestet werden. Das Bundeskabinett hat das neue Kita-Gesetz von Familienministerin Prien gebilligt. Bis 2034 will der Bund dafür gut 9 Milliarden Euro ausgeben.
3: Prien sagt, noch immer entscheidet das Elternhaus viel zu stark darüber, welche Chancen ein Kind später hat. Genau deshalb will sie schon vor der Schule ansetzen. Es soll geschaut werden, wie gut Kinder sprechen, sich bewegen und sich generell entwickeln. Sozialverbände finden die Pläne natürlich gut. Der Paritätische Gesamtverband fordert ebenfalls mehr Geld dort, wo besonders viel Hilfe nötig ist. Die Grünen kritisieren allerdings die Finanzierung. Sie rechnen vor, dass der Bund künftig deutlich weniger Geld pro Jahr für frühkindliche Bildung bereitstellt. Zoe Tassovali, Nachrichtenredaktion.
1: Deutschland wird Nepal nach der verheerenden Sturzflut Hilfsgüter liefern. Ein Sprecher des Auswärtigen Amtes sprach von Planen, Wasserfiltern, Moskitonetzen und weiteren Hilfen für die Menschen in der Katastrophenregion. Das Material werde über das EU-Katastrophenschutzverfahren bereitgestellt.
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4: Auch heute wird's wieder ein freundlicher, milder Tag. Es gibt ein bisschen Sonne, es gibt ein paar Wolken. Die Temperaturen werden maximal so knapp über 25 Grad liegen. Der Rest der Woche wird genauso schön. Samstag, da gibt's ein paar Wolken mehr. Und es kann auch mal Wind dabei sein, aber insgesamt wird's sogar wärmer.
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5: Die A96 Lindau Richtung München zwischen Leutkirch West und Eichstätten rechter Fahrstreifen blockiert. Unfallaufnahme. Und noch die A96, A7 München Richtung Ulm zwischen Memmingen Nord und Bergheim Richtungsfahrbahn gesperrt. Bis heute ca. 6 Uhr. Empfohlene Umleitungen U87, U50. Ich wünsche eine gute Fahrt.
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1: Ich bin Ursula Winkler. Russland muss nach dem Anschlagsversuch mit einer Sprengstoffdrohne auf dem Flughafen Leipzig-Halle mit einem umfassenden neuen Sanktionspaket der EU rechnen. Die Außenbeauftragte Kallas sagte,